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1: Du würdest am liebsten das ganze Jahr über Eis essen? Dann pass auf. Hier kommt ein tolles Rezept für selbstgemachtes Eis für dich. Die fruchtigen Benko Erdbeer-Popsicles. Popsicle ist das englische Wort für Eislutscher. Du brauchst also Eislutscherformen dafür. Da hinein kommt eine Mischung aus frischen Erdbeeren, Milch, Honig, etwas Zitronensaft und griechischem, also besonders cremigem Joghurt. Und eine Geheimzutat kommt noch dazu. Benko Erdbeere. Das ist so wie Benko Kakaopulver, nur eben für Erdbeermilch und macht unser Eis nochmal extra erdbeerig. Du verrührst die Zutaten gemeinsam mit einem Erwachsenen mit dem Mixer, füllst sie in die Förmchen, Stiel drauf und ab in den Tiefkühlschrank. Nach circa 4 Stunden ist dein Eis fertig. Das Rezept mit den genauen Mengenangaben gibt's auf www.meinkinderradio.at zum Nachlesen. Schick uns doch ein Foto von deinen Benko Erdbeer-Popsicles und lass es dir schmecken.
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Es ist 4.01 Uhr. 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
1: Das ist ja interessant. Oh, hallo, Verzeihung. Ich bin die Anna und ich war gerade so vertieft in meine Zeitung. Da stehen die aktuellen Nachrichten drin. Und Nachrichten, das sind einfach total spannende Geschichten, die wirklich passiert sind. 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Zum Beispiel die Kindernachrichten von den Oberösterreichischen Nachrichten. Alles darin ist für dich gemacht. Spannende Geschichten aus Österreich und der ganzen Welt, bei denen du dir denkst, echt jetzt? Das wusste ich noch gar nicht. Tiere kommen vor, Klima und Umwelt und natürlich auch ernstere Themen wie bei den Erwachsenen. Aber ganz einfach für dich erklärt. Du lernst viel Neues und hast jede Menge Spaß dabei. Rätsel, Basteltipps und Witze gibt's natürlich auch. Die Welt der Kindernachrichten ist für Kinder zwischen 6 und 12 Jahren gedacht und kommt einmal wöchentlich zu dir nach Hause, wenn deine Eltern sie bestellen. Beim Gratis-Abo sind die ersten 4 Wochen kostenlos zum Ausprobieren. 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Und ich? Ich mache jetzt mal das Rätsel in meiner Zeitung. Tschüss!

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4: Heute habe ich ein ganz tolles Frühstücksrezept für dich. Die Benko Vanille Pancakes mit Beeren. Stell dir eine kleine, dicke Palatschinke vor. Nur viel flauschiger. Das ist ein Pancake. Für den Teig brauchst du Mehl, Eier, Butter, Milch, etwas Zucker, Backpulver und eine Geheimzutat. Benko Vanille. Das ist so wie Benko Kakaopulver, nur eben mit Vanillegeschmack und macht deine Pancakes so richtig lecker vanillig. Du verrührst alles mit dem Schneebesen, lässt den Teig kurz rasten und dann wird's heiß. Gib gemeinsam mit einem Erwachsenen etwas Öl in eine Pfanne und für jeden Pancake einen kleinen Klecks Teig dazu. Auf beiden Seiten goldgelb backen und fertig. Jetzt kommt der schönste Teil. Staple deine Pancakes zu einem lustigen Turm. Verziere sie mit Ahornsirup und Beeren, Erdbeeren, Heidelbeeren oder Himbeeren, ganz wie du magst. Das Rezept mit den genauen Mengenangaben gibt's auf www.meinkinderradio.at zum Nachlesen. Schick uns doch ein Foto von deinen Benko Vanille Pancakes und lass es dir schmecken.
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4: Die Nachrichten von dieser Woche präsentiert dir die Ines. Hallo, servus. 10 Mauersegler sind flugtauglich gemacht worden. Der Mauersegler sieht ein bisschen aus wie eine große Schwalbe. Er hat ein schwarzes Gefieder und lange gebogene Flügel, die wie eine Sichel aussehen. Und er verbringt fast sein ganzes Leben fliegend in der Luft, auch beim Fressen, Trinken und Schlafen. Nun fliegen diese Vögel im Spätsommer meist in Richtung Afrika, ein Kontinent, auf dem es während unserer Winterzeit sehr warm ist. 10 verletzte Mauersegler haben dieses Jahr eine lebensrettende Operation gut überstanden, die tatsächlich nur in einer einzigen Tierschutzeinrichtung in Österreich gemacht wird. Und zwar nennt sich diese Shift-Technik. Dabei werden Federn von Spendervögeln mit feinen Carbonstiften verstärkt und millimetergenau dort im verletzten Gefieder des Mauerseglers eingesetzt, wo sie gebraucht werden. Diese schmerzfreie Technik hat 10 Mauerseglern ihren Langflug nach Afrika gesichert und der Tierschutz Austria hofft auf eine sichere Rückkehr der Vögel im kommenden Frühjahr. Das Bundesland Steiermark startet in den Reuse-Herbst. Reuse ist ein englischer Begriff und bedeutet auf Deutsch wiederverwenden. Viele Dinge, die wir in unserem Alltag gebrauchen, können mit der Zeit abgenutzt oder kaputt werden. Wenn wir sie dann nicht einfach in den Müll schmeißen, sondern zum Beispiel jemandem weiterschenken oder sie von jemandem reparieren lassen, können wir Abfall vermeiden. Genau darum geht es beim Reuse-Herbst, der gerade im Bundesland Steiermark stattfindet. Mehr als 110 Veranstaltungen und Aktionen rund ums Wiederverwenden, Neugestalten und Reparieren kann man bis 3. Oktober in der ganzen Steiermark besuchen. Unter anderem wird es viele Flohmärkte mit allerlei schönen, lustigen und originellen Sachen zu besuchen geben. Auch sogenannte Reparaturcafés werden dabei helfen, gebrauchte und kaputte Dinge wieder in Schwung zu bringen. Das genaue Programm kann man sich online auf abfallwirtschaft.steiermark.at anschauen. Ötzi, der Mann aus dem Eis, wird weiter erforscht. In den Bergen im Bundesland Tirol hat es vor genau 35 Jahren eine unglaubliche Entdeckung gegeben. Ein uraltes Skelett von einem Mann ist in den Alpen, eingefroren wie in einem riesigen Kühlschrank, aufgefunden worden. Die Forscherinnen und Forscher haben herausgefunden, dass Ötzi, der Mann aus dem Eis, vor 5300 Jahren gelebt hat. Und mit unterschiedlichen Untersuchungen an seinen Knochen haben sie viele interessante Dinge erfahren. Zum Beispiel wissen wir, dass Ötzi als letzte Mahlzeit Steinbockfleisch gegessen hat. Das wiederum bringt dem Forschungsteam neue Kenntnisse über die Tierwelt vor so vielen tausend Jahren. Und auch heute noch wird an dem Gletschermann geforscht, mit modernen Methoden, um ihn auch für die nächsten Generationen gut zu erhalten.
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7: Wieder haben wir eine E-Mail mit einer Frage über Geld bekommen. Moritz, 6 Jahre alt aus Linz, macht sich Gedanken darüber, wie denn ein Bankomat funktioniert und ob sein Papa da so viel Geld rausholen kann, wie er möchte. Da fragen wir doch am besten bei Josie nach.
8: Ja, das wäre eine Sache. Ein Geldautomat, der immer für alle Geld ausspuckt. So wie der Goldesel im Märchen. In welchem Märchen kommt er vor?
7: In Tischlein deck dich.
8: Ja, Goldesel gibt's aber im wirklichen Leben nicht. Und auch keine Maschinen, wo man einfach Geld machen lassen kann, so viel man möchte. Jeder, der beim Bankomaten Geld abheben will, der braucht ein Konto auf einer Bank, wo er sein Geld drauflegt. Von der Bank bekommt er dann eine Bankomatkarte. Und auf dieser Karte steht die Nummer des Bankkontos drauf.
7: Und die Karte steckt man dann in einen Schlitz hinein. Das habe ich schon mal für Papa machen dürfen.
8: Ja, und der Geldautomat, der kann über einen Magnetstreifen die Kontonummer ablesen. Das Geld, das also aus dem Bankomaten kommt, wird sofort vom Konto abgebucht. Wenn kein Geld am Konto ist, dann kann man also auch vom Bankomaten nichts abheben.
7: Und wozu sind die Tasten mit den ganzen Zahlen am Bankomaten da?
8: Da tippt man den Sicherheitscode ein. Das sind 4 Ziffern, die ganz geheim sind. Nur wenn die richtigen Zahlen eingetippt werden, kann mit der Bankomatkarte Geld abgehoben werden. Das ist ein Schutz, damit niemand anderer damit das Konto leerräumen kann.
7: Und dann gibt man sicher auch noch ein, wie viel Geld man abheben möchte. Wo kommen dann die Geldscheine her?
8: Hinter den Tasten und dem Bildschirm, da ist ein Tresor eingemauert. Der wird von der Bank mit Geldscheinen gefüllt.
7: Jetzt kenne ich mich aus. Und der Moritz wohl auch. Der Bankomat kann auf der Bankomatkarte lesen, von welchem Konto Geld abgehoben wird. Man gibt einen Code ein und aus dem eingemauerten Tresor werden die Scheine durch einen Schlitz herausgeschoben. Hoffentlich braucht der Papa bald wieder Geld. Dann helfe ich ihm mit dem Bankomaten.
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2: Guten Morgen auf mein Kinderradio bei Aufwachen mit Radino. So heißt unsere erste Sendung des Tages. Ja, und heute haben wir noch jede Menge Zeit miteinander tolle Sachen zu erleben. Ich freue mich schon drauf. Ja, und jetzt geht's erstmal los mit ganz viel Musik.

Morgen, ich bin's, Radino. Hast du gut geschlafen? Ich hab's so fein gemützelt. Weißt du, was ich denn wär? Ein Siebenschläfer. Der schläft nämlich den ganzen Winter und noch ein bisschen länger. Also ganz viele Monate schläft der. Aber das wär dann ja auch nix. Dann höre ich ja so lang mein Kinderradio nicht. Dann lieber doch, Dino. Komm, lass uns zum nächsten Lied in der Wohnung rumhüpfen. Juhu!

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0: Guten Morgen, daheim in Wien und auf der ganzen Welt. Schön, dass du da bist.
1: Mama, gibt's heute eh wieder ganz viele Geschichten auf mein Kinderradio?
0: Aber Radino, mein Schatz, das weißt du doch. Natürlich gibt's ganz, ganz viele Geschichten. Immer um halb gibt's eine kurze Geschichte für zwischendurch. Und dann gibt's auch noch die langen. Radinos Kopfkino. Da dauert die Geschichte dann eine ganze Stunde lang. Das kommt immer um 3 am Nachmittag und um 8 in der Früh. Also bis zur ersten langen Geschichte dauert's gar nicht mehr so lang.
1: Ich bin schon so Urdino gespannt. Geschichten hören ist so Dino cool.
0: Ja, ich weiß. Aber jetzt habe ich noch eine andere Idee. Komm und hilf mir ein bisschen sauber zu machen. Der Müll geht ja auch schon über.
1: Bäh, das macht aber keinen Spaß.
0: Ja, Radino, es gibt halt auch Sachen, die muss man machen, auch wenn sie keinen Spaß machen. Aber weißt du was? Wir bringen zuerst mal das Altpapier raus. Hm? Das machst du ja auch immer gern.
1: Darf ich wieder in der Tonne rumspringen?
0: Ja, ich halte dich und du darfst drin herumhüpfen, damit das Papier ganz klein zusammengedrückt wird.
1: Juhu! Und ich mach schnell Musik dazu.
0: Na wunderbar.

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3: Hallo, ich bin die Katharina. Ich bin 8 Jahre alt aus der Bundeshauptstadt Wien und ich würde dir gerne einen Witz erzählen. Im Kunstunterricht sollen die Kinder eine Kuh auf einer Wiese malen. Doch der freche Tommy gibt ein leeres Blatt ab. Die Lehrerin: Wo ist denn das Gras? Tommy: Das hat die Kuh gefressen. Lehrerin: Und wo ist die Kuh? Tommy: Was soll eine Kuh auf einer Wiese, wo kein Gras mehr ist?
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0: Mama, wo sind denn die ganzen Geschichten hin?
1: Welche Geschichten meinst du, mein Schatz?
0: Na, die Kisten mit den Geschichten. Gleich kommt ja wieder eine und ich habe noch gar keine ausgesucht.
1: Also die Kisten, die sind dort, wo sie immer sind. Aber du hast sie ja mit Decken zugedeckt, damit sie keiner außer dir findet. Weißt du nicht mehr?
0: Ah, stimmt ja. Schon gut, wenn eine Mama ein bisschen einen Überblick hat. Aber nicht reinschauen.
1: Niemals.
0: Dann gehe ich jetzt eine Geschichte aussuchen. Spielst du noch ein Lied?
1: Alles klar, Herr Schiff.

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0: Das Mascha Speciale. Der Bär liebt Brettspiele. Vor allem möchte er endlich lernen, wie man richtig Dame spielt. Er sitzt vor dem Spielbrett und blättert in einem Buch.
1: Mit Wissenschaft zum Sieg. Weiß beginnt und ist im Vorteil.
0: Der Bär verteilt die Spielsteine auf dem Brett. Die weißen und die schwarzen Steine. Er will sie genauso ziehen, wie es in dem Buch beschrieben ist.
1: Die Spielzüge.
0: Aber das ist gar nicht so einfach. Er hat das Buch zugeschlagen. Und jetzt kann er sich einfach nicht mehr erinnern, wie das genau war. Soll er jetzt weiß dahin ziehen? Oder schwarz dorthin? Was er auch macht, immer scheint er zu verlieren. Und was ist das? Jetzt ist plötzlich auch noch sein letzter schwarzer Stein verschwunden. Mascha.
2: Ich hab schon so lange nicht mehr mit so schönen Steinchen gespielt.
0: Mit Kreide malt Mascha Kästchen auf den Boden der Hütte und spielt mit dem Damestein ein Hüpfspiel. Der schöne Spielstein. Das geht natürlich nicht. Darum gibt der Bär Mascha etwas anderes zum Werfen. Einen Eishockeypuck. Mascha ist zufrieden und der Bär auch. Er legt sein Damestein zurück aufs Spielbrett und will gerade den letzten Spielzug noch einmal versuchen, als plötzlich etwas auf dem Spielbrett landet, das alle Steine durcheinander wirbelt. Es ist der Eishockeypuck.
2: Oh je.
0: Jetzt reicht es dem Bären aber. Er setzt Mascha samt Puck vor die Tür. Aber Mascha versteht nicht. Sie denkt, dass er mit ihr Eishockey spielen will.
2: Hey Bär, gucken, ich schieße ein Tor.
0: Oh nein, bitte nicht. Zum Glück hat der Bär eine Idee. Er schnappt sich den Hasen, der wieder mal Möhren klaut, und schiebt ihn zu Mascha. Und jetzt bloß schnell zurück in die Hütte. Der Bär freut sich. Endlich kann er weiter Dame spielen. Aber kaum hat er das Spielbrett aufgebaut, da steht Mascha schon wieder vor ihm.
2: Bär! Fertig! Wir haben Hunger!
0: Genervt stellt der Bär Mascha einen halbvollen Topf vor die Nase. Dann nimmt er sein Spielbrett und geht.
2: Was ist das? Brei etwa?
3: Ja!
2: Nein, nein! Ich mache uns ein Mascha-Speciale!
0: Und die Zutaten dafür?
2: Aha!
0: Die findet Mascha in der Küche des Bären. Zuerst schiebt sie einen großen Topf auf den Herd und füllt ihn mit Wasser. Als nächstes schüttet sie alles hinein, was sich im Vorratsregal findet. Haferflocken. Haferflocken. Nochmal Haferflocken. Preiselbeerkompott. Zum Abrunden eine Flasche Milch. Und dann kräftig umrühren.
2: Wow, wie das hochkocht.
0: Mascha kann es gar nicht abwarten zu probieren. Sie schaufelt sich eine Portion von ihrem Speciale auf den Teller und schlingt sie hinunter. Währenddessen hat sich der Bär ein stilles Plätzchen am See gesucht, wo er endlich in Ruhe Dame spielen kann. Dass in seiner Küche ein Mascha-Speciale vor sich hin brodelt, davon ahnt er nichts. Und Maschas Spezialbrei brodelt wirklich ganz enorm. Er kocht immer weiter hoch. So viel Brei kann Mascha gar nicht essen. Jetzt fließt er sogar schon aus dem Topf und tropft auf den Boden. Schnell holt Mascha ein paar Schüsseln, um ihn aufzufangen. Und bald sind in der Hütte alle Schüsseln, Töpfe, Tassen und Eimer randvoll mit Mascha Speciale. Aber im Topf auf dem Herd quillt der Brei noch immer weiter. Man bräuchte jemanden, der ihn isst, denkt sich Mascha. Und weil sie selbst schon genug gegessen hat, schnappt sie sich den Hasen und flößt ihm ihren Spezialbrei ein, bis sein Bauch kugelrund ist. Der Bär ahnt unterdessen noch immer nichts von dem Mascha-Speciale, das in seiner Küche vor sich hin brodelt. Er sitzt mit seinem Spielbrett am See und spielt Dame. Mascha dagegen hat ganz andere Sorgen. In den kleinen Hasen hat von ihrem Spezialbrei nicht viel reingepasst. Also füttert sie damit noch den Igel, das Eichhörnchen und die Wölfe. Aber trotzdem wird das Maschas Speschale einfach nicht weniger, weil immer mehr Brei aus dem Topf quillt. Für Mascha liegt die Lösung des Problems auf der Hand. Sie bindet einfach den Deckel auf dem Topf fest, dass kein Brei mehr herauskommen kann. Aber ob das wirklich die Lösung ist? Im Topf baut sich ein gewaltiger Druck auf, er bebt und klappert. Bis er explodiert, ist es nur eine Frage der Zeit. Ausgerechnet jetzt kommt der Bär zurück. Er wundert sich, warum Mascha sich die Ohren zuhält.
2: Oh nein!
0: Die Erklärung für Maschas ungewöhnliches Verhalten bekommt er schneller, als ihm lieb ist. Der Topf ist explodiert. In der Hütte des Bären klebt nun an jeder Wand, an jedem Fenster und jedem Möbel Maschas Speschale. Und weil es Mascha war, die dieses Chaos angerichtet hat, muss sie es auch wieder in Ordnung bringen. Während Mascha die Hütte putzt, kann der Bär endlich in Ruhe sein Buch über Brettspiele weiterlesen. Jedenfalls so lange, bis Mascha mit dem Putzen fertig ist.
2: Bär! Sauber ist jetzt alles. Ich hab Hunger.
0: Hunger? Na, da lässt sich doch was machen. Wie wär's mit einem Teller Maschas Speschale?
2: Was? Schon wieder das? Hast du nicht was anderes für mich?
0: Nein, im Vorratsschrank gibt es nichts mehr außer Maschas Brei.
2: Das Maschas Speschale werden wir noch ewig essen müssen.

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1: Servus, hier ist der David. Und jetzt habe ich einen dinotastischen Spieltipp für dich. Es heißt hüpfendes Hindernisrennen. Und du wirst jede Menge Spaß haben. Das Beste daran ist, dass es überhaupt nichts kostet. Und so geht's. Du brauchst dazu einen offenen Platz im Freien, zum Beispiel deinen Garten, einen Park oder einen Spielplatz und jemanden, der mit dir mitspielen möchte. Such dann einen Startpunkt und einen Zielpunkt aus. Das kann ein Baum, ein Spielgerät oder irgendetwas anderes sein. Es muss aber genug Platz dazwischen sein zum Hüpfen. Sammle dann ein paar Hindernisse. Das können Hütchen, leere Kartons, Kissen oder Stofftiere sein. Platziere sie auf dem Weg zwischen Start und Ziel. Stellt euch dann am Startpunkt auf und dann hüpft ihr wie Frösche los, um die Hindernisse zu überwinden. Versucht, so schnell wie möglich zu sein, aber vergesst nicht, sicher zu bleiben und nicht zu stolpern. Wer am schnellsten ist, hat gewonnen. Viel Spaß beim Spielen und hab eine tolle Zeit im Freien.
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4: Das ist ja interessant. Oh, hallo, Verzeihung. Ich bin die Anna und ich war gerade so vertieft in meine Zeitung. Da stehen die aktuellen Nachrichten drin. Und Nachrichten, das sind einfach total spannende Geschichten, die wirklich passiert sind. 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Zum Beispiel die Kindernachrichten von den Oberösterreichischen Nachrichten. Alles darin ist für dich gemacht. Spannende Geschichten aus Österreich und der ganzen Welt, bei denen du dir denkst, echt jetzt? Das wusste ich noch gar nicht. Tiere kommen vor, Klima und Umwelt und natürlich auch ernstere Themen, wie bei den Erwachsenen. Aber ganz einfach für dich erklärt. Du lernst viel Neues und hast jede Menge Spaß dabei. 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Und ich? Ich mache jetzt mal das Rätsel in meiner Zeitung. Tschüss!
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1: Der Kilian aus Tirol, der hat mich schon. 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
4: Was gibt's Neues in Österreich und der Welt? Ich erklär's dir gerne. Die Ines hier, hallo. Gesund und gut gestärkt geht es in den Herbst. Wie wir das gut und motiviert schaffen können, möchte die österreichische Gesundheitskasse, kurz ÖGK, in einer für 8 Wochen laufenden Aktion mit vielen wertvollen Tipps zeigen. Gerade bei kleineren Kindergartenkindern, aber auch wenn die Kids dann in die Schule kommen, bringt der Kontakt mit anderen Kindern außer Spaß auch schon mal die eine oder andere Erkältung. Damit man dem schon vorbeugen kann, braucht es eine gute Kombination aus Bewegung an der frischen Luft, eine ausgewogene Ernährung und auch ausreichend Schlaf. Die eigenen Abwehrkräfte im Körper auf diese Weise zu stärken, kann so manchen Schnupfen verhindern und macht nebenbei auch stressige Phasen, wie das Lernen für Schularbeiten, leichter. Wie eine gesunde Jause für Kindergarten und Schule gestaltet werden kann und welche einfachen Hygieneregeln Schnupfenviren vorbeugen, all das und mehr gibt es online zu finden auf www.oegk.at/kids. Lesen lernen beginnt schon vor dem ersten Schultag. Die Welt begreifen, sehen, spüren. All das beginnt für ein Kind bereits ab dem Tag seiner Geburt. Schon im Baby- und Kleinkindalter können Bilderbücher, die man sich gemeinsam mit dem Kind anschaut und die man ihm vorliest, sein Interesse an Sprache und Geschichten fördern. Das Netzwerk, was steht da, fordert eine verbindliche Lesestrategie ab dem Kindergarten. Das heißt, jedes Kind soll Zugang zu Büchern haben und dafür braucht es in Kindergärten, Schulen, aber auch in Bibliotheken verlässliche Mittel und ausreichend Personal. Eine durchgängige Leseförderung soll die Kinder von der Familie über den Kindergarten bis hin in die Volksschule begleiten. Denn jedes Kind, das lesen lernt und gut lesen kann, hat auch später größere Chancen auf seinem weiteren Bildungsweg und kann sich auch in der Gemeinschaft noch besser einbringen. Eine spannende, lehrreiche Segelfahrt hat am Wochenende begonnen. Und zwar auf der Friedensflotte Mirno Moor. Das ist das weltweit größte Segelprojekt für benachteiligte Kinder und Jugendliche. Mit rund 100 Schiffen und 1000 Menschen an Bord segeln die jungen Teilnehmerinnen und Teilnehmer im Land Kroatien auf hoher See. Durch das gemeinsame Erlebnis auf einem Schiff, die unterschiedlichen Bereiche von Kochen über Segelsetzen bis hin zu Zusammenhalten in herausfordernden Situationen, lernen die Kinder und Jugendlichen viel über ihr eigenes Verhalten, aber auch das der anderen. Jeder und jede kann sich hier mit seinen Stärken und Talenten genau so einbringen, wie es möglich ist und kann in dieser sogenannten Flottenwoche auf einem Schiff viel Neues und Lehrreiches über sich und für sich mitnehmen. Dieses Projekt der Friedensflotte gibt es übrigens schon seit über 30 Jahren. Damals hat es mit nur 3 Schiffen begonnen und hat sich inzwischen zu einem richtig großen Projekt entwickelt. Das waren die aktuellen Meldungen von dieser Stunde und jetzt gibt's noch Spannendes aus unserer Kinderredaktion für dich.
5: Hallo, ich bin die Mimi. Kinder und Erwachsene verwenden nicht immer dieselben Wörter, wenn sie sich unterhalten. Immer wieder entstehen Jugendwörter, die vor allem jüngere Menschen benutzen. An der Kinder-Uni Wien habe ich im Juli an einem Workshop über Jugendsprache teilgenommen. Und zwar unter dem Titel »Dicker, wie redest du?« Dicker sagen Jugendliche zueinander, wenn sie sich unterhalten. Es heißt so viel wie »Kumpel«. In Österreich wird auch heuer wieder das Jugendwort des Jahres gewählt. Die endgültige Entscheidung gibt es im Oktober. Das Jugendwort aus dem vorigen Jahr, also 2025, war das Crazy. Es heißt ganz einfach okay, wirklich arg oder heftig.
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6: Hallöle, hier ist André und heute gibt's einen neuen Buchstaben, und zwar den Buchstaben X. Wie das X zum Schließen eines Fensters. Der Buchstabe X kommt ja in unserer Umgebung ganz schön häufig vor, obwohl es sich dabei nicht immer um einen wirklichen Buchstaben handelt. Zum Beispiel vor einem Bahnübergang. Da nennt man es Andreaskreuz. Und auch auf unserem Computer gibt es so ein X. Das ist eigentlich ein ziemlich wichtiges Symbol, denn ohne dieses Symbol können wir nämlich überhaupt kein Programm mehr zumachen und beenden. Es befindet sich fast immer rechts oben neben zwei anderen Symbolen, einen Strich, zwei Kästchen und eben unserem X, also dem X-Knopf. Den musst du dir auf jeden Fall merken, denn wenn du nicht mehr weiter weißt, dann kannst du über den X-Knopf das Programm auf jeden Fall immer beenden. Wir sagen bei uns im Radiosender immer weg. X-Xeln dazu, weil es einfach so lustig klingt.
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0: Aufstehen!
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0: Ja? Raus aus dem Bett, ich will spielen! 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
9: Guten Morgen!
0: Mama, sind wir schon auf Sendung?
4: Ja klar, Radino!
0: Na dann hallo da draußen!
4: Radino und ich, seine Mama, freuen uns schon auf viel Musik, viel Spaß, viele Geschichten in der kommenden Stunde. Jetzt heißt's Aufwachen mit Radino und da ist schon das nächste Lied.

0: Oh ja, was für ein dinotastisches Lied bei meinem Kinderradio. Heute Nachmittag in der Minidisco, da gibt's ja wieder jede Menge Sprachnachrichten. Und da bin ich schon wieder voll gespannt. Hast du mir eigentlich auch schon eine geschickt über meine Handy-App? André, ich freue mich schon voll auf dich heute am Nachmittag.
1: Na, seid ihr auch schon so gespannt auf die Minidisco ab 4 am Nachmittag?
2: Also ich freue mich schon sehr drauf. Es ist immer echt lustig, dir und dem Radino beim Tanzen zuzuschauen.
1: Das glaube ich. Auf jeden Fall können ja alle Kinder gerne in der Minidisco mit dabei sein. Viele Kinder schicken ja über Radinos Handy-App Sprachnachrichten und die spiele ich dann in der Sendung ab 4 am Nachmittag ab.
2: Und ich frage jetzt schon einmal für die Kinder, spielst du uns vielleicht sogar jetzt schon ein paar vor, die eigentlich für den Nachmittag für die Minidisco geplant sind?
1: Oh, das ist eine gute Idee, ja. Wenn auch du vor dem Radiogerät mit dabei sein magst, dann schick noch schnell bis zum Nachmittag auch deine Sprachnachricht über Radinos Handy-App.
0: Achtung, Achtung, jetzt kommt wieder eine dinotastische Sprachnachricht.
3: Hallo Radino, wir sind der Maxi und der Flo und wohnen in Wien in Floridsdorf. Wir lieben deine Lieder und die Geschichten und haben dabei viel Spaß. Auf Wiedersehen Radino, tschüss.
4: Hallo André, kannst du mich bitte mal anrufen? Ich würde gerne mit dir spielen. Ich heiße Mila und komme aus Österreich und wohne in Volzberg. Und ich bin 5 Jahre alt.

Guten Morgen, du. Noch ganz schön früh, oder? Aber die Oma, die sagt ja immer, der frühe Vogel fängt den Wurm. Was sie damit wohl meint? Ich bin ja gar kein Vogel, sondern ein Dino. Und ganz genau gesagt bin ich ein Radino. Und Würmer, die mag ich auch nicht. Vielleicht kuschel ich mich ja noch einmal in meine dino-tastisch dicke Dino-Decke. Und für dich gibt's jetzt auch ein paar tolle Lieder, damit du gut in den Tag startest.

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2: Kinder, wollt ihr ein neues Lied hören?
3: Ja!
2: Okay, Achtung. Es war einmal vor gar nicht mal so allzu langer Zeit.
3: Ja!
2: Aufhören? Warum denn?
4: Nimm mal lieber einen fetten Beat von Pauli.
2: Okay, Achtung. Es war...

0: Weißt du, was jetzt kommt?
1: Coole Musik für coole Kids.
0: Genau, für alle unsere Geburtstagskinder ein tolles Lied zum Geburtstag. Yeah! Na dann, alles Gute, liebe Freunde.

0: Das ist mein Kinderradio und ich hoffe, es geht dir gut.
1: Ja, und ich hoffe, du magst meine Lieder, weil da strenge ich mich immer dino-mäßig an beim Aussuchen.
0: Ja, das stimmt. Und Radino, weißt du, was gleich hier auf dem Programm steht?
1: Kinderkalender?
0: Nein, aber der kommt auch bald mal wieder. Nein,

0: Jetzt gibt's gleich wieder eine Geschichte hier.
1: Juhu! Eine kurze oder eine lange?
0: Diesmal ist es eine kurze Geschichte.
1: Das ist Dino super, weil ich habe jetzt eh nicht so viel Zeit.
0: Ach so, was hast du denn zu tun?
1: Ach, nix. Also, ich muss halt was basteln.
0: Basteln? Oh oh, ich glaube, da wird schon wieder an einem Streich gebastelt. Kann das sein?
1: Naja, mal sehen.
0: Ich glaube, das muss ich mir nachher mal genauer anschauen. Aber jetzt gibt's noch Musik und dann eine kurze Geschichte. Viel Spaß!

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Tom schreckte aus dem Schlaf. Mit geschlossenen Augen tastete er nach dem Wecker, um ihn abzustellen. Er griff ins Leere. Irgendetwas stimmte nicht, das merkte Tom sofort. Mühevoll hob er die schweren Lider und rieb sich den Schlaf aus den Augen. Seltsam, er sah heute alles verkehrt herum. Es dauerte eine Zeit lang, bis Tom durchschaute, weshalb. Er war mit den Füßen auf dem Kopfkissen aufgewacht. Er blickte auf den Wecker, der unten bei seinen Füßen stand. 7:30 und das am Sonntag. Tom beschloss, diesen Tag zum Kuddelmuddeltag zu ernennen. Oder noch besser, zum Muddelkuddeltag.

0: Er nannte seinen Fußball einen Bußfall, das Bücherregal wurde zum Rücherbegal und sein Federbett zum Beterfett. Sein Kopfkissen wurde zum Kopfkissen. Naja, dann eben nicht, sagte Tom leise zum Kopfkissen und setzte sich auf die Kettbante. Er schlüpfte in die Paushandtoffeln und schlurfte ins Zadebimmer. Vor dem Spiegel fuhr er sich mit dem Laschwappen übers Gesicht. Das Pänezutzen verschob er auf später. Es war ja sowieso gesünder, sich die Zähne erst nach dem Essen zu putzen. Toms Eltern schliefen noch. Um sie nicht zu stören, schlich er leise in die Küche. Er nahm den Kasserwessel, füllte ihn am Hasserwahn auf und stellte ihn auf den Herd. Die Keetanne stand auf der Fensterbank. Nur die blöde Teetasse wollte nicht mitspielen. Deshalb benutzte Tom lieber einen Betecher. Er schmierte sich eine Starmeladenmulle und biss herzhaft hinein. Morgen, Tom. Tom drehte sich auf dem Stüchenkuhl halb um. Hinter ihm stand sein Vater im Rührtamen und räkelte sich. Papa, weißt du was? Bei mir ist heute alles durcheinander, sagte Tom. Wie alles durcheinander? Das hier zum Beispiel, das ist eine Maffe-Kaschine, sagte Tom. Das ist die Duckerzose und auf dem Regal stehen Bochkücher. Verstehst du? Alle Stuchbaben sind vertauscht. Das nennt man Muddelkuddel. Toms Vater sah Tom erschrocken an. Ist Muddelkuddel ansteckend? Und wie, sagte Tom. Das glaube ich nicht, antwortete Papa. Tom machte die Probe. Er zeigte zur Decke. Was ist das? Fragte er. Die Lüchenlampe, meinte Papa. Falsch, Lüchenkampe, sagte Tom. Aber halb bist du schon angesteckt. Oh, weia, so schnell geht das? Dann verdrücke ich mich lieber und rasiere mir meinen Poppelstart, sagte Toms Papa und schlurfte davon ins Zadebimmer. Als Mama im Madebandel in die Küche kam, war auch sie sofort angesteckt. Der ganze Tonsarg war ein einziges Muddelkuddel. Gegen Abend aber setzte bei Mama und Papa ganz plötzlich die Heilung ein. Tom kam sehr schnell dahinter, weshalb. Er sollte ins Bett. Zudem gab es noch Ärger, weil in seiner Mulschappe wieder mal das reinste Muddelkuddel war. Seine Eltern verstanden jetzt keinen Spaß mehr. Aber Tom wusste, wie auch aus dem nächsten Tag ein Muddelkuddeltag würde. Er legte sich einfach verkehrt herum ins Bett, mit den Füßen auf dem Kopfkissen.
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bin ich schon wieder, dein Radio-Dino Radino. 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

0: Du, Mama?
1: Ja, Radino?
0: Was hast du eigentlich als Kind so gemacht, wenn dir langweilig war?
1: Also ich bin zum Beispiel gern mit meinen Freundinnen Gummihupfen gegangen. Kennst du das?
0: Gummi was?
1: Na, Gummihupfen. Da haben wir ein langes Gummiband zwischen zwei Mädchen gespannt und die dritte, die ist dann über diesen Gummiband gesprungen.
0: Ich verstehe gar nichts. Das macht Spaß.
1: Na klar. Weißt du was? Ich zeig's dir einfach einmal. Aber jetzt kommen erst einmal unsere Tipps für die Freizeit. Auch ein perfektes Mittel gegen Langeweile übrigens. Für alle, die nicht Gummihupfen können.
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3: Hallo, hallo, da ist die Ines. Welche und wie viele Sprachen gibt es eigentlich? Wenn du in der Landeshauptstadt Graz im Bundesland Steiermark zu Hause bist, dann komm doch am 25. September ab 9 Uhr vormittags zum Grazer Sprachenfest am und um den Schlossbergplatz. Theater, Musik und Tanz sowie Sprachenstadtspaziergänge, eine Sprachenschatzsuche und vieles, vieles mehr erwarten dich und deine Familie. Feiere gemeinsam den Europäischen Tag der Sprachen. Und das alles kostenlos. Oft ist es nicht so einfach, in der Schule mit den Gedanken bei der Sache zu bleiben. Das kannst du aber üben. Wie das geht, lernst du im Wien-Museum am Karlsplatz in unserer Bundeshauptstadt Wien. Am 26. September zwischen 11 Uhr vormittags und 4 am Nachmittag. Einlass ist zu jeder vollen Stunde. Am 27. September findet der Tag des Denkmals statt. Dabei öffnen hunderte Museen unter dem Motto Denkmale – Wert für alle bei freiem Eintritt ihre Türen. Viele Standorte machen eigene Kinderführungen, zum Beispiel der Kids-Treff vom Erzstein zur Eisenspitze im Stadtmuseum Steyr im Bundesland Oberösterreich. Auch Schloss Eggenberg in Graz, der Hauptstadt vom Bundesland Steiermark, bietet besondere Rundgänge an. Eintritt und Führungen gratis. Und wenn auch du eine dinotastische Veranstaltung für uns weißt, dann gib uns gerne Bescheid auf www.meinkinderradio.at.
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6: 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Baba!
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8: Und dazu begrüße ich heute die Ines. Hallo, schön, dass du da bist. Das Bundesland Steiermark startet in den Reuse-Herbst. Reuse ist ein englischer Begriff und bedeutet auf Deutsch wiederverwenden. Viele Dinge, die wir in unserem Alltag gebrauchen, können mit der Zeit abgenutzt oder kaputt werden. Wenn wir sie dann nicht einfach in den Müll schmeißen, sondern zum Beispiel jemandem weiterschenken oder sie von jemandem reparieren lassen, können wir Abfall vermeiden. Genau darum geht es beim Reuse-Herbst, der gerade im Bundesland Steiermark stattfindet. Mehr als 110 Veranstaltungen und Aktionen rund ums Wiederverwenden, Neugestalten und Reparieren kann man bis 3. Oktober in der ganzen Steiermark besuchen. Unter anderem wird es viele Flohmärkte mit allerlei schönen, lustigen und originellen Sachen zu besuchen geben. Auch sogenannte Reparaturcafés werden dabei helfen, gebrauchte und kaputte Dinge wieder in Schwung zu bringen. Das genaue Programm kann man sich online auf abfallwirtschaft.steiermark.at anschauen. 10 Mauersegler sind flugtauglich gemacht worden. Der Mauersegler sieht ein bisschen aus wie eine große Schwalbe. Er hat ein schwarzes Gefieder und lange gebogene Flügel, die wie eine Sichel aussehen. Und er verbringt fast sein ganzes Leben fliegend in der Luft, auch beim Fressen, Trinken und Schlafen. Nun fliegen diese Vögel im Spätsommer meist in Richtung Afrika, ein Kontinent, auf dem es während unserer Winterzeit sehr warm ist. 10 verletzte Mauersegler haben dieses Jahr eine lebensrettende Operation gut überstanden, die tatsächlich nur in einer einzigen Tierschutzeinrichtung in Österreich gemacht wird. Und zwar nennt sich diese Shift-Technik. Dabei werden Federn von Spendervögeln mit feinen Carbonstiften verstärkt und millimetergenau dort im verletzten Gefieder des Mauerseglers eingesetzt, wo sie gebraucht werden. Diese schmerzfreie Technik hat 10 Mauerseglern ihren Langflug nach Afrika gesichert und der Tierschutz Austria hofft auf eine sichere Rückkehr der Vögel im kommenden Frühjahr. Jedes Jahr findet der Tag der Gebärdensprache statt und in dieser Woche ist es wieder soweit. Er macht weltweit auf die Bedeutung von Gebärdensprachen und die Rechte gehörloser Menschen aufmerksam. Damit sich hörende und gehörlose Menschen, groß und klein, miteinander verständigen können, gibt es spezielle Handbewegungen, aber auch mit dem Gesicht kann man sozusagen sprechen. Wie das genau funktioniert, hat uns Nicole Pirker vom Gehörlosenverband im Bundesland Steiermark erklärt.
1: Bei der Gebärde für Trinken kann man sich zum Beispiel vorstellen, dass man ein Glas in der Hand hält und dieses Glas zum Mund führt, um zu trinken. Das wäre schon die Gebärde für Trinken.
8: Übrigens, seit dem neuen Schuljahr gibt es die Gebärdensprache auch als eigene zweite Fremdsprache zum Auswählen. Zumindest für Schülerinnen und Schüler in Oberstufenklassen.
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9: Es ist wieder Zeit fürs Heimwerken. Und deshalb ein herzliches Hallo. Schön, dass du wieder mit dabei bist. Wir wollen heute unseren eigenen Fingerkreisel bauen. Ich liebe Fingerkreisel. Die machen unglaublichen Spaß. Schauen wir uns jetzt aber zuerst mal an, was wir dazu überhaupt brauchen. Wir brauchen einen Bleistift, Schleifpapier, Kleber, Spülmittel, ein Kugellager, eine große Holzplatte, 3 Sechskantmuttern, eine Schraubzwinge, eine Laubsäge, einen Akkubohrer, einen Holzbohrer, einen Flachfräsbohrer und einen Hammer.
4: Wow, das ist diesmal gar nicht so wenig Material. Und keine Sorge, falls du dir das jetzt nicht gemerkt hast, auf der Mein Kinderradio Webseite gibt's alles zum Nachlesen.
9: Na dann, legen wir los! Also David, was brauchen wir denn für einen Fingerkreisel als erstes?
4: Also das Herzstück des Fingerkreisels wird unser Kugellager.
9: Das ist das da, oder?
4: Genau. Und damit es sich später leicht dreht, kannst du es jetzt schon mal eine Weile in Spülmittel einlegen.
9: Schau, ich habe hier das Spülmittel schon einmal in eine Schüssel getan. Gerade so viel, dass das Kugellager komplett im Spülmittel untergeht.
4: Das ist perfekt. Während also unser Kugellager im Spülmittel badet, können wir derweil weitermachen. Jetzt hol mal aus deinem Federpenal einen Bleistift, denn wir müssen die Schablone von unserem Fingerkreisel auf das 10x10 cm große Holzbrett übertragen.
9: Hier ist der Bleistift. Das heißt, du legst eine gezeichnete Schablone von einem Fingerkreisel auf die Holzplatte auf und zeichnest die Umrisse nach. Boah, die muss man ja voll festhalten, damit sie nicht verrutscht.
4: Richtig, verrutschen darf es natürlich nicht. Jetzt zeichnen wir auch noch die Löcher nach. Auch die müssen sehr genau sein, weil sich später unser Spinner gleichmäßig drehen muss.
9: Ja, eiern sollte der natürlich nicht.
4: Ja, und weißt du, was wir jetzt machen?
9: Ich habe keine Ahnung.
4: Jetzt spannen wir unser Holzbrett mit den aufgemalten Umrissen mit der vorbereiteten Zwinge auf den Tisch.
9: Aber du hast ja das Holzstück so auf den Tisch montiert, dass es über den Tisch drüber steht.
4: Ja, richtig. Weil wir werden jetzt mit der Laubsäge den Fingerkreisel ausschneiden. Und damit wir nicht in den Tisch schneiden, muss das Holzstück natürlich drüber stehen.
9: Ah, wie gescheit!
4: Und damit wir auch immer auf Nummer sicher gehen, werden wir zwischendurch auch die Zwinge lösen müssen und das Holzstück ein Stück nachdrehen. Wieder festdrehen und weitersägen.
9: Das ist ja schön geworden. Ich glaube, ich hätte das nicht so sauber schneiden können.
4: Deshalb ist es ja auch immer wichtig, dass dir ein Erwachsener dabei hilft. Es soll ja schön werden und so kannst du dich auch nicht beim Arbeiten verletzen. So, und jetzt brauchen wir den Akkubohrer. Da kommt jetzt noch der 10 mm Bohrer rein. Und dann legen wir den Kreisel flach auf einer Holzunterlage hin, weil da bohren wir jetzt die angezeichneten Löcher rein.
9: Und die Holzunterlage ist sicher wieder dafür da, dass wir nicht in den Tisch bohren, oder?
4: Korrekt, du Meisterheimwerker.
9: Ja, ein bisschen habe ich mir schon gemerkt aus den letzten Folgen.
4: Als nächstes fräsen wir mit einem 22 mm Fräser ein großes Loch für das Kugellager genau in die Mitte.
10: Schau, das haben wir ja schon auch vorher angezeichnet mit der Vorlage.
9: Das schaut ja schon voll fertig aus.
10: Naja, fast. Jetzt müssen wir aber erstmal die gesägten und gebohrten Kanten mit dem Sandschleifpapier abschleifen, damit sie sich auch später gut anfühlen.
9: Darf ich das machen?
10: Ja, das darfst du jetzt machen. Und während du das machst, hole ich schon mal die vorbereiteten 3 Sechskantmuttern und den Hammer. Die brauchen wir nämlich als nächstes.
9: Und was machen wir damit?
10: Die setzen wir in die kleinen Löcher rein und klopfen sie mit dem Hammer vorsichtig ins Loch. Das kannst jetzt wieder du machen. Sei aber bitte vorsichtig, damit du dir nicht auf die Finger klopfst.
9: So, das hätten wir. Und jetzt noch das Kugellager, oder?
10: Ja, ja. Nimm es mal aus dem Spülmittelbad und dann trockne es mit etwas Küchenrolle ab.
9: Fertig!
10: Ist es wirklich richtig trocken?
9: Hey, ich bin doch kein Pfuscher.
10: Na dann kannst du jetzt ein bisschen Kleber auf das Kugellager tun und dann setzen wir es in das große Loch in der Mitte ein.
9: Oh, da ist jetzt ein bisschen Kleber übergequellt.
10: Na, den wischen wir einfach mit einem Papiertuch weg. Schau.
9: Mega! Jetzt ist er fertig und wir können losspinnen.
10: Und wenn du magst, kannst du ihn auch noch ein bisschen bemalen.
9: Das mache ich. Und für alle Kinder in Österreich, die den Fingerkreisel auch nachbauen, wir freuen uns immer über Fotos deiner Werkstücke. 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
10: Sehr gerne. Ich freue mich auch schon aufs nächste Mal.
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0: Unsere Geschichte beginnt an einem sonnigen Mittag. Ich stehe in der Küche und schlürfe schon die dritte Tasse Kakao. Der schmeckt aber auch gut. Ob ich mir noch eine Tasse koche? Für heute habe ich mir nur eine Sache vorgenommen, auf die ich mich schon die ganze Woche freue. Ich will so richtig und nach Herzenslust faulenzen. Deshalb trage ich auch noch immer meinen Schlafanzug. Und meine Kakaotassen und den Teller vom Mittagessen habe ich auch nicht abgespült. Für meinen Nachtisch habe ich mir etwas ganz Besonderes ausgedacht. Dafür brauche ich gefrorene Himbeeren aus dem Eisschrank. Daraus werde ich Himbeereis zaubern. Zu einem Faulenzertag gehört schließlich unbedingt eine große Portion Eis. Die Himbeeren schütte ich in meinen Mixbecher. Dazu gebe ich einen Teelöffel Puderzucker und dann alles zusammen pürieren. Das riecht gut und es wird wunderbar cremig. Eigentlich gehören zu einem Himbeereis noch frische Waffeln. Schade, dass mein Waffeleisen kaputt ist. Aber das Eis schmeckt trotzdem. Was für ein herrlich gemütlicher Tag. Ich setze mich auf die Terrasse und sehe der kleinen Schnirkelschnecke Monika Häuschen zu. Sie sitzt nämlich auf der Wiese zusammen mit ihrem besten Freund, dem Regenwurm Schorsch, und dem gelehrten Graugänserich Günther.
1: Ach, ist das nicht ein wunderschöner, friedlicher Mittag heute, Herr Günther?
2: Du sagst es, kleine Monika. Hier in unserem ruhigen Garten ist die Welt tatsächlich noch in bester Ordnung.
3: Von wegen. Es ist überhaupt gar nichts in bester Ordnung.
1: Aber warum denn nicht, mein lieber Schorsch? Was ist denn passiert?
3: Der Herr Günther schnappt mir mein ganzes Mittagessen vor der Nase weg.
2: Ein Regenwurm hat keine Nase.
3: Da hörst du's, Monika. Mit mir kann man's ja machen, bloß weil ich keine Nase habe.
1: Ach, schimpf doch nicht so, Schorsch. Du musst immer das Gute in einer Sache sehen.
3: Und was soll daran gut sein?
1: Wer keine Nase hat, kann auch keinen Schnupfen kriegen.
0: Ich glaube, ich habe erst einmal genug Eis. Ohne Waffeln ist es nur der halbe Genuss. Ich stelle das Eis am besten in den Eisschrank, damit ich es zum Nachmittagskaffee naschen kann. Und nun faulenze ich weiter. Meinen Schlafanzug behalte ich heute den ganzen Tag an. Wenn das meine Cousine Bertha wüsste, die würde ganz sicher mit mir schimpfen. Aber zum Glück weiß sie es ja nicht. Einmal im Jahr darf man unvernünftig sein.
3: Vielleicht hast du recht, Monika. Wenn man keine Nase hat, kann man auch nicht auf die Nase fallen.
1: Das stimmt.
2: Und wenn man keine Nase hat, kann man dieselbe auch nicht in andere Angelegenheiten stecken.
3: Das will ich aber. In was für Angelegenheiten denn?
2: In mein Salatbeet zum Beispiel.
3: Monika, der Herr Günther ärgert mich. Hilf mir.
4: Hilfe! Hilfe! Hilfe! Hilfe!
2: So ein Gezeter wegen eines kleinen Scherzes!
3: Das war ich überhaupt nicht! Obwohl ich allen Grund dafür hätte. Der verfressene Herr Günther hat mir schon wieder ein Blatt weggefuttert.
1: Komm, nimm das hier, Schorsch. Das schmeckt bestimmt noch viel besser.
2: Noch besser? Das muss ich testen. Ja, es schmeckt mindestens genauso gut. Es besteht also überhaupt kein Grund zur Aufregung.
4: Hilfe! Hilfe! Du Hilfe!
2: Also ich finde es lächerlich, dass du um Hilfe schreist, nur weil ich von deinem Blatt gekostet habe.
3: Ha, von wegen gekostet. Weggeschnappt haben sie es mir.
4: Hilfe! Hilfe!
2: Es ist trotzdem albern, wie du dich deshalb aufführst.
3: Aber das bin ich überhaupt nicht.
1: Seid mal still.
2: Ich bin doch still.
3: Sind Sie gar nicht. Sie schmatzen ganz laut.
1: Wir können doch gar nicht hören, wo die Hilferufe herkommen.
2: Also gut, ich halte meinen Schnabel still.
4: Hilfe! Hilfe!
1: Es kommt von draußen. Von der Gänseteichwiese hinter dem Gartenzaun.
4: Zu Hilfe!
2: Ist etwa jemand in Gefahr?
1: Da verkrieche ich mich lieber in mein Häuschen.
2: Ich werde vorsichtshalber nachsehen.
0: Habe ich etwas verpasst? Was ist denn plötzlich für eine Aufregung auf der Wiese? Wo will denn der Gänserich so eilig hin?
3: Los, Monika, das ist unsere Chance. Lass uns den Salat futtern. Saftig.
1: Ich möchte aber lieber wissen, was da draußen los ist. Hoffentlich ist nichts Gefährliches passiert. Ich sehe gar nichts. Ich bin zu klein.
2: Um Himmels Willen! Schnell!
1: Aber was ist denn passiert, Herr Günther? Wer ist da draußen auf der Wiese?
2: Ein Hase! Dort draußen rennt ein Feldhase. Was machen wir nur?
1: Aber Herr Günther, vor einem Hasen müssen wir uns doch nicht fürchten.
3: Vielleicht ist es ja ein Riesenhase.
1: Meinst du? Ich klettere mal am Apfelbaum hoch.
3: Ja, von dort hast du eine prima Aussicht auf die Gänseteichwiese vorm Tor.
2: Das Tor! Ich muss dringend das Tor überprüfen. Puh, fest verschlossen. Bloß gut. Jetzt fühle ich mich wieder etwas besser.
1: Ich bin oben. Schorsch! Uiuiui, ist das hoch. Das kitzelt im Bauch.
3: Und? Kannst du den Riesenhasen sehen, Monika?
1: Nein, es ist bloß ein kleines, niedliches Feldhäschen. Und es spielt Hasche.
3: Du meinst Wettrennen und Fangen. Ich will mitmachen. Das ist nicht so langweilig wie das ständige Wettfuttern, was wir sonst immer spielen.
1: Ich will auch mitspielen. Achtung, ich rutsche wieder herunter. Etwas Schneckenschleim? Dann glitscht es besser.
3: Das wird bestimmt lustig. Los, kommen Sie mit, Herr Günther.
2: Ich? Hältst du mich etwa für verrückt?
3: Also, wenn Sie mich das so direkt fragen, da könnte was dran sein.
2: Ich bin nicht verrückt und deshalb mache ich nicht mit.
1: Ach, kommen Sie. Herr Günther, Sie wollen doch kein Spielverderber sein.
2: Aber das ist doch kein Haschespiel da draußen. Der Fuchs ist hinter dem Hasen her.
0: Ach, Herrje, was höre ich da? Ein Fuchs? Ich muss schnell die Hühner vom Auslauf auf der Gänsewiese holen. Und das im Schlafanzug. Hoffentlich sieht mich keiner aus dem Dorf. Bleib doch stehen, dummes Hühnchen. Ich will dir doch nur helfen. Halt, warte.
3: Der Fuchs will den Hasen fangen.
2: Und fressen.
1: Aber dann müssen wir dem Häschen helfen. Schnell, Herr Günther.
2: Wenn es um einen Fuchs geht, halte ich mich lieber heraus.
4: Hilfe! Hilfe!
1: So tun Sie doch etwas.
2: Was soll ich denn tun?
3: Sie könnten wenigstens einen neunmal klugen Ratschlag geben.
2: Der Hase braucht lediglich einen Haken zu schlagen. Dann gewinnt er den Wettlauf.
1: Einen Haken schlagen?
3: Ja, prima Idee. Wie ein Boxer. Das kann ich auch. Peng!
1: Aua!
3: Das war ein rechter Haken.
1: Du hast mich mit deinem Regenwurm-Schwanzspitzenzipfelchen geboxt.
3: Das musste sein. Ich wollte dem Hasen doch zeigen, wie es geht.
2: So ein Unsinn! Wenn ein Hase einen Haken schlägt, heißt das, er ändert mitten im Lauf plötzlich seine Richtung und versucht damit, dem Verfolger zu entkommen.
1: Oh, das ist aber schlau.
3: Was soll daran schlau sein? Der Fuchs braucht doch bloß auch einen Haken zu schlagen.
2: Dazu ist er nicht in der Lage.
1: Aber warum kann er das denn nicht?
2: Die Beine des Fuchses sind alle gleich lang.
3: Meine auch.
2: Du hast überhaupt keine Beine.
3: Eben. Sie sind alle 0, nix Meter lang.
1: Das habe ich gesehen. Der Herr Günther hat recht.
2: Ich habe immer recht.
1: Die Hinterbeine vom Hasen sind viel länger als seine Vorderbeine.
2: Und genau deshalb kann er Haken schlagen. Der Fuchs dagegen muss einen großen Bogen laufen, um ihm folgen zu können. Dabei gewinnt der Hase einen stattlichen Vorsprung.
1: Hast du gehört, Häschen? Du musst Haken schlagen.
4: Das mache ich doch schon die ganze Zeit. Aber der Fuchs lässt sich nicht abschütteln. Hilf mir!
1: Wir müssen den Hasen in unseren Garten holen, Herr Günther.
2: Ach, das ist mir nicht so recht.
1: Aber warum denn nicht, Herr Günther?
3: Ist doch ganz klar. Fuchs, du hast die Gans gestohlen. Gib sie wieder her.
1: Oh, was für ein gruseliges Lied. Sing nicht weiter, Schorsch.
3: Gib sie wieder her.
2: Puh, der Fuchs ist zwar ein alter Feind meiner Familie. Dieses Lied handelt von meinem Ur-Ur-Ur-Urgroßvater, aber den alten Rotrock trickse ich schon aus. Ich bin allemal klüger als der.
1: Aber warum darf der Hase dann nicht in unseren Garten?
3: Vielleicht frisst er Regenwürmer und Schnecken.
1: Oh, Herr Günther, Sie sind immer so besorgt um uns.
2: Nein, nein, keine Sorge. Ein Hase frisst nur Grünzeug.
3: Aha, der verfressene Gänserich ist überhaupt nicht um uns besorgt, sondern bloß um den Salat.
1: Aber Herr Günther!
2: Was denn? Hasen vertilgen nun einmal Unmengen an Salat.
1: Herr Günther, wir retten jetzt den Hasen. Keine Diskussion.
2: Bitte nicht in diesem Ton, Monika.
3: Doch, gib's ihm. Das höre ich so gern, wenn du nicht mit mir schimpfst.
2: Ich gebe nur zu bedenken, dass der Salat schon kaum für uns drei reicht.
1: Es geht um ein Hasenleben. Wenn der Herr Günther nicht will, dann werden wir es eben retten, Schorsch.
3: Wir? Und wie sollen wir das?

0: Was hab ich für ein Glück! Zwei mutige Helden sind gekommen, um mich zu retten.
1: Jawohl! Der mutige Regenwurmritter Schorsch eilt auf seinem Schneckenpferd Monika zu Hilfe. Ja, du musst schneller kriechen, Monika.
2: Ach, ich krieche ja schon so schnell ich kann.
0: Ihr seid eine Schnecke und ein Regenwurm? Also dann verlasse ich mich wohl doch lieber auf meine kräftigen, langen Hinterbeine.
3: Also, wenn ich mich an der Rettungsaktion beteilige, bist du dann immer noch enttäuscht von mir, Monika?
1: Jawohl, das ist sie. Und zwar für immer.
3: Und wenn ich es wieder gut mache?
1: Nein, das geht nicht wieder gut zu machen. Sie haben sich's bei der Monika vermasselt.
2: Jetzt warte doch mal, Schorsch. Vielleicht hat der Herr Günther ja eine Idee.
3: Oh ja, die habe ich. Ich bin voller genialer Ideen.
1: Ha, Sie sind bloß voller Blattsalat und Grünfutter.
2: Wir brauchen aber eine Idee. Lass den Herrn Günther mal ausreden.
3: Wir müssen es nur geschickt anstellen.
1: Da bin ich ja mal gespannt, wie sich der tramplige Gänserich geschickt anstellen will.
3: Hase, hörst du mich? Du musst den Abstand zum Fuchs vergrößern und dann hierher zum Tor rennen.
0: Ja, ich versuch's.
2: Tempo, Häschen!
3: Ich öffne das Tor. Hoffentlich ist der Fuchs nicht zu dicht hinter dem Hasen.
1: Schneller, schneller, Hase, du schaffst es. Schneller, schneller, Hase, du schaffst es.
0: Geschafft. Ich bin da.
2: Gerettet!
3: Schnell, das Tor zuschlagen!
1: Etsch! Haha, vor der Nase zugeklatscht. Sowas kann mir auch nicht passieren, denn ich habe ja keine Nase.
2: Das war knapp.
3: Allerdings, beinahe hätte uns der Fuchs erwischt. Oh, mir wird ganz schwindelig bei diesem Gedanken.
2: Oh je, Herr Günther, setzen Sie sich lieber.
1: Aber nicht auf mein Regenwurmschwanzspitzenzipfelchen. Können Sie nicht woanders schwindeln? Aufstehen!
2: Lass doch den Herrn Günther verschnaufen. Er war so mutig.
3: Bist du jetzt auch nicht mehr enttäuscht von mir, Monika?
2: Aber nein, Herr Günther.
3: Oh, da fühle ich mich gleich wieder viel besser.
4: So, endlich habe ich alle Hühner zusammen. Die Fenster im Hühnerstall sind verschlossen und auch der Auslauf zum Gänseteich hinaus ist zu. Das war sehr anstrengend. Dabei wollte ich doch heute faulenzen.
2: Geht es dir gut, Hase?
0: Ja, ich bin ein wenig außer Puste.
4: Na, so etwas. Ich habe einen Hasen zu Besuch. Hoffentlich knabbert er nicht alle meine Möhren auf.
2: Wie heißt du denn, Hase?
0: Ich heiße Hoppe?
2: Hoppe klingt hübsch.
0: So heißen nur Plüschhasen. Ich bin ein ernsthafter Feldhase. Mein Name ist Horst.
2: Wir haben einen Horst gerettet. Oh, Schorsch, du warst so mutig.
1: Da brauchst du gar nicht die Nase zu rümpfen, Horst. Ich war sogar sehr mutig.
0: Ich hab doch gar nicht meine Nase gerümpft.
1: Doch, ich hab's genau gesehen. Du machst immer mit deiner Nase.
0: Ich bin bloß nervös. Und wenn ich nervös bin, dann muss ich immer schnuppern und mümmeln. Daher auch mein Nachname. Mümmelmann.
2: Horst Mümmelmann? Das klingt aber hübsch.
3: Wenn ein Hase sehr aufgeregt ist, wackelt er mit seiner Nase.
2: Du brauchst nicht mehr aufgeregt zu sein, Horst. Bei uns bist du in Sicherheit.
0: Aber ich schnuppere etwas. Riecht ihr das nicht?
2: Also ich bin das nicht. Du vielleicht, Schorsch?
1: Ich rieche noch ganz fein nach Erde. Jawohl.
4: Vielleicht bin ich das. Mein ganzer Schlafanzug ist voll Heu und Hühnerdreck.
0: Nein, nein. Es riecht anders.

0: Das bildest du dir bloß ein, du Angsthase.
1: Die Nase eines Hasen ist außerordentlich fein. Durch das Wackeln damit kann Horst noch besser riechen.
2: Jawohl. Wenn ich mit meiner Nase wackele, dann wird sie ein wenig feucht innen.
3: Aha. Dann brauchst du ein Taschentuch. Meine Mama hat immer gesagt, Monika, putz dir die Nase. Du kannst das Löwenzahnblatt hier benutzen.
1: Nicht dieses Löwenzahnblatt.
2: Ich will mir die Nase sowieso nicht abwischen. Die muss nämlich feucht bleiben.
3: Aber eine Dame läuft nicht mit einer Rotznase herum.
0: Ein Horst ist aber keine Dame.
1: Außerdem hat Horst völlig recht. Mit einer feuchten Nase riecht es sich viel besser.
3: Aber warum denn, Herr Günther?
1: Alles, was duftet, gibt winzig kleine Duftteilchen in die Luft ab.
3: Auch eine Rose?
1: Ja, auch eine Rose.
0: Und ein oller Misthaufen?
1: Der natürlich auch. Diese Duftteilchen also schweben durch die Luft.
0: Überall?
1: Ja, natürlich überall.
0: Ich sehe aber nichts schweben.
2: Dabei riecht hier irgendwas ganz stark.
1: Die Duftteilchen sind so winzig klein, dass wir sie nicht sehen können.
4: Oh ja, das glaube ich. Nicht immer, wenn nichts zu sehen ist, ist auch wirklich nichts da. Ich hatte schon einmal einen Splitter in meinem Finger, den ich nicht sehen konnte. Ich habe genau gespürt, dass da etwas ist. Aber erst mit der Lupe konnte ich den winzigen Stachel von einer Himbeerpflanze erkennen.
1: Die schwebenden Duftteilchen werden von der Nase eingesaugt.
4: Oh, das ist ja wie bei meinem Staubsauger.
1: Die feuchte Haut in der Nase fängt die Teilchen ein und dort lösen sie sich in der Flüssigkeit auf.
4: Aha. Wie das Kakaopulver in der Milch. Kurz umrühren und schon hat sich alles aufgelöst.
1: Ganz innen in der Nase sind winzige Riechhärchen. Und zu denen transportiert der Schleim die Geruchsteilchen.
3: Ich hab's doch gewusst. Schleim ist für alles gut.
1: Oh ja, er hält noch dazu die Atemwege sauber. Er fängt nämlich nicht nur die Duftteilchen, sondern auch den Staub aus der Luft.
3: Aha. Und was passiert dann mit dem Staub?
1: Er verklumpt mit dem Nasenschleim und trocknet aus.
0: Und dann gibt's einen dicken Popel. Jawohl. Tja, wer keine Nase hat, hat auch niemals Popel.
3: Horst, du solltest deine Nasenflügel nicht so aufblähen. Ich möchte nicht hineinsehen. Wer weiß, was sich da findet.
2: Aber wenn ich meine Nasenlöcher ganz weit mache, erschnuppere ich etwas.
3: Und was schnupperst du mit deiner Mümmelnase?
2: Es riecht sehr stark.
0: Dann kann es bloß noch der Herr Günther sein.
1: Unmöglich! Ich habe heute Morgen im Gänseteich ein Bad genommen.
2: Psst! Seid mal still.
3: Aber was ist denn?
2: Der Fuchs schleicht draußen um den Garten herum. Es riecht nach Fuchs.
4: Wie gut, dass ich alle Hühner in den Stall gesperrt habe.
1: Ich mache mir ernsthafte Sorgen.
5: Aber Herr Günther, warum ziehen Sie denn so einen bekümmerten Schnabel?
1: Ich mache mir Gedanken um den Zaun. Ich hoffe, er ist überall dicht.
2: Sie meinen, der Fuchs könnte durch ein Loch im Zaun hindurchkommen?
1: Nun ja, auszuschließen ist es nicht.
2: Ich brauche ein Versteck.
4: Im letzten Jahr hat mir der Fuchs 2 Hühner gestohlen. Wie gut, dass ich deshalb den Zaun überprüft und abgedichtet habe.
0: Ach, Quatsch mit Quarksoße. Der Fuchs ist doch schon längst über alle Berge.
3: Bei uns gibt es aber gar keine Berge, Schorsch.
1: Also ich kann den Fuchs nicht mehr sehen.
2: Ich rieche und höre den Fuchs aber ganz deutlich. Er schleicht ständig um den Garten herum.
3: Ich höre nichts.
0: Das bildet sich der Horst bloß ein. Wenn man so lange Ohren hat, hört man bestimmt die Flöhe husten.
2: Nee, hast du Flöhe? Dann rutsch mal ein Stück weg von mir.
1: Ein Regenwurm hat keine Flöhe.
0: Haha, endlich ist es mal gut, dass ich etwas nicht habe.
1: Horsts Ohren sind nicht nur so lang, damit er gut hören kann.
3: Auweia, hat dir deine Mama die Ohren langgezogen, weil du nicht artig warst?
0: könnte mir nicht passieren.
1: So ein Unsinn! Horsts Ohren brauchen eine große Fläche, weil sie seine Klimaanlage sind.
4: Das finde ich aber spannend. Im großen Kaufhaus in der Stadt haben sie auch eine Klimaanlage. Und ich habe in meinem Wohnzimmer einen Ventilator. Wenn es draußen sehr heiß ist, dann pustet er mir kühlende Luft ins Gesicht. Ob das bei den Hasenohren ähnlich funktioniert?
0: Ah, verstehe. Mit den Ohren fächelt er sich Luft zu.
3: Och, das gefällt mir. Kannst du mich auch mal anfächeln?
1: Ein Hase wedelt doch nicht mit seinen Ohren.
6: Aber wackeln kann ich damit.
5: Wie lustig. Mach noch mal.
4: Na sowas. Der kleine Hase kann seine Ohren drehen und damit wackeln? So etwas kann ich nicht. Aber mein Freund Theo, der in der Schule vor mir saß, der konnte das.
1: Aber er wackelt doch nicht zur Kühlung mit den Ohren. Horst kann damit die Richtung anpeilen und weiß somit genau, woher ein Geräusch kommt.
6: Das ist eine ganz einfache Sache. Geräusch von links, wegflitzen nach rechts.
0: Verstehe. Und beim Wegflitzen kühlt ihn dann der Fahrtwind.
1: So ein Unsinn, natürlich nicht.
3: Aber wie funktioniert denn dann die Kühlung?
1: Genau wie bei den Elefanten.
3: Wie bei den Elefanten?
6: Klar, wie bei den Elefanten. Wusste ich ja noch gar nicht.
0: Ist doch ganz klar, Monika. Der Hase spritzt sich mit seinem Rüssel Wasser über den Kopf. Das kühlt prima ab.
3: Zeig mal her.
6: Was machst du denn da? Es kitzelt.
3: Ich suche deinen Rüssel.
6: Aber ich habe doch nur ein Schnuppernäschen, keinen Rüssel.
5: Wie niedlich.
6: Ja, findest du?
0: Ich habe auch keinen Rüssel, Monika. Du musst mich genauso niedlich finden.
3: Du bist natürlich auch sehr putzig, mein lieber Schorsch.
0: Ich bin putzig. Habt ihr das alle gehört?
3: Herr Günther? Wie soll die Kühlung vom Elefanten denn ohne Rüssel funktionieren?
1: Aber die Kühlung hat doch überhaupt nichts mit einem Rüssel zu tun. Ich sagte doch, Hasen und Elefanten regulieren ihre Körpertemperatur mit den Ohren. Aber mir hört ja niemand zu.
0: Wer keine Ohren hat, kann auch nicht zuhören.
1: Die meisten Tiere können nicht schwitzen und müssen sich deshalb etwas anderes einfallen lassen, wenn ihnen zu warm ist.
4: Also ich kann schwitzen. Wenn ich meinen Garten umgrabe zum Beispiel, dann passiert es, dass mein Arbeitshemd am Rücken ganz nass wird. Wenn der Schweiß verdunstet, kühlt er dabei meine Haut. Das ist sehr angenehm.
1: Seht euch mal die Ohren von Horst an.
0: Hast du die auch gewaschen?
6: Ich habe mich heute Morgen sehr gründlich geputzt.
3: Du hast Haarausfall, Horst. Deine Ohren haben eine Glatze.
0: Haha, wie ich.
6: Zeig mal her.
3: Horst hat so lange Ohren, dass er sie bis vor seine Augen biegen kann.
6: Sieht ganz normal aus. Das war schon immer so.
1: Hasenohren sind nur sehr spärlich behaart und sehr gut durchblutet.
6: Jawohl, fühl mal.
0: Nee, ich fass doch keine fremden Ohren an.
3: Hui, die sind ja ganz warm.
6: Ich bin ja auch gerannt. Mir ist furchtbar warm.
1: Horst muss schließlich die Wärme, die er beim Rennen erzeugt hat, loswerden.
4: Jetzt bin ich aber gespannt, wie er das macht, wo er doch nicht schwitzen kann.
1: Horsts Ohren strahlen die Wärme an die Luft ab. Je größer die Oberfläche der Ohren, umso besser gelingt das. Auf einer meiner weiten und äußerst bildenden Reisen habe ich von den Eselshasen gehört, die in der Wüste leben. Sie besitzen riesige Ohren, die so lang sind wie ihr Körper, damit sie viel Hitze abstrahlen können. Und Schneehasen tragen nur sehr kleine Ohren, damit sie keine Wärme verlieren.
4: Aha. Eine große Oberfläche strahlt also mehr Wärme ab als eine kleine. Das stimmt. Wenn ich meine Suppe in einen großen, flachen Teller gebe, kühlt sie schnell ab und ich kann sie bald essen. Wenn ich die Suppe aber in eine tiefe Schüssel mit kleiner Öffnung gebe, bleibt die Suppe noch lange heiß.
6: Oh, habt ihr das gehört? Das war der Fuchs wieder.
4: Tatsächlich, ich habe seinen roten, buschigen Schwanz gesehen. Ich kontrolliere besser noch einmal das Tor. Eigentlich mag ich Füchse recht gern, aber nur im Wald und nicht in meinem Garten. Sehr gut. Das Tor ist verriegelt. Nun kann ich endlich wieder faulenzen und mich in meine Hängematte legen. Aber was wiegt denn hier auf dem Kiesweg? Eine bunte Postkarte. Hat die der Postbote einfach über den Zaun geworfen? Mal sehen, von wem sie ist. Ah, von meiner Cousine Bertha. Was schreibt sie denn? Lieber Cousin, besuche dich am Sonnabend zum Nachmittagskaffee. Küsschen, Bertha. Ach nein, heute ist ja schon Sonnabend. Das passt mir überhaupt nicht. Bertha wird mein Eis aufessen und ich muss mir etwas Ordentliches anziehen, sonst wird Bertha mit mir schimpfen, weil mein Schlafanzug Flecken hat. Und den Abwasch müsste ich dann auch erledigen.
0: Jetzt hab ich den Fuchs auch gesehen.
6: Was mach ich denn? Was mach ich denn? Was mach ich denn nur?
5: Ich verkrieche mich am besten in mein Häuschen.
6: Ich habe kein Häuschen. Ich werde bei euch im Garten bleiben müssen.
1: Oh, das geht aber nicht. Der Salat wird nicht für uns alle reichen.
3: Dann müssen Schorsch und ich eben Gras von der Wiese holen.
0: Wieso denn wir?
1: Solange der Fuchs draußen herumschleicht, sollte keiner von uns den Garten verlassen. Auch ihr nicht. Ich frage mich gerade...
5: Was denn? Was fragen Sie sich denn, Herr Günther?
1: Wie lange ein Gänserich ohne feste Nahrung überleben kann?
0: Sie haben doch jede Menge Fettreserven. Aber ich bin ein armer, abgemagerter Regenwurm.
6: Ich könnte zur Not Möhrchen knabbern.
1: Möhren sind für meinen Schnabel viel zu hart.
6: Wenn ich nervös bin, dann muss ich etwas knabbern.
4: Ich bin auch nervös, weil Bertha heute kommt. Das passt mir überhaupt nicht. Ob es mich auch beruhigt, wenn ich eine Möhre knabbere?
6: Doch, ich bin so zappelig. Ich könnte alles anknabbern.
3: Knabbere bloß nicht mein Häuschen an.
6: Ist das denn aus Holz?
3: Nein, es ist aus Kalk.
6: Dann nehme ich lieber diesen Holzklotz. Magst du auch mal kosten, George?
0: Nee, ich bin ein Regenwurm und kein Holzwurm.
3: Pass bloß auf, dass du dir deine Zähne nicht abbrichst.
1: Hasenzähne wachsen ständig nach und müssen immer abgenutzt werden.
6: Jawohl, sonst wachsen sie zu lang.
4: Das ist wie mit meinen Fingernägeln. Die muss ich auch noch abfeilen oder schneiden, weil sie zu lang sind. Ich will nicht, dass Bertha deshalb mit mir schimpft.
1: Also wir brauchen eine Lösung. Wir können doch nicht alle ewig im Garten hocken.
0: Sie müssen ja nicht hierbleiben. Sie brauchen doch nur rüber zum Gänseteich zu flattern.
1: Und wenn ich morgen zurückkehre, hat dieser Hase den ganzen Garten kahl gefressen. Kommt gar nicht in Frage. Wir brauchen eine bessere Lösung.
0: Und alles bloß wegen diesem dummen Fuchs. Den braucht gar keiner.
1: Oh, der Fuchs wird im Wald durchaus gebraucht. Er räumt nämlich dort auf.
4: Der Fuchs räumt im Wald auf? Ob er mir auch in meiner Küche beim Aufräumen helfen kann?
1: Füchse sind die Gesundheitspolizei des Waldes.
3: Die Polizei.
1: In der Tat. Sie jagen nämlich auch kranke Tiere, die ohnehin bald sterben würden, und fressen Tiere, die schon tot sind. Auf diese Weise beseitigen sie Krankheitsherde.
6: Ich bin aber kerngesund.
3: Wir brauchen gar keine Polizei im Garten.
0: Höchstens die Verkehrspolizei. Die pfeift dann immer auf der Trillerpfeife, wenn die Monika zu schnell kriecht.
3: Ich halte mich immer an die Vorschriften.
6: Warum geht dieser Fuchs nicht einfach zurück in den Wald? Dann könnte ich wieder aufs Feld zu meinen Kohlköpfen.
3: Ich weiß was, Herr Günther. Sie müssen den Fuchs in die Sandkuhle locken.
1: Ich? Ich denke ja nicht daran. Wozu soll das überhaupt gut sein?
6: In der Sandkuhle brennt die Sonne immer ganz heiß.
3: Jawohl. Dann trocknet der Schleim vom Fuchs ein und er kann nicht mehr kriechen.
1: So ein Unsinn. Ein Fuchs braucht doch keinen Schleim, um laufen zu können. Wir müssen uns etwas ausdenken, wovor ein Fuchs Angst hat.
6: Ich kenne nur ganz viele Sachen, die einen Hasen ängstlich machen.
3: Ich habe auch ganz oft Angst vor spitzen Zähnen und vor zu viel Sonne. Außerdem vor dem Wasser in der Regentonne, vor Gummistiefeln, Gartenamseln, Feuersalamandern, Warzenkröten und vor Kokosnüssen.
0: Vor Kokosnüssen?
3: Ich habe Angst, dass irgendwann eine auf mein Häuschen fällt.
1: In unserem Garten wachsen überhaupt keine Kokospalmen.
3: Ich habe vorsichtshalber trotzdem Angst davor.
6: Na, du vielleicht. Aber der Fuchs, hat denn keiner eine Idee, wie wir den wieder loswerden?
1: Freut euch, dass ihr einen so gebildeten und weitgereisten Gänserich bei euch habt. Es gibt nämlich verschiedene Möglichkeiten, ungebetene Gäste zu verjagen.
4: Oh, tatsächlich? Da muss ich wirklich sehr gut aufpassen. Vielleicht kann ich auf diese Weise auch meine Cousine Bertha vertreiben.
1: Füchse kann man nämlich mit Lärm verjagen.
3: Mit Lärm?
1: Allerdings.
3: Dann müssen wir jetzt alle ganz doll Krach machen.
0: Ich poche mit meinem Regenwurmschwanzspitzenzipfelchen auf den Boden.
3: Und ich klopfe mit meinen Fühlern auf mein Häuschen.
6: Ich trommle mit meinen Hinterläufen auf den Boden.
1: Ich kann schnattern und Flügel schlagen.
4: Ich bin nicht sicher, ob ich Bertha mit Lärm vertreiben kann. Aber vielleicht den Fuchs? Dann werde ich auch Krach machen. Ich schlage die Topfdeckel aus meiner Küche zusammen.
3: Ist der Fuchs noch da?
6: Ich rieche ihn immer noch.
1: Ich fürchte, es hat ihn nicht beeindruckt.
6: Und nun? Was machen wir nun? Oh, ich muss etwas knabbern. Ich bin schrecklich nervös.
1: Ich brauche eine Idee. Schnell! Bevor der Hase den Garten kahl geknabbert hat.
6: Ich habe eine Knoblauchknolle erwischt.
1: Großartig! Du bringst mich auf eine Idee. Füchse lassen sich auch mit unangenehmen Gerüchen vertreiben.
3: Mit unangenehmen Gerüchen?
0: Mit Gestank, Monika.
4: Das klingt gut. Ein schlechter Geruch könnte vielleicht auch bei Bertha wirken. Sie liebt schöne Düfte und ist immer so vornehm.
6: Prima Idee. Und wo nehmen wir den Gestank her?
3: Wir werfen die Knoblauchknolle auf den Fuchs.
4: Ob ich Knoblauch über meine Tür hänge? Vielleicht vertreibt das Bertha.
1: Nun ja, also das ist einen Versuch wert. Ich nehme die Knolle in den Schnabel.
3: Gut zielen.
0: Und Abschuss.
6: Das scheint den Fuchs aber nicht zu stören.
1: Wir brauchen einen stärkeren Geruch.
3: Welche Pflanze riecht denn stärker als Knoblauch?
1: Auf einer meiner weiten und zahlreichen Reisen habe ich vom Titanwurz gehört. Das ist eine riesige Pflanze, die grauenhaft stinkt.
0: Prima, dann pflücken wir die und wedeln dem Fuchs damit vor der Nase rum.
1: Das ist leider unmöglich. Diese Pflanze wächst nur in Indonesien.
4: Zu schade. Genau diese Pflanze hätte ich auch für Bertha gebraucht.
6: Ja, gibt's denn in diesem Garten keine stinkenden Blumen?
1: Ich fürchte, nein.
3: Die Blümchen hier duften alle sehr lieblich.
1: Von einer Pflanze werden wir in diesem Garten jedenfalls keinen Geruch bekommen, der streng genug ist, um einen Fuchs zu vertreiben.
0: Dann fragen wir eben den dicken Kater Stiefel vom Nachbarn. Das müffelt immer mächtig, wenn der seine Pfützchen an dem Gartenzaun macht.
1: Ach nein, einen Kater möchte ich nicht um Hilfe bitten. Der ist fast so schlimm wie ein Fuchs.
3: Aber wo bekommen wir denn dann den schlechten Geruch her?
4: Also in meiner Mülltonne riecht es sehr unangenehm. Aber ich möchte den Deckel lieber geschlossen halten. Der Gestank würde zuallererst mich selbst vertreiben. Ich muss doch einmal in meinem Schuppen nachsehen, ob ich dort etwas finde, das streng riecht.
6: Wie bekommen wir bloß schlechten Geruch?
1: Es ist leider kein Misthaufen im Garten. Also mir fällt nun auch nichts mehr ein.
0: Ha, ich hab's. Wir stellen den Gestank selbst her.
3: Wie stellt man denn Gestank her?
0: Na so.
3: Pfui, Schorsch, was hast du denn gegessen?
0: Ein angegammeltes Zwiebelblatt.
1: Das roch schon sehr schön unangenehm, aber den Fuchs scheint es nicht zu stören. Wir brauchen etwas Schlimmeres.
6: Ich könnte Hasenkötelchen machen.
3: ganz ordentlich.
6: Es genügt leider immer noch nicht. Der Fuchs ist noch da.
1: Mit verfaulendem Gras könnte man noch üble Gerüche erzeugen.
0: Das Gras hat aber keine Chance zu verfaulen, weil Sie es vorher wegfressen.
4: Ah, ich habe etwas gefunden. Wie wäre es damit? Ein Kanister Diesel für meinen Rasenmäher. Das riecht sehr streng.
1: Tja, dann bin ich langsam ratlos. Mir fällt nichts mehr ein.
4: Ich tränke meinen Putzlappen mit dem Diesel, lege ihn in einen Eimer, damit der Diesel nicht ins Erdreich sickert, und stelle ihn vors Gartentor.
3: Lasst mich mal versuchen.
0: Riecht irgendwie komisch.
1: Ja, sehr seltsam. Nach Rasenmäher, würde ich sagen.
6: Der Fuchs schnuppert. Er wittert etwas.
4: Ob er den Dieselgeruch riecht?
1: Der Fuchs verschwindet. Er zieht den Schwanz ein und flüchtet in den Wald.
3: Juhu! Haha! Ich hab's geschafft. Ich hab den Fuchs vertrieben.
4: Also ich glaube eher, das war der stinkende Putzlappen.
0: Was die Monika alles kann.
6: Ach, was bin ich erleichtert.
1: Und ich erst. Jetzt können wir ungestört ein Picknick im Salatbeet machen.
6: Ein Picknick? Oh, wie aufregend. Wo ist das Salatbeet? Ich habe Hunger.
1: Wenn du Hunger hast, musst du wieder hinaus auf die Gänseteichwiese gehen. Ich öffne dir das Tor.
3: Aber Herr Günther.
1: Was denn? Ich wollte doch nur höflich sein.
0: Ein Gänserich und höflich?
3: Kommt nicht in Frage. Wir laden Horst zum Picknick ein.
6: Ach, wirklich? Das ist aber riesig nett.
1: Aber der Salat wird nicht reichen. Das wird ein trauriges Picknick.
6: Ach wo, ich kenne jede Menge Häschenwitze.
0: Wirklich? Erzähl mal.
6: Kommt ein Hase ins Gemüsebeet und fragt... Ha, du Möhrchen?
4: Tja, den Fuchs haben wir vertrieben. Aber was mache ich mit Bertha? Ob ich mich einfach verstecke und so tue, als wäre ihre Karte nicht rechtzeitig angekommen? Oh, hoppla, auf der Rückseite der Postkarte steht ja noch etwas, das habe ich vorhin gar nicht gesehen. P.S., ich bringe frische Waffeln mit, die isst du doch so gern. Oh je, jetzt habe ich ein ganz schlechtes Gewissen, dass ich Bertha nicht hereinlassen wollte. Dabei kann sie auch sehr nett sein. Meine Großmutter pflegte immer zu sagen, unter einer rauen Schale verbirgt sich oft ein weicher Kern. Dann ziehe ich mir mal ordentliche Sachen an. In meinem Schlafanzug fühle ich mich ohnehin nicht mehr wohl. Das Heu, das sich darin verfangen hat, piekst mich schon die ganze Zeit. Danach decke ich den Tisch, damit wir Himbeereis mit Waffeln essen können. Und vielleicht hilft mir Bertha am Ende sogar beim Abwasch.

0: Kommt ein Regenwurm zum Hasen und fragt, wo geht's hier zum Gemüsebeet? Sagt der Hase, immer der Nase nach.
1: Das ist nicht lustig.
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4: Hallo, hallo, da ist die Ines. Am 27. September findet der Tag des Denkmals statt. Dabei öffnen hunderte Museen unter dem Motto Denkmale wert für alle bei freiem Eintritt ihre Türen. Viele Standorte machen eigene Kinderführungen, zum Beispiel der Kids-Treff vom Erzstein zur Eisenspitze im Stadtmuseum Steyr im Bundesland Oberösterreich. Auch Schloss Eggenberg in Graz, der Hauptstadt von Bundesland Steiermark, bietet besondere Rundgänge an. Eintritt und Führungen gratis. Bist du in unserer Bundeshauptstadt Wien zu Hause und wohnst du im dritten Bezirk rund um den Wildganshof? Dann kannst du jeden Mittwoch von 3 bis 6 Uhr nachmittags gemeinsam mit anderen Kindern im Alter zwischen 4 und 10 Jahren einen lustigen Spielenachmittag verbringen. Du kannst Mandalas gestalten, auf einer Slackline balancieren, Federball spielen und vieles mehr ausprobieren. Der Treffpunkt ist beim Wildganshof, die Wiese neben dem Fußballkäfig. Komm doch bald vorbei und spiel mit, es kostet nichts. Tanzen, Spaß haben und das gemeinsam mit der ganzen Familie kannst du am 3. Oktober bei der coolen Kinderdisco in der Wien Extra Kinderinfo in unserer Bundeshauptstadt Wien. Kids ab 3 Jahre dürfen mit dabei sein, wenn Holly, das Stadtmaskottchen, mit dir gemeinsam das Tanzbein schwingt. Ab 5:30 am Abend geht's los, komm doch einfach vorbei. Ja, und wenn auch du eine richtig coole Veranstaltung kennst, dann schreib sie uns doch einfach online in das Formular. Das findest du auf meinkinderradio.at.
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4: Heute für dich im Nachrichtenstudio, die Ines. Hallo, freut mich, dass du da bist. Auf dem Mond ist ein riesiger Krater entdeckt worden. Ein Krater sieht aus wie ein tiefes, rundes Loch im Boden. Vor kurzem haben Forscherinnen und Forscher der NASA, das ist die amerikanische Raumfahrtbehörde, auf dem Mond einen richtig großen neuen Krater entdeckt. Der ist 222 Meter breit, so groß wie etwa zwei Fußballfelder nebeneinander. Tatsächlich ist vor etwa 2 Jahren schon ein Komet oder ein Asteroid, ungefähr so groß wie ein Hochhaus, auf dem Mond eingeschlagen und soll diesen Krater gemacht haben. Erst jetzt ist er von den Wissenschaftlerinnen und Wissenschaftlern bemerkt worden, als heller Punkt mit dunklem Rand. Für zukünftige Mondmissionen, wie sie die USA und auch China für die nächsten Jahre planen, können die Erkenntnisse rund um die Beschaffenheit des Mondes von großem Wert sein. Gemeinsam laufen macht noch mehr Sinn und Spaß. Das hat sich das Team des Vereins Soziale Projekte Steiermark gedacht und in diesem Bundesland einen Inklusionslauf organisiert. Dieser findet am kommenden Samstag bereits zum 6. Mal in der Landeshauptstadt Graz statt. Jeder und jede kann dabei mitmachen. Ob zu Fuß, mit Rollstuhl, Fahrrad, Scooter, Inlineskates oder sogar im Hundeschlitten – alles ist erlaubt und möglich. Die Laufstrecke ist mit 1 Kilometer auch gut zu bewältigen. Wer möchte, kann 5 Runden als Wettkampf mit Zeitnehmung absolvieren. Rund um das Laufevent wird es für groß und klein, ob mit oder ohne Behinderung, auf jeden Fall ein tolles Programm geben, voller Musik, Tanz und Zauberei. Gestartet wird im Augartenpark bereits um 1 Uhr nachmittags mit Live-Musik. Der Lauf selber findet dann um 3 Uhr statt. Alle wichtigen Infos gibt es online zum Nachlesen auf www.spstmk.at. Lesen lernen beginnt schon vor dem ersten Schultag. Die Welt begreifen, sehen, spüren. All das beginnt für ein Kind bereits ab dem Tag seiner Geburt. Schon im Baby- und Kleinkindalter können Bilderbücher, die man sich gemeinsam mit dem Kind anschaut und die man ihm vorliest, sein Interesse an Sprache und Geschichten fördern. Das Netzwerk, was steht da, fordert eine verbindliche Lesestrategie ab dem Kindergarten. Das heißt, jedes Kind soll Zugang zu Büchern haben und dafür braucht es in Kindergärten, Schulen, aber auch in Bibliotheken verlässliche Mittel und ausreichend Personal. Eine durchgängige Leseförderung soll die Kinder von der Familie über den Kindergarten bis hin in die Volksschule begleiten. Denn jedes Kind, das lesen lernt und gut lesen kann, hat auch später größere Chancen auf seinem weiteren Bildungsweg und kann sich auch in der Gemeinschaft noch besser einbringen.
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0: Hallihallo, bist du schon wieder bereit? Du weißt ja eh, die Nachrichten sind vorbei und jetzt gibt's wieder Kindermusik und eine Geschichte gibt's auch. Und überhaupt, und ich bin auch da, ist ja Dino klar. Und jetzt geht's los. Viel Spaß!

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0: So, jetzt gibt's mal ein Lied nur für Oma und Opa. Und danach geht's gleich wieder weiter mit richtig guter Kindermusik.
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0: klingt dein Lieblingsradiosender, mein Kinderradio. Ich glaube, ich muss mich gar nicht mehr vorstellen, oder? Wir sind ja mittlerweile schon richtig gute Freunde geworden.
1: Du Radino, aber es gibt ja auch immer wieder Kinder in ganz Österreich, die uns gerade erst entdeckt haben. Und da musst du dich natürlich schon vorstellen. Das wäre sonst ziemlich unhöflich, oder?
0: Ah, ja, richtig. Also, ich bin der Radino, der Radio-Dino für alle Kinder in ganz Österreich. Oder von wo auch immer du uns zuhörst. Vielleicht aus Argentinien oder aus Portugal, vielleicht auch aus Südafrika. Es gibt ja so viele Länder auf der Welt.
1: Boah, woher kennst denn du all die Länder, Radino?
0: Naja, da kommen ja die tollen Fußballspieler her.
1: Bin ich echt beeindruckt. Du magst jetzt nicht auch einmal sagen, was wir jetzt machen?
0: Bei uns auf mein Kinderradio gibt's jetzt dinotastisch viel Kindermusik. Und jedes Lied suche ich extra für dich aus meiner riesengroßen, ganz geheimen Liederkiste raus. Jetzt zum Beispiel, da kommt schon wieder eins.

0: Neue ist Radino. Ich hab mal eine Frage. Magst du Musik?
1: Ja!
0: Magst du meine Musik?
1: Ja!
0: Magst du mein Kinderradio? Ach was, ich kenne die Antwort eh schon.

aber wieder ein ganz besonders dinotastisches Lied. Also zum Glück ist meine Liederkiste noch ganz, ganz voll gefüllt mit vielen, vielen dino-tollen Liedern. Und deshalb will ich jetzt gar nicht so viel reden. Ich leg gleich los mit dem nächsten Lied. Achtung, und es geht los.

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0: Der Feuerteufel. Elvis sitzt auf einem Sessel und liest Zeitung, als Feuerwehrhauptmann Steele zu ihm kommt. Die Feuerwehrleute haben draußen ein Versuchsgelände aufgebaut, das wie ein Wohnzimmer aussieht.
1: Also Elvis, jetzt stell dir doch bitte mal vor, dass der Fernseher hier in Flammen steht. Du kannst dir vorstellen, wie das ist, wenn er brennt.
2: Ich versuch's gerade.
1: Vergiss es.
0: Um Elvis bei der Vorstellung zu helfen, drückt der Feuerwehrhauptmann einen Auslöser auf seiner Fernbedienung und der Fernseher geht in Flammen auf.
2: Oh, unser Fernseher brennt! Unser Fernseher brennt!
3: Keine Angst, Elvis. Das ist nur eine Übung.
1: Sag uns, wie du das Feuer löschen würdest, Elvis.
2: Ich kipp Wasser drüber, aber ganz schnell.
0: Elvis stürzt zum Wassereimer, um ihn über den Fernseher zu gießen. Doch Feuerwehrmann Sam kann ihn gerade noch aufhalten.
4: Halt. Das ist keine gute Idee. Ein brennendes Elektrogerät niemals mit Wasser löschen, Elvis. Du könntest einen tödlichen Schlag kriegen. Als erstes immer den Stecker rausziehen.
0: Sam bekämpft die Flammen mit dem Feuerlöscher und schon ist der Brandherd gelöscht.
1: Gut gemacht.
0: Unterdessen verarztet Mandys Mutter einen kaputten Teddybären.
3: Den Verband bitte?
5: Verband?
3: Sicherheitsnadel?
5: Sicherheitsnadel?
3: Und mal wieder ein Teddy gerettet, und zwar in Rekordzeit. Hm. Was hast du, Mandy?
5: Ich werde langsam zu alt für Teddys. Ich möchte lieber einen echten Bären.
3: Weißt du, wie groß so ein Bär wird? Dafür ist unser Haus zu klein. Und außerdem sind Wildtiere im Haus verboten.
5: Und was ist mit einem Pony?
3: Leider haben wir keine Wiese.
5: Ein Vogel!
3: Du weißt doch, dass ich auf Fell und Federn allergisch bin. Ich nies mich zu Tode.
5: Wie wär's denn mit einer Schlange? Die hat nur Schuppen.
3: Nein!
5: Dann guck ich mal wieder in die Röhre, ja?
0: Die arme Mandy. Dabei hätte sie doch so gerne ein Haustier. Unterdessen erklärt Feuerwehrhauptmann Steele Elvis und seinen Kollegen die Gefahren der unterschiedlichen Brandherde.
1: Da siehst du, was dir hätte passieren können, wenn du Wasser über den Fernseher geschüttet hättest.
2: Na, furchtbar.
1: Du sagst es. Also, bei der Bekämpfung von Elektrobränden ist äußerste Vorsicht geboten. Und Schluss für heute.
0: Na, sowas. Ein kleines Eichhörnchen kommt herbeigelaufen und spielt auf dem Versuchsgelände der Feuerwehr. Dann schleicht es sich in die Küche der Feuerwache und stellt auf seiner Futtersuche alles auf den Kopf. Da kommen Sam und Elvis in die Küche.
2: Oh, verschwinde, du puschelig-wuschelige Nervensäge!
0: Das freche Eichhörnchen hat auch die Kabel der Küchengeräte angenagt.
4: Das war mal das Kabel von unserem Wasserkocher.
2: Ach, lass gut sein. Ich brühe uns erst mal eine Tasse Tee auf.
4: Lass uns doch vorher das Kabel reparieren, ja?
0: Normans Mutter Dillis legt frisches Gemüse in den Körben vor ihrem Laden aus, als sie den Hund Dusty entdeckt, der gemütlich direkt davor auf dem Boden liegt.
6: Verschwinde! Du vertreibst mir ja die Kundschaft! Hörst du schwer? Der Himmel weiß, was du alles im Fell mit dir rumschleppst.
0: Hey, wieso fallen denn die Kastanien aus dem Korb auf Dustys Nase? Das ist schon wieder das Eichhörnchen, das sich an den Nüssen vergreift, aber Dusty jagt es davon. Doch Dillis hält Dusty für den Übeltäter. Das Eichhörnchen hat sie nicht gesehen.
6: Na warte, wenn ich den unter den Besen kriege, der kann was erleben.
0: Dusty hat das Eichhörnchen auf einen Baum gejagt und bellt es wütend an, als Mandy vorbeikommt.
5: Na, was gibt's hier zu schimpfen, hä? Du wirst dich doch nicht an dem Eichhörnchen vergreifen. Du solltest dich wirklich verschämen. Leg dich mit jemandem an, der deine Größe hat. Ah, und du willst mit mir mitkommen.
0: Froh über seine Rettung hüpft das Eichhörnchen auf Mandys Schulter. Nun muss Mandy gemeinsam mit Norman nur noch einen Plan entwickeln, wie sie das Eichhörnchen an ihrer Mutter vorbei ins Haus schmuggelt.
5: Alles verläuft genau nach Plan, hm?
7: Ich lenke deine Mutter ab und du schleichst dich hinter ihrem Rücken ins Haus. Du wartest, bis du die Klingel hörst.
0: Norman klingelt an der Haustür. Und schleicht sich dann gleich wieder davon. Als Ablenkungsmanöver reicht das ja auch, denn als ihre Mutter die Tür öffnet,
3: ist ja merkwürdig,
0: schleicht sich Mandy hinter ihrem Rücken die Treppe hinauf.
7: Oh, ich hab dich gar nicht gehört, Mandy.
5: Ja, ich bin schon da. Gesundheit.
7: Oh, danke schön.
5: Nochmal Gesundheit.
3: Ich verstehe nicht, was plötzlich los ist. Wo kommt es auf einmal her, wo nirgendwo ein Tier...
5: Es könnte Heuschnupfen sein.
3: Was denn? Im September?
5: Gesundheit!
0: Endlich oben angekommen, fängt das freche Eichhörnchen doch gleich an, am Fernseherkabel zu nagen.
5: Du, das geht aber nicht. Ach so, du hast Hunger, wie? Na, dann bleib du jetzt hier und ich hol dir was. Du darfst gern Fernsehen, wenn du willst.
0: Mandy weiß nicht, wie gefährlich das werden kann und schaltet den Fernseher ein, bevor sie hinuntergeht.
8: Wie wäre es mit Eichel-Müsli-Riegel für unseren kleinen Liebling? Die sind so knusprig, dass selbst Eichhörnchen ganz...
0: Da sprühen ja schon Funken an dem angenagten Kabel. Oh nein, sie greifen auf die Zeitung über, die auf dem Boden liegt. Und zum Schrecken des kleinen Eichhörnchens beginnt nun auch noch das Bett zu brennen.
5: Ach, Mom, haben wir auch Chips außer mit Käse- und Zwiebelgeschmack?
3: Ja, mit Essiggeschmack.
5: Essiggeschmack wird's nicht... ich meine, ich mag kein Essig.
3: Auch!
5: Räucherschinken? Ich habe im Schrank gekramt, aber nichts gefunden.
3: Sieh doch mal hinter dir Rauch! Das Haus brennt!
5: Oh nein!
0: Tatsächlich, der Qualm aus Mandys Zimmer kommt bereits die Treppe hinunter. In der Küche der Feuerwache hat Penny gerade das kaputte Kabel des Wasserkochers repariert, als der Alarm losgeht.
7: Mach den Stecker wieder rein. Alles okay.
9: Danke, Penny.
4: Heiliger St. Florian! Bei Flutz ist ein Feuer ausgebrochen. Wir müssen sofort hin.
7: Jetzt komm schon, Elvis. Den Tee müssen wir verschieben.
0: Schnell machen sich die tapferen Feuerwehrleute bereit. Sie rutschen die Feuerleiter hinunter und springen in ihr Feuerwehrauto Jupiter. Sobald alle drin sitzen, geht es auch schon los. Hinaus aus der Garage und ab zum Rettungseinsatz.

0: Mandy und ihre Eltern haben sich inzwischen nach draußen gerettet. Aber wo ist das Eichhörnchen?
1: Oh nein, mein Geschirrspüler und meine elektrische Müllentsorgungsanlage. All meine Hobbyklempner-Errungenschaften, nur noch ein Raub der Flammen.
2: Ach, was das Wichtigste ist doch wohl, dass wir alle heil da rausgekommen sind.
3: Mein Eichhörnchen!
0: Als Mandy das Eichhörnchen wieder einfällt, entwischt sie ihrer Mutter und läuft hinein, um es zu retten. Gerade als Jupiter um die Ecke biegt.
2: Mandy, bleib da! Schnell, Mandy, komm wieder raus!
4: Ist noch jemand drin?
2: Mandy ist wieder nach oben gerannt.
5: Kein Grund zur Sorge. Wir holen sie raus.
4: Toll!
0: Elvis ist von Sams mutiger Einsatzbereitschaft begeistert. Sam setzt die Rauchmaske auf und läuft ins Haus, um Mandy zu retten.
5: Bin schon unterwegs. Dir passiert nichts. Aber fürs nächste Mal, wenn du schon aus einem brennenden Haus raus bist, dann bleib auch draußen. Wir verstehen uns, ja?
3: Feuerwehrmann Sam!
5: Kauer dich hin. Dann zieht der Rauch oben über dich weg.
0: Der tapfere Feuerwehrmann Sam trägt Mandy sicher nach draußen
2: oh
0: zu
2: Gott,
0: ihren Eltern.
2: Alles in Ordnung mit ihr?
3: Das arme Eichhörnchen. Ich hab's vor dem Fernseher gelassen.
4: Ein Eichhörnchen und einen Fernseher?
5: Das klingt mir sehr nach Kurzschluss. Elvis, Hauptschalter aus.
4: Wird erledigt.
0: Elvis läuft los, um die Stromsicherung auszuschalten.
3: Was ist mit dem Eichhörnchen?
0: Und da ist auch das Eichhörnchen und läuft schnell ins Freie.
5: Da ist es ja.
0: Zum Glück sind alle gerettet. Jetzt muss nur noch das Feuer gelöscht werden. Als Sam das Eichhörnchen zu Mandy trägt, dämmert auch ihre Mutter etwas.
2: Natürlich, deshalb habe ich so viel niesen müssen.
3: Es tut mir leid, Mom. Darf ich es trotzdem behalten? Es macht keinen Ärger mehr, versprochen.
2: Oh nein, kommt überhaupt nicht in Frage.
3: Oh, bitte, Mom.
5: Lass mal, deine Mutter hat recht. Eichhörnchen sind als Haustiere ungeeignet. Es sind wildlebende Tiere. Sie haben für ein Haustier, sagen wir mal, zu viel Pfeffer im Hintern.
0: Da springt das Eichhörnchen auch schon auf und davon. Mandy ist zwar ein bisschen traurig, aber letztendlich ist es so besser für alle.
6: Gesundheit!
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0: Schau mal, Mama.
1: Was gibt's denn, mein Schatz?
0: Da, schau mal.
1: Wo? Ich sehe nichts.
0: Eben. Da ist nichts, weil ich nämlich alles weggeräumt habe, weil ich ein Oberdino-braver Dino bin.
1: Na, da schaue ich aber. Das heißt, du bist jetzt schon ein großer Dino und du verstehst, dass jeder in der Familie mithelfen muss, dass aus der Wohnung keine Müllhalde wird?
0: Nein, das heißt, dass ich wieder was unternehmen will. Und du hast gesagt, wenn ich brav bin, dann machen wir wieder was. Das heißt's.
1: Na, bravo. Und ich habe schon gehofft. Naja, hören wir mal rein, ob für den oberdino-braven Dino heute was dabei ist.
0: Juhu!
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3: Hallo, da ist die Josie. Das Figurentheater Lilarum lädt dich zu einer Nachmittagsvorstellung ein. Und statt einer Eintrittskarte bringst du ein Sackerl Kastanien mit. So brauchst du nichts bezahlen. Zu sehen ist das Puppenstück Schattenparty, in dem Sascha und Mika ihre Schatten abhanden kommen. Also auf zum Kastaniensammeln und bis zum 27. September dabei sein. Um Zorn und Wut geht es im Handpuppenspiel. Wut ist ein gutes Gefühl. Kinder von 4 bis 8 Jahren sind eingeladen, bei Theatergespräch und Basteln zu verstehen, warum Wut und Zorn wichtig sind und wie du am besten damit umgehst. Am 30. September um 4 Uhr am Nachmittag in der Pfarrbibliothek Korneuburg. Die Teilnahme ist gratis, aber bitte um Anmeldung. Und im Wildganshof im 3. Bezirk unserer Bundeshauptstadt Wien kannst du noch jeden Mittwoch im September von 3 bis 6 Uhr nachmittags gemeinsam mit anderen Kindern im Alter zwischen 4 und 10 Jahren einen lustigen Spielenachmittag verbringen. Du kannst Mandalas gestalten, auf einer Slackline balancieren, Federball spielen und vieles mehr ausprobieren. Der Treffpunkt ist beim Wildganshof, die Wiese neben dem Fußballkäfig. Komm doch bald vorbei und spiel mit, es kostet nichts. Und wenn auch du weißt, wo es eine tolle Kinderveranstaltung gibt, dann schau auf www.meinkinderradio.at und füll uns bitte das Formular aus.
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2: Richtig, und jetzt gibt's wieder ein Lied für Mama und Papa.
0: Die Auszeit für Mama und Papa. Los geht's!

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4: Die Nachrichten von dieser Woche präsentiert dir die Ines. Hallo, servus. Theaterspielen geht im Bundesland Salzburg für alle. Bereits seit 30 Jahren wird im Salzburger Theater Ecke ein buntes Programm fürs Publikum erarbeitet. Menschen mit und ohne Behinderung stehen dafür verschiedene Bühnenstücke gemeinsam auf der Bühne. Zum runden Theaterjubiläum wird nun ein bekanntes Stück vom Märchenerzähler Hans Christian Andersen aufgeführt, nämlich Die kleine Meerjungfrau. Darin geht es um Undine, die kleine Meerjungfrau, die es aus ihrer Unterwasserwelt an die Wasseroberfläche und zu den Menschen zieht. Was sie dabei über Sehnsucht, Zugehörigkeit und Veränderung lernt, kann man noch bis Ende Oktober im Theater Ecke erleben. Die genauen Termine und Standorte kann man sich am besten online unter theater-ecke.com heraussuchen. Eine spannende, lehrreiche Segelfahrt hat am Wochenende begonnen. Und zwar auf der Friedensflotte Mirno Moor. Das ist das weltweit größte Segelprojekt für benachteiligte Kinder und Jugendliche. Mit rund 100 Schiffen und 1000 Menschen an Bord segeln die jungen Teilnehmerinnen und Teilnehmer im Land Kroatien auf hoher See. Durch das gemeinsame Erlebnis auf einem Schiff, die unterschiedlichen Bereiche von Kochen über Segelsetzen bis hin zu Zusammenhalten in herausfordernden Situationen, lernen die Kinder und Jugendlichen viel über ihr eigenes Verhalten, aber auch das der anderen. Jeder und jede kann sich hier mit seinen Stärken und Talenten genau so einbringen, wie es möglich ist und kann in dieser sogenannten Flottenwoche auf einem Schiff viel Neues und Lehrreiches über sich und für sich mitnehmen. Dieses Projekt der Friedensflotte gibt es übrigens schon seit über 30 Jahren. Damals hat es mit nur 3 Schiffen begonnen und hat sich inzwischen zu einem richtig großen Projekt entwickelt. Ötzi, der Mann aus dem Eis, wird weiter erforscht. In den Bergen im Bundesland Tirol hat es vor genau 35 Jahren eine unglaubliche Entdeckung gegeben. Ein uraltes Skelett von einem Mann ist in den Alpen, eingefroren wie in einem riesigen Kühlschrank, aufgefunden worden. Die Forscherinnen und Forscher haben herausgefunden, dass Ötzi, der Mann aus dem Eis, vor 5300 Jahren gelebt hat. Und mit unterschiedlichen Untersuchungen an seinen Knochen haben sie viele interessante Dinge erfahren. Zum Beispiel wissen wir, dass Ötzi als letzte Mahlzeit Steinbockfleisch gegessen hat. Das wiederum bringt dem Forschungsteam neue Kenntnisse über die Tierwelt vor so vielen tausend Jahren. Und auch heute noch wird an dem Gletschermann geforscht, mit modernen Methoden, um ihn auch für die nächsten Generationen gut zu erhalten.
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7: Hallo, ich bin die Anna. Und heute besprechen wir, was eine Kids Watch alles kann. Vielleicht bekommst du bald dein erstes eigenes Gerät zum Telefonieren. Aber muss es gleich ein Handy sein? Viele Kinder starten mit einer Kids Watch. Das ist eine schlaue Armbanduhr, mit der du auch telefonieren kannst. Das sind dann nur die Nummern von Mama, Papa, Oma oder deinen besten Freundinnen oder Freunden eingespeichert. Also von Menschen, die du vielleicht mal anrufen willst, wenn du allein zum Spielen draußen bist. Deine Eltern können inzwischen zu Hause auf ihrem Handy sehen, dass du gut und sicher an deinem Lieblingsplatz angekommen bist. Fremde Personen können dich nicht erreichen. Es gibt auch keine Apps und kein Internet. Die Uhr hat einfach weniger Funktionen als ein Handy. Und damit gibt es weniger Dinge, die schiefgehen können. Und wenn doch einmal eine unbekannte Nummer auftaucht, dann ruf nicht zurück, zeig sie lieber einem Erwachsenen, damit ihr gemeinsam herausfinden könnt, was dahinter steckt. Eine Kids Watch ist also wie ein kleiner, sicherer Start ins Handyleben. Die Uhr kann anrufen, wenn's wirklich wichtig ist, die Gefahren bleiben draußen. Perfekt für den Anfang.
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0: Schönen Vormittag. Ich darf dich aus meinem Kinderzimmer begrüßen. Meine Geschwister sind in der Schule oder im Kindergarten. Meine Mama ist mit der restlichen Familie einkaufen. Und ich mach mir jetzt mal einen Dino-starken Vormittag.
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0: Oh yeah.
2: Hallo zu Hause. Du hörst mein Kinderradio. Wir sind für dich natürlich auch jetzt am Vormittag da. Wir? Das sind Radino und ich, seine Mama. Und wir starten jetzt mit dir gemeinsam in eine neue Stunde zu Hause bei Radino. Viel Spaß!

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1: Ja, Mama, das wissen die Kinder vor dem Radio doch schon.
0: Naja, aber die Kinder, die heute genau zum ersten Mal eingeschaltet haben, vielleicht noch nicht.
1: Und die Erwachsenen, die mit ihren Kindern vor dem Radio sitzen?
0: Tja, und die wissen das vielleicht auch noch nicht. Also, weil wir gerade von den Erwachsenen sprechen, die haben ja jetzt auch einmal ein bisschen Musik verdient, oder? Spielst du ein Lied für die Erwachsenen, Radino, bitte?
1: Okay, dann kommt hier ein Lied, das schon ein bisschen älter ist und trotzdem alle mitsingen können. Oma, hier kommt eins deiner Lieblingslieder. Und weil ich meine Oma und meinen Opa so lieb hab, kommt jetzt ein Lied von früher.
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1: Das ist die Auszeit für Oma und Opa.
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0: Ein dinotastisches Lied war das wieder hier bei mir auf mein Kinderradio. Mama, ist es schon soweit? Darf ich ihn schon rufen?
1: Na klar, mein kleiner Dino, er wartet sicher schon auf dich.
0: Juhu, hallöle, André.
2: Hallöle. Ja, ich bin schon super gut gelaunt, weil ab 4 am Nachmittag steigt hier bei uns auf Radino, mein Kinderradio, wieder eine riesengroße Party. Und zwar in Radinos Minidisco. Wie viele Kinder natürlich auch schon wissen, ja, die Wartezeit ist schon recht lange, wenn man mit dabei sein möchte bei den Kindertelefonaten.
0: Ja, da warten ja Millionen, Hunderte Zitronenkinder.
2: Ja, sind nicht ganz so viele, aber schon so, dass man einige Monate warten muss. Deshalb kann man natürlich auch Sprachnachrichten schicken, und zwar über Radinos gratis Handy-App. Und für heute Nachmittag habe ich schon voll viele bekommen. Wollen wir uns jetzt vielleicht schon mal ein paar gemeinsam anhören, Radino?
0: Ja, das machen wir. Achtung, Achtung, jetzt kommt wieder eine dinotastische Sprachnachricht.
3: Hallo Radino und André, ich bin Victor aus Wien und ich möchte jetzt alle meine Freunde grüßen. Der Ivan, der Alex, der Chris, die Nia, die Olivia, der Maxi und das waren alle. Ich freue mich so auf das versteckte Spiel, aber ich sag's nicht. Tschüss.
4: Ich bin der Vincent und höre so gern euer Radio und wohne in Fell.
5: Hallo, lieber Radino und der André. Ich heiße Fanny aus dem Bundesland Salzburg. Ich bin 5 Jahre alt und ich würde gerne meine Freunde grüßen. Den Vinci, die Alice, die Sophia, die Paulina, die Stella, die Sophie, den André und den Radino. Sind

0: Hallo, ich bin's, Radino.
1: Ja, und ich bin Radinos Mama. Wir waren gerade am Markt, der ist nämlich gar nicht weit von hier. Und wir haben frische Karotten gekauft und Äpfel und Tomaten. Und weißt du was? Die Hälfte davon hat Radino schon am Weg verschmaust. Aber da schimpfe ich gar nicht viel, weil das sind ja eh lauter gesunde Sachen. Und da bin ich ganz froh, dass er sich damit das Dino-Bäuchlein vollschlägt. Aber jetzt bist du ganz schön müde, kleiner Racker, oder?
0: Oh ja!
1: Na, dann ruh dich mal ein bisschen aus in deiner Kuschelecke. Holst du mir noch ein Lied aus deiner Liederkiste?
0: Na klar! Das hier gefällt mir besonders gut.
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1: Mama, wo ist mein Piratenhut?
2: Radino, woher soll ich das jetzt wissen? Du hast ihn doch gerade noch aufgehabt.
1: Genau, und jetzt ist er weg.
2: Ja, vielleicht hat ihn ja doch ein Zauberer weggezaubert.
1: Aber jetzt gibt's ja gleich die Geschichte und da brauche ich den Hut.
2: Aber Schätzchen, wer sagt denn, dass es eine Piratengeschichte wird? Das kann ja alles Mögliche sein. Und dafür musst du dich jetzt wirklich nicht verkleiden. Also zuhören kannst du sicher auch ohne Hut. Und wenn du ihn jetzt findest, dann ist gut. Wenn nicht, dann wirst du wahrscheinlich später eh drüber stolpern. Also ich würde sagen, freu dich einfach mit den Kindern auf eine spannende Geschichte. Davor gibt's noch zwei Lieder zum Mitsingen für euch.

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0: Conny macht Musik. Riecht das gut in Mamas Küche? Kein Wunder, Mama bereitet ja auch das Essen vor. Jetzt müssen nur noch die Spaghetti ein wenig umgerührt werden. Aber da tauchen auch schon die Schwierigkeiten auf. Der Rührlöffel ist weg.
1: Hä? Wo ist denn jetzt der Rührlöffel? Und mein Spaghetti-Sieb? Also, das gibt's doch nicht.
2: Annette? Unsere Tochter fragt, ob wir kurz in ihr Zimmer kommen. Weißt du, was sie vorhat?
1: Nein.
2: Kommst du?
1: Komisch. Wo sind denn nur die ganzen Sachen?
0: Mama schüttelt noch etwas verständnislos den Kopf. Dann geht sie zusammen mit Papa in Connys Zimmer. Hier wundert sie sich noch einmal. Auf 4 Stühle verteilt sitzen Connys Teddy, ihr Hase und ihre Puppen vor einem weißen Bettlaken, das als Vorhang dient. Was passiert denn hier? Jetzt zieht Jakob den Vorhang zur Seite. Und jetzt weiß Mama auch, wo ihre Küchenutensilien geblieben sind. Conny hat Töpfe, Pfannen, Deckel zu einem Schlagzeug aufgebaut. In den Händen hält sie Mamas Rührlöffel.
3: Hallo und willkommen zur Aufführung.

0: Conny!
1: Ich bin noch nicht fertig! Hä?
2: Aber das Essen ist fertig.
0: Prima, Schluss mit dem Konzert. Ich habe nämlich Hunger.
1: Das ist ja doof. Ich habe gar keinen Hunger.
3: Trotzdem wird das Konzert auf höchst väterliche Anordnung abgebrochen. Am Tisch rührt Conny maulig in ihren Spaghetti herum.
1: Menno, Hanne hat gesagt, man kann mit vielen Dingen Musik machen.
4: Hä?
0: Ja, aber...
1: Morgen sollen wir Töpfe und so mitbringen zum Musik machen.
2: Töpfe? Was hältst du denn von der Backform?
1: Super!
3: Am nächsten Morgen nach dem Frühstück klemmt Conny sich die Kuchenbackform und einen Rührlöffel unter den Arm. Heute bringt Papa sie zum Kindergarten.
1: Hallo, Hanne!
4: Hallo, Conny! Ah.
3: Stolz zeigt Conny Hanne, was sie mitgebracht hat.
4: Eine Backform? Prima! Die haben wir noch nicht.
0: Na, das wird ja ein, tolles Konzert.
4: Oh ja, das wollen wir doch hoffen.
0: Na, dann viel Spaß.
3: Papa geht und die Kinder setzen sich mit ihren Instrumenten in einem Halbkreis um Hanne herum.
4: Um Musik zu machen, wollen wir lernen, was Rhythmus und Takt ist. Also, wenn ich dreimal klatsche, so, eins, zwei, drei, dann schlagt ihr, wenn ich vier sage, alle auf die Dinge, die ihr mitgebracht habt. Fertig?
5: Ja!
6: Ja!
4: Eins, zwei, drei, vier. Super, super, super. Und gleich nochmal. Eins, zwei, drei, vier. Aha. Gut. Und jetzt machen wir es nacheinander. Immer zu zweit. Lars und Laura, Conny und Anna und Simon und Semire. Mhm. Aber ich sage nicht vier, sondern ich zeige auf euch, okay?
5: Mhm. Mhm.
4: Eins, zwei, drei. Mhm. Mhm. Eins, zwei, drei. Mhm. Mhm. Eins, zwei, drei. Mhm. Mhm. Schön.
5: Super!
1: Weiter!
5: Oh ja, nochmal!
4: Ja, gleich. Wenn wir so wie eben bis vier zählen, dann nennt man das einen Takt, ja? Und zwar einen Viervierteltakt. Könnt ihr euch das merken?
5: Viervierteltakt. Aber wieso das denn, Hanne?
4: Conny, kommst du mal mit?
1: Mhm.
3: Conny steht auf und geht mit ihrer Backform zu Hanne hinüber.
4: Jetzt schlag mal richtig drauf, aber nur einmal. Und wir alle zählen dabei bis vier.
6: Eins, zwei, drei, vier.
4: Das war eine ganz lange Note. Und so sehen die aus. Mit Noten schreibt man Musikstücke, damit alle Musiker sie lesen können.
3: Hanne malt auf ihre Tafel eine Note. Die sieht fast so aus wie eine liegende Null.
4: Aber was machen wir, wenn wir anstatt der ganz langen Note Dong, zwei halbe Noten haben wollen? Dong, dong.
5: Oh.
4: Hm? Darf ich mal?
3: Hanne nimmt Connys Backform und den Rührlöffel.
4: Eins, zwei, drei, vier.
5: Hm? Wir meinen zwei solche Noten?
4: Richtig, wir brauchen zwei Noten.
2: Stimmt.
5: Ach so.
3: Jetzt malt Hanne zwei Noten auf. Doch im Gegensatz zu der Note von eben bekommen diese beiden Noten rechts noch je einen kleinen Strich, einen Hals, der nach oben zeigt, angemalt.
7: Wenn da nur eine Note ist, zählen wir bis vier. Und wenn da aber zwei solche Noten sind, dann nur bis,
4: auch bis vier. Aber wir hören zwei Schläge.
5: Und wieso heißt das dann Viervierteltakt?
4: Ja, Laura, warum heißt das Viervierteltakt? Eins, zwei, drei, vier. Weil da genau vier Noten in die lange Note passen.
3: Jetzt malt Hanne vier dieser Noten mit Hals nebeneinander auf. Und zusätzlich malt sie die Noten mit ihrem Stift aus, sodass sie jetzt wie dicke Punkte mit Hals aussehen. Hanne zeigt auf die einzelne Note, die ganze Note.
4: Das ist eine ganz dicke Note. Die reicht für vier Töne.
1: Das wusste ich gar nicht.
4: Diese beiden sind zwei halbe. Da können wir in derselben Zeit zweimal klatschen.
5: Oh.
4: Oder unser Instrument spielen. Und hier können wir es sogar viermal. denn das sind Viertelnoten. Und das üben wir jetzt. Jetzt wieder ihr beiden. Und? Eins, zwei, drei, vier. Eins, zwei, drei, vier. Eins, zwei, drei, vier. Eins, zwei, drei, vier. Eins, zwei, drei, vier. Großartig! Ihr seid ja super!
1: Danke!
3: Na, das soll für heute erst einmal reichen. Doch schon am nächsten Morgen können es die Kinder kaum erwarten, mit ihrer Musikschule weiterzumachen, denn Hanne hat viele Musikinstrumente mitgebracht.
1: Ich will die Rassel!
8: Na gut,
9: was ist das?
1: Ich will das da haben.
8: Ich nehme die Hupe.
7: Das rein.
8: Die will ich haben.
1: Nein, ich. Anfangen?
4: Hört mal, wie laut es ist, wenn es still ist. Und fast alle Geräusche machen einen Ton. Hört genau hin. Habt ihr das gehört? Da waren ganz lange Töne und ganz kurze.
1: Ja, die Hupe war ganz lang. Map.
8: Und die Schritte waren ganz kurz. Traps, traps, traps, traps, traps, traps.
4: Richtig, genauso wie unsere Noten. Ich habe ein paar Instrumente mitgebracht und damit könnt ihr einen Rhythmus üben und dann zeigen wir den Eltern, was wir gelernt haben.
6: Ah, ja, toll. Ja.
4: Hier, Lars, eine Hupe. Klanghölzer, die muss man aneinander schlagen. Eine Rassel für Simon, für dich die Triangel und Anna die Schellen und das Tamburin für Conny. Ihr dürft die Instrumente bis zur Aufführung auch mit nach Hause nehmen. Dann könnt ihr da ein bisschen weiter üben.
3: Und Conny übt und übt und übt und übt. Sie schreibt sogar die Noten auf Notenpapier.
1: Pam, pam, pam, pam, wumm. Mama, ich hab den ganzen Rhythmus aufgemalt.
3: Und nicht nur Mama ist begeistert. Auch Hanne freut sich, als sie sieht, was Conny schon alles geschafft hat.
4: Das hast du ja toll gemacht, Conny. Da sind ja fast alle Noten drauf. Oh, Simon hat unseren Rhythmus auch in Noten gemalt.
1: Ich hab den Rhythmus im Kopf. Hör mal, Hanne.
7: Hanne, hör mal, ich kann ihn sogar auswendig.
4: Ihr seid alle ganz toll und wart so fleißig. Heute üben wir ein letztes Mal zusammen und dann ist ja auch schon
6: die Aufführung.
3: Alle freuen sich auf die Aufführung, doch alle sind doch etwas nervös. Conny ist da keine Ausnahme.
1: Ich vergesse morgen bestimmt alles.
2: Ganz bestimmt nicht. Du hast doch so viel geübt.
1: Aber du hast nicht alles gehört, oder? Das soll ja eine Überraschung werden.
0: Also ich habe noch gar nichts gehört und platze vor Spannung. Also Jakob.
1: Was denn? Er macht doch nur Musik.
3: Und dann ist der große Tag da. Alle Eltern sind gekommen und warten gespannt auf das, was da jetzt stattfinden wird. Jakob kann es scheinbar überhaupt nicht abwarten.
2: Fängt es bald an?
0: Ich glaube schon.
1: Musik! Musik!
2: Conny kommt gleich auf die Bühne.
4: Herzlich willkommen und schön, dass Sie alle da sind zu unserem Kinderkonzert. Und jetzt Applaus für unser Kindergartenorchester.
1: Ja.
10: Sehr schön.
4: Achtung und...

0: Sehr, sehr schön.
1: Jetzt kommen doch noch die anderen Stücke.
2: Ja. Oh, ach so, ja, natürlich. Hallo. Weißt du was? Heute Abend holen wir alle Kochtöpfe aus dem Schrank und machen zusammen ein Hauskonzert. Was meinst du?
0: Klar, prima Idee.
3: Na, hoffentlich beschweren sich bei Papas Hauskonzert nicht die Nacht.

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habe schon mal angefangen, was zu basteln. Ein Dudelsack, ganz einfach selbst zu bauen. Und jetzt, na, ihr seht schon, wie es funktioniert. Aber andersrum müsste die Kraft haben. Na bitte, passt.

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4: Und dazu begrüßt dich heute die Ines. Hallo, schön, dass du da bist. Jedes Jahr findet der Tag der Gebärdensprache statt. Und in dieser Woche ist es wieder soweit. Er macht weltweit auf die Bedeutung von Gebärdensprachen und die Rechte gehörloser Menschen aufmerksam. Damit sich hörende und gehörlose Menschen, groß und klein, miteinander verständigen können, gibt es spezielle Handbewegungen. Aber auch mit dem Gesicht kann man sozusagen sprechen. Wie das genau funktioniert, hat uns Nicole Pirker vom Gehörlosenverband im Bundesland Steiermark erklärt.
5: Bei der Gebärde für Trinken kann man sich zum Beispiel vorstellen, dass man ein Glas in der Hand hält und dieses Glas zum Mund führt, um zu trinken. Das wäre schon die Gebärde für Trinken.
4: Übrigens, seit dem neuen Schuljahr gibt es die Gebärdensprache auch als eigene zweite Fremdsprache zum Auswählen. Zumindest für Schülerinnen und Schüler in Oberstufenklassen. Ötzi, der Mann aus dem Eis, wird weiter erforscht. In den Bergen im Bundesland Tirol hat es vor genau 35 Jahren eine unglaubliche Entdeckung gegeben. Ein uraltes Skelett von einem Mann ist in den Alpen, eingefroren wie in einem riesigen Kühlschrank, aufgefunden worden. Die Forscherinnen und Forscher haben herausgefunden, dass Ötzi, der Mann aus dem Eis, vor 5300 Jahren gelebt hat. Und mit unterschiedlichen Untersuchungen an seinen Knochen haben sie viele interessante Dinge erfahren. Zum Beispiel wissen wir, dass Ötzi als letzte Mahlzeit Steinbockfleisch gegessen hat. Das wiederum bringt dem Forschungsteam neue Kenntnisse über die Tierwelt vor so vielen tausend Jahren. Und auch heute noch wird an dem Gletschermann geforscht, mit modernen Methoden, um ihn auch für die nächsten Generationen gut zu erhalten. Lesen lernen beginnt schon vor dem ersten Schultag. Die Welt begreifen, sehen, spüren. All das beginnt für ein Kind bereits ab dem Tag seiner Geburt. Schon im Baby- und Kleinkindalter können Bilderbücher, die man sich gemeinsam mit dem Kind anschaut und die man ihm vorliest, sein Interesse an Sprache und Geschichten fördern. Das Netzwerk, was steht da, fordert eine verbindliche Lesestrategie ab dem Kindergarten. Das heißt, jedes Kind soll Zugang zu Büchern haben und dafür braucht es in Kindergärten, Schulen, aber auch in Bibliotheken verlässliche Mittel und ausreichend Personal. Eine durchgängige Leseförderung soll die Kinder von der Familie über den Kindergarten bis hin in die Volksschule begleiten. Denn jedes Kind, das lesen lernt und gut lesen kann, hat auch später größere Chancen auf seinem weiteren Bildungsweg und kann sich auch in der Gemeinschaft noch besser einbringen.
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8: Hallo, hier ist die Anna. Heute reden wir darüber, warum Batterien sehr gefährlich sein können. Bestimmt hast du schon einmal eine von diesen kleinen, runden Batterien gesehen. Sie stecken in Spielsachen, Fernbedienungen oder auch in Glückwunschkarten. Genau in denen, die beim Aufklappen Musik machen. Die Batterien sehen harmlos aus, aber wenn du sie in den Mund nimmst oder verschluckst, können sie sehr gefährlich sein. Im Körper verursachen sie schlimme Verletzungen, weil giftige Stoffe drin sind. Mein erster Tipp lautet daher, nimm niemals eine Batterie in den Mund. Wenn du irgendwo eine findest, ruf sofort Mama oder Papa, damit sie die Batterie sicher wegräumen. Und wenn du merkst, dass das Batteriefach von deinem Spielzeug kaputt ist oder sich leicht öffnen lässt, sag das bitte auch gleich einem Erwachsenen. Manchmal sieht eine Batterie wie ein Zuckerl aus. Das kann kleine Kinder besonders verwirren. Darum sollten Batterien immer außer Reichweite von Kindern aufbewahrt werden. Frag doch mal deine Eltern, ob sie eine sichere Box dafür haben. Falls doch mal etwas passiert und du eine Batterie verschluckt hast oder ins Ohr oder in die Nase bekommen hast, sag sofort deinem Erwachsenen Bescheid. Es ist dann wichtig, schnell ins Krankenhaus zu fahren, damit die Ärzte helfen können. Warte nicht ab und versuche auch nicht, die Batterie selbst herauszuholen. In so einem Fall geht es um rasche Hilfe. Denk immer daran, Batterien gehören nicht in Kinderhände. Seid vorsichtig und achtet in der Familie darauf, dass sie sicher aufbewahrt werden. So bleibst du gesund und kannst sicher spielen. Stimmt's, Helmi?
9: Ja, genau, denn sicher ist sicher.
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0: Schönen Vormittag. Ich darf dich aus meinem Kinderzimmer begrüßen. Meine Geschwister sind in der Schule oder im Kindergarten. Meine Mama ist mit der restlichen Familie einkaufen. Und ich mach mir jetzt mal einen dino-starken Vormittag.
2: Zu Hause bei Radino.
0: Oh yeah.
2: Wahnsinn, wie die Zeit verfliegt. Gerade sind wir aufgestanden und schon ist es 11 Uhr vorbei.
0: Ja, beim Spielen und Geschichten hören geht das Dino ratzifatzi.
2: Du hörst mein Kinderradio und wir sind zu Hause bei Radino. Und hier wird gespielt und gesungen und ja, Geschichten hören wir auch. Und weißt du, was wir noch tun werden?
0: Essen!
2: Genau, Radino, stimmt. Und davor werden wir mal was Feines kochen, okay? Kannst du dir schon mal überlegen, was du heute gerne hättest?
0: Mein Dino-Grummelbauch will vor allem eins. Viel.
2: Schauen wir mal. Also ich hoffe, du daheim hast ein bisschen Zeit für uns. Es wird sicher auch diese Stunde wieder lustig und spannend. Ja, und wir wünschen dir viel Spaß dabei.
0: Genau, viel Spaß.

0: gibt's nicht, mein Darling.
1: Und jetzt wieder ein Klassiker der Musikgeschichte.
0: Oh, die Lippen soll man küssen.
1: Hier kommt die Auszeit für Oma und Opa.
0: Eben ein Lied, das ich mit der Oma immer ganz laut mitsinge.

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2: Mama, heute bin ich nicht so hungrig.
3: Was, echt? Bist du krank, mein Schatz?
2: Ja, vielleicht. Die Oma sagt auch, dass ich eine blasse Dino-Nase habe.
3: Die Oma? Warst du gerade bei der Oma?
2: Ja, sie hat frische Waffeln gebacken und sie hat gemeint, ich soll unbedingt kosten kommen.
3: Du hast gerade Waffeln gegessen, jetzt vor dem Mittagessen? Na, dann verstehe ich aber, dass dein Dino-Krummelbauch nicht knurrt. Da werde ich mal mit der Oma drüber reden müssen. Aber ja, jetzt machen wir halt eine Kleinigkeit. Eine Suppe, hm? Was meinst?
0: Suppe ist gut. So eine mit Knusperstückchen drin.
3: Ja, genau. Eine Zucchini-Cremesuppe mit Brotcroutons. Das könnten wir machen. Dafür brauchen wir Zwiebelwürfel. Die rösten wir in etwas Olivenöl an. Da kommen dann die Zucchini-Stückchen dazu. Dann gießen wir das Ganze mit Gemüsesuppe und Milch auf, pürieren's, Salz und Pfeffer dazu. Und fertig.
2: Und die Knusperstückchen?
3: Ja, dafür nehmen wir Brotstücke oder wir schneiden Vollkorntoast in Stücke und rösten sie dann in der Pfanne mit etwas Olivenöl an. Aber du weißt eh, nicht alle gleichzeitig reinschmeißen in die Suppe, sonst werden sie nämlich gleich ganz weich und dann schmeckt's nicht mehr so gut. Also immer nur ein paar Croutons gleichzeitig in die Suppe.
2: Ja, ja, weiß ich eh. Und als Nachspeise?
3: Na, du bist ja lustig. Die Nachspeise hast du heute schon vorher gegessen.
2: Das ist ja dann keine Nachspeise, sondern eine Vorspeise.
3: Nix da. Komm, geh mal Suppe kochen.
2: Na gut.
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0: Dino, cooles Lied, oder? Ich such dir immer für dich aus meinen ganz geheimen Liederkisten. Jetzt habe ich schon so viele geheime Liederkisten, dass sie gar nicht mehr geheim sind, weil sie überall herumstehen. Aber es schaut ja keiner rein, weil ich dann nämlich schimpfen würde. Und das will ja keiner, oder? Und hier kommt schon das nächste geheime, dinotastische Lied für dich.
1: Schon wieder ab, Mann, schon wieder ab.

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2: Das bin ich.
1: Und seine Mama. Radino, magst du heute mal wieder die Geschichte aussuchen?
2: Oh ja.
1: Ja, dann schau mal in deiner Geschichtenkiste. Ich spiele inzwischen zwei Lieder und dann heißt es hier wieder, hör mir zu.

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0: Schweres leicht gemacht.
1: Heute spielt Zoe mit Quack-Quack Piraten auf hoher See.
2: Ahoi, Pirat Quack-Quack. Was gibt's auf hoher See zu sehen?
3: Also, ich sehe hier nur überall Wasserketten, Zoe.
1: Zoe blickt durch das Fernrohr.
3: Ahoi! Wale in Sicht.
1: Jasmin und Finn kommen in Zoes Zimmer.
4: Nein, keine Wale, nur Jasmin und Finn.
5: Und ich habe mein neues Spiel mitgebracht.
2: Ui, das können wir gleich auf dem Tisch aufbauen.
5: Es ist zu groß für den Tisch, Zoe. Wir müssen auf dem Boden spielen.
2: Kein Problem, Finn. Das Piratenschiff räum ich weg.
4: Wo sind denn deine Spielsachen, Zoe?
2: Da drüben.
1: Zoe hat ihre Spielsachen aus ihrer Spielzeugkiste vor dem Bett ausgekippt. Sie braucht ja die Kiste als Piratenschiff.
4: Aber wir räumen lieber auf, bevor wir was Neues spielen.
5: Aufräumen ist leicht, wenn man so stark ist wie ich.
1: Finn packt einen Teil der Spielsachen zurück in die Kiste, die noch immer mitten im Zimmer steht.
3: Ja, du bist wirklich sehr stark, Finn.
4: Ich bin auch stark.
1: Als nächstes packt Jasmin ein paar Spielsachen zurück in die Kiste. Dabei stolpert sie und fällt beinahe in die Kiste hinein.
4: So, jetzt sind wir gleich fertig.
3: Ja, wir räumen den Rest auf.
1: Zoe holt die restlichen Spielsachen und tut sie in die Kiste.
2: So, alles weg.
5: Oh, wo ist denn Quack-Quack?
1: Quack-Quack liegt auch in der Spielzeugkiste. Schnell holt Zoe ihn nach Haus.
3: Hier bin ich.
5: Ich schieb die Spielzeugkiste weg. Die ist ganz schön schwer.
1: Zoe und Jasmin helfen Finn. Aber auch gemeinsam schaffen sie es nicht, die Kiste wegzuschieben.
4: Und was machen wir jetzt?
2: Zeit für Zoes Zauberschrank.
5: Oh ja. Yeah.

0: Zoe staunt, als sie einen Lokführeranzug in ihrem Schrank hängen sieht.
1: Goldiger Zauberschrank! Heute können wir mit einer Lokomotive fahren!
2: Juhu!
1: Meine Zauberwelt ist groß. Los, kommt mit, jetzt geht es los!
0: Der Zauberschrank erstrahlt und die Glitzersterne schweben heraus. Jetzt geht es wieder in Zoes Zauberwelt. Und im Handumdrehen stehen die Kinder auf einem Bahnhof. Jasmin trägt eine schicke blaue Schaffneruniform, Zoe eine graue Latzhose mit einer Lokführerkappe und Finn sieht aus wie der Heizer einer Lokomotive. Quack-Quack, der schon ganz gespannt auf das neue Abenteuer ist, trägt eine ähnliche Kappe wie Zoe und ein Fernglas hat er auch.
3: Schaut mal, ich bin die Schaffnerin!
1: Mit so einer Mütze bin ich die Lokomotivführerin. Aber wo ist dann der Zug?
0: Die Kinder schauen sich um, aber weit und breit ist kein Zug zu sehen.
4: Ich suche ihn mal, Fräulein Zoe.
0: Quack-Quack fliegt hoch und schaut durch sein Fernglas. Er hält es allerdings verkehrt herum, sodass alles in weiter Ferne ist.
4: Flausche Federn, der Zug ist noch ganz schön weit weg.
1: Vielleicht musst du andersrum durchschauen, Quack-Quack.
4: Was? Oh, ja, richtig, weiß ich doch.
0: Als Quack-Quack diesmal durch das Fernglas schaut, ist alles ganz nah. Plötzlich erscheint ein Vogel direkt vor ihm. Quack-Quack erschreckt sich und fällt in Zoes Arm.
1: Darf ich mal schauen?
4: Na klar.
1: Da unten im Tal ist ein Zug. Aber er fährt nicht. Irgendwas muss da nicht stimmen. Gehen wir runter und helfen ihm.
4: Wir können ihm nicht helfen, er ist viel zu weit weg. Schaut doch!
0: Quack-Quack rollt sich zu einem Fernrohr zusammen und Finn schaut hindurch.
5: Er ist wirklich weit weg, Zoe.
4: Sag ich doch. Und außerdem geht's da ganz schön steil runter.
3: Ich weiß, wie wir da runterkommen können.
1: Wie?
0: Jasmin bläst in ihre Trillerpfeife und eine lange sichtbar gewordene Tonleiter schwebt ins Tal hinunter.
3: Euch eine Note und los!
2: Hui!
5: Toll! Ah. Stark!
4: Auf einer Note kann man die Tonleiter runterrutschen?
1: Tja, in meiner Welt geht das!
2: Hui!
0: Einer nach dem anderen rutscht an einer Note die Tonleiter ins Tal hinunter.
5: Stark! Das war vielleicht schnell!
4: Oh! Ja, rutschen wir noch mal!
1: Da kommt der Zug.
3: Er fährt den Hügel rauf.
5: Dann braucht er unsere Hilfe gar nicht.
1: Hurra!
0: Aber als die Lok versucht, die steile Strecke am Hügel hochzufahren, muss sie zurückrollen. Sie schafft es einfach nicht.
4: Was ist denn jetzt los?
1: Die arme Dampflokomotive. Sie kommt den steilen Hügel nicht rauf.
5: Und hat's vielleicht schon die ganze Zeit versucht.
0: Die Waggons der Lok sind mit Kühen beladen. Die Kinder schauen sich die Kühe genau an.
3: Die Kühe sehen nicht sehr glücklich aus.
4: Kühe sehen nie glücklich aus.
0: Das hören die Kühe gar nicht gern.
4: Entschuldigung.
1: Wir helfen dir da schon rauf, liebe Lokomotive. Aber du siehst ein bisschen rußig und rostig aus. Zuerst machen wir dich mal wieder richtig sauber.
4: Bin schon da, Fräulein Zoe.
0: Zuerst wird die Lok ordentlich geschrubbt. Schon bald glänzt sie wie neu.
1: Und jetzt alle schrubben. Als nächstes ölen wir die Räder.
0: Zoe hat mehrere Ölkannen zur Auswahl. Als sie eine der Kannen hochheben will, schafft sie es nicht. So schwer ist die.
1: Goldiger Zauberschrank, ist die schwer?
4: Weil die Kanne zu voll ist.
1: Aber die hier ist leicht.
0: Zoe nimmt eine andere Kanne und geht damit rüber zur Lok.
1: Komm mit, Quack-Quack.
0: Nun ölt Zoe die Räder.
1: Ein Spritzer, zwei Spritzer, drei Spritzer, vier, schon passiert.
4: Und dann läuft es wie geschmiert.
3: Jetzt ist die Lok blitzsauber.
1: Und wieder frisch geölt.
5: Jetzt braucht sie nur noch Kohle und dann kann sie wieder fahren.
0: Finn steigt in die Lok und geht zum Dampfkessel.
5: Das ist ist meine Aufgabe. Ich bin der Heizer und ich heiz den Dampfkessel.
3: Darf ich helfen?
5: Klar.
3: Was müssen wir machen?
0: Zoe weiß, was zu tun ist.
1: Ihr schaufelt Kohle rein.
0: Sie hat zwei Schaufeln mitgebracht und drückt sie Finn und Jasmin in die Hand. Schon legen die beiden los.
3: Die Schaufeln sind echt schwer, Zoe.
1: Nein, die Schaufeln sind nicht schwer. Die Kohle ist schwer.
4: Wir nehmen einfach was weg. Also jetzt könnt ihr losschaufeln.
5: Kohle drauf.
3: Kohle drauf.
5: Kohle rein.
3: Kohle rein.
5: Mit ganz viel Kohle
3: heizt man ein.
1: Jetzt kann die Dampflokomotive fahren.

0: Aber wieder schafft es die Lok nicht, den Hügel hochzukommen.
1: Arme Lokomotive. Sie hat immer noch nicht genug Dampf, um den Hügel raufzukommen.
2: Na ja, oder sie muss vielleicht zu viel Schweres ziehen.
1: Das könnte es sein, Zoe.
3: Machen wir es ihr leichter.
2: Wir hängen den Wagen mit den Steinen ab und holen ihn später.
0: Es ist wie verhext. Die Lok kommt einfach nicht den Hügel hinauf. Wieder rollt sie zurück.
2: Die Ladung ist trotzdem noch zu schwer.
1: Häng den Waggon mit den Kühen ab.
3: Dann wird es leichter.
0: Quack-Quack fliegt rüber zum Kuhwaggon und koppelt ihn ab. Die Kühe finden das gar nicht gut.
4: Entschuldigung, die Damen, wir sind bald wieder da.
0: Dieses Mal kommt die Lok den Hügel hinauf und hält am Bahnhof.
1: Geschafft!
0: Jetzt müssen nur noch die restlichen Waggons geholt werden. Als endlich alle oben sind, tauchen wieder die Glitzersternchen auf und die Kinder sind zurück in Zoes Zimmer.
3: Die Spielzeugkiste ist jetzt unser Zug.
1: Und wir müssen einen steilen Hügel rauffahren.
2: Aber zuerst machen wir ihn leichter.
0: Jetzt wird die Spielzeugkiste wieder ausgeräumt.
2: Bitte alle einsteigen.

0: laden wir die Spielsachen in den Zug.
1: Zoes Vater kommt herein, um nach den Kindern zu sehen.
2: Na, ihr drei?
0: Papi, wir haben einem Zug geholfen, einen Berg raufzufahren. Wir haben ihn gewaschen und die Räder geölt und noch Kohle geschaufelt.
2: Das habt ihr alles gemacht? Und auch noch dein Zimmer aufgeräumt? Dann habt ihr sicher Kohldampf. Alle in den Speisewagen.
0: Tschüss.

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7: Das ist ja interessant. Oh, hallo, Verzeihung. Ich bin die Anna und ich war gerade so vertieft in meine Zeitung. Da stehen die aktuellen Nachrichten drin. Und Nachrichten, das sind einfach total spannende Geschichten, die wirklich passiert sind. Jetzt pass auf, es gibt sogar eigene Zeitungen nur für Kinder. Zum Beispiel die Kindernachrichten von den Oberösterreichischen Nachrichten. Alles darin ist für dich gemacht. Spannende Geschichten aus Österreich und der ganzen Welt, bei denen du dir denkst, echt jetzt? Das wusste ich noch gar nicht. Tiere kommen vor, Klima und Umwelt und natürlich auch ernstere Themen, wie bei den Erwachsenen. 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Du lernst viel Neues und hast jede Menge Spaß dabei. Rätsel, Basteltipps und Witze gibt's natürlich auch. Die Welt der Kindernachrichten ist für Kinder zwischen 6 und 12 Jahren gedacht und kommt einmal wöchentlich zu dir nach Hause, wenn deine Eltern sie bestellen. Beim Gratis-Abo sind die ersten 4 Wochen kostenlos zum Ausprobieren. Alle Infos dazu findest du mit deiner Familie im Internet auf www.kindernachrichten.at. Und ich? Ich mache jetzt mal das Rätsel in meiner Zeitung. Tschüss!
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9: Was gibt's Neues in Österreich und der Welt? Ich erklär's dir gerne. Die Ines hier, hallo! Auf dem Mond ist ein riesiger Krater entdeckt worden. Ein Krater sieht aus wie ein tiefes, rundes Loch im Boden. Vor kurzem haben Forscherinnen und Forscher der NASA, das ist die amerikanische Raumfahrtbehörde, auf dem Mond einen richtig großen neuen Krater entdeckt. der ist 222 Meter breit, so groß wie etwa zwei Fußballfelder nebeneinander. Tatsächlich ist vor etwa 2 Jahren schon ein Komet oder ein Asteroid, ungefähr so groß wie ein Hochhaus, auf dem Mond eingeschlagen und soll diesen Krater gemacht haben. Erst jetzt ist er von den Wissenschaftlerinnen und Wissenschaftlern bemerkt worden, als heller Punkt mit dunklem Rand. Für zukünftige Mondmissionen, wie sie die USA und auch China für die nächsten Jahre planen, können die Erkenntnisse rund um die Beschaffenheit des Mondes von großem Wert sein. Das waren die aktuellen Meldungen von dieser Stunde und jetzt gibt's noch Spannendes aus unserer Kinderredaktion für dich.
10: Hallo, ich bin die Charlotte. Zigaretten sind ungesund. Sie sind besonders schlecht für die Lunge. Wer viel raucht, kann deshalb sogar früher sterben. Aber Zigaretten sind auch schlecht für die Umwelt. In den Filtern sind viele Giftstoffe wie Nikotin, Arsen und Blei. Manche Menschen schmeißen die Zigarettenstummel einfach in die Natur. Besonders gefährlich ist es im Sommer, wenn die Zigaretten noch glühen. So kann ein Brand entstehen. In Österreich gibt es bald eine neue Regel dafür. Wer eine Zigarette auf einem Kinderspielplatz wegwirft, muss eine Geldstrafe von 500 Euro zahlen. Wenn man das öfters macht, bis zu 2000 Euro. In Wien darf man Zigaretten schon länger überhaupt nicht draußen auf den Boden werfen. Am besten, du fängst nie an zu rauchen. Das ist besser für deine Gesundheit und die Umwelt.
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13: Oh, da habe ich ja ganz die Zeit übersehen, während ich so durch die neuen Nachrichten auf meiner Pinnwand geschaut habe. Dabei starten wir gerade in eine neue Stunde auf mein Kinderradio. Juhu, es ist Spielezeit. Aber vorher, da wollte ich dir noch was erzählen. Wenn du mir auch was schreiben magst, dann schau doch einmal auf www.meinkinderradio.at auf meine Pinnwand. Da kannst du mir nämlich ganz liebe Nachrichten hinterlassen. Und dann kann ich dir auch zurückschreiben. Dinotastisch, oder? Und jetzt kommt auch schon der nächste Kinderhit.

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1: Servus, da ist die Josie. Am 27. September ist ein besonderer Tag. Der Tag des Denkmals. Dabei öffnen hunderte Museen bei freiem Eintritt ihre Türen. Viele Standorte machen eigene Kinderführungen. Zum Beispiel das Kids-Treff vom Erzstein zur Eisenspitze im Stadtmuseum Steyr im Bundesland Oberösterreich. Auch Schloss Eckenberg in Graz, der Hauptstadt vom Bundesland Steiermark, bietet besondere Rundgänge an. Eintritt und Führungen sind gratis. Das Figurentheater Lilarum in Wien lädt dich zu einer Nachmittagsvorstellung ein. Statt einer Eintrittskarte bringst du ein Sackerl Kastanien mit, so brauchst du nichts bezahlen. Zu sehen ist das Puppenstück Schattenparty, in dem Sascha und Mika ihre Schatten abhanden kommen. Also auf zum Kastaniensammeln und bis zum 27. September dabei sein. Um Zorn und Wut geht es im Handpuppenspiel »Wut ist ein gutes Gefühl«. Kinder von 4 bis 8 Jahren sind eingeladen, bei Theater, Gespräch und Basteln zu verstehen, warum Wut und Zorn wichtig sind und wie du am besten damit umgehst. Am 30. September um 4 Uhr am Nachmittag in der Pfarrbibliothek Kornneuburg. Die Teilnahme ist gratis, aber bitte um Anmeldung. Und wenn auch du weißt, wo es eine tolle Kinderveranstaltung gibt, dann füll uns auf www.meinkinderradio.at bitte das Formular aus.
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0: Und jetzt wünschen wir wieder allen Geburtstagskindern
3: einen Dino-starken Tag. Und hier kommt ein super Geburtstagslied nur für dich auf mein Kinderradio.

0: Mama, was ist eigentlich dein allerliebstes Kinderlied?
1: Das ist eine schwere Frage. Du spielst immer so tolle Lieder und manche davon hat es sogar schon gegeben, als ich noch ein Kind war.
0: Was? Echt? So urdino alt sind die Lieder schon?
1: Ja, natürlich nicht alle, aber ein paar schon, mein Schatz. Und was heißt da eigentlich urdino alt? So alt bin ich auch noch nicht.
0: Nein, natürlich nicht.
1: Ja, ich verstehe genau, wie du das meinst. Aber Radino, weißt du, was ich eigentlich am allerliebsten mag?
0: Nein, was denn?
1: Wenn du zwischendurch auch einmal wieder ein Lied für die Großen spielst. Könntest du das bitte, bitte, bitte für mich machen?
0: Okay, Mama, dann kommt jetzt die Auszeit für Mama und Papa.
1: Na, dann wünschen wir jetzt auch wieder mal den Erwachsenen viel Spaß mit Mein Kinderradio.
0: Stopp. Jetzt müssen wir aber wieder mal ein Lied für die Erwachsenen spielen.
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0: Los geht's!

0: Sag mal, Radino, warum schaust du heute eigentlich schon den ganzen Tag so grantig? Das bin ich ja gar nicht gewohnt von dir.
1: Ich bin traurig, weil heute feiert der Lukas, mein Freund vom Spielplatz, einen Spielenachmittag. Und ich bin gar nicht eingeladen. Dabei würde ich so gern mit ihm gemeinsam hüpfen und spielen und dinotastisch viel Spaß haben und Kekse essen.
0: Aber mein Schatz, es ist doch kein Grund, deinen Dino-Kopf hängen zu lassen. Weißt du, die Mama vom Lukas hat mir erzählt, dass der Lukas nur 2 Kinder zu seiner Geburtstagsfeier einladen kann. Die haben halt nicht so viel Platz daheim. Ja, und da hat er eben seine 2 besten Freunde aus der Schule eingeladen. Das hat also ganz sicher nichts damit zu tun, dass er dich nicht auch total gern hat.
1: Trotzdem wäre ich total gern dort.
0: Was hältst du davon, wenn wir 2 etwas Lustiges spielen? Dann bist du abgelenkt und du hast genauso viel Spaß wie da drüben beim Lukas.
1: Bekomme ich dann auch Kekse?
0: Da können wir bestimmt was machen. Also, ich kenne da ein Spiel, das heißt Kuscheltiere verstecken. Also ich verstecke jetzt 5 von deinen Kuscheltieren hier bei uns im Wohnzimmer irgendwo, während du draußen wartest. Ja, und dann, wenn ich dich rufe, dann kommst du wieder rein und dann musst du nach deinen Kuscheltieren suchen. Ich kann dir vielleicht ein paar Tipps geben, wie zum Beispiel so wärmer oder kälter, und dann ist es nicht ganz so schwer. Ja, und wenn du alle Kuscheltiere findest, dann gibt's als Preis einen Keks. Wie klingt das?
1: Dinotastisch!
0: Na, dann hole ich eben mal schnell ein paar Kuscheltiere und du startest gleich das nächste Lied, weil Dino tolle Musik macht auch Dino gute Laune.
1: Okay, geht gleich los!

0: Mama, ich bin bereit.
1: Das sehe ich. Und was bist du, Radino? Ein einsamer Cowboy mit seinem Teddybärpferd?
0: Aber Mama, ich bin der böse Pirat Wiener Würstchen und das ist mein Papagei.
1: Also ja, jetzt wo du sagst. Das heißt, du bist bereit für die nächste Geschichte hier auf mein Kinderradio?
0: Genau.
1: Zwei Lieder noch, dann geht's los.

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4: Kuno unsichtbar. Mama macht hastig die Tür auf und steckt ihren Kopf in Jans Zimmer.
5: Jan, beeil dich, sonst kommen wir gleich am ersten Tag zu spät,
4: ruft sie ihm zu. Jan sitzt auf dem Bett und macht einen Knoten in seine Socken.
5: Ich habe aber gar keine Lust,
4: murmelt er.
5: Keine Lust gibt's nicht, du Pflaume,
4: ruft Kuno. Er wartet ungeduldig an der Tür, bis Jan endlich die Socken entknotet und angezogen hat.
5: Ein neuer Kindergarten, das ist so aufregend.
6: Geh du doch hin, brummt Jan.
5: Wer zuerst am Tisch sitzt, gewinnt,
4: schreit Kuno und rutscht das Treppengeländer hinunter.
6: Jan tappt hinterher.
4: In der Küche steht Kuno neben dem Tisch.
5: Mama, du hast wieder nicht für Kuno gedeckt,
4: schimpft Jan. Mama verdreht die Augen.
5: Wir sind spät dran, da kann ich nicht auch noch für irgendwelche ausgedachten Kunos das Frühstück vorbereiten.
4: Ausgedachte Kunos? Kuno schnauft empört.
5: Kuno ist nicht ausgedacht, sagt Jan, nur unsichtbar.
4: Er holt einen Teller aus dem Schrank.
5: Reg dich nicht auf. Du weißt doch, dass mich Erwachsene nicht sehen können,
4: sagt Kuno. Jan nickt und ist unendlich froh, dass er Kuno sehen kann. Gleich am ersten Tag hier im neuen Haus ist Kuno plötzlich aufgetaucht.
6: Jan war so traurig, weil die alte Wohnung, der alte Kindergarten und vor allem Ole und Tamme jetzt so weit weg waren und er sie bestimmt nie mehr wiedersehen würde. Und Mama und Papa keine Zeit für ihn hatten, weil sie so viel renovieren mussten und Möbel kaufen.
4: Doch dann war Kuno plötzlich da und es ging Jan direkt besser. Kuno hat mit ihm gespielt, geholfen, die Umzugskisten leer zu räumen und wohnt seitdem sogar bei Jan im Zimmer. Er hat sich in Jans Kleiderschrank ein gemütliches Bett gebaut. Jeden Morgen streckt er seinen Kopf aus dem Schrank und fragt,
5: »Na, was machen wir heute?«
6: Wenn Jan keine Idee hat, fällt Kuno immer etwas ein.
5: »Aber in den Kindergarten kommt Kuno nicht mit, oder?«
4: fragt Mama.
5: »Doch, da freut er sich schon drauf«, sagt Jan.
4: »Und du? Freust du dich auch?« will Mama wissen.
6: Jan beißt sich auf die Lippe. Er schüttelt den Kopf.
5: »Hier ist alles blöd«,
4: Mama seufzt und Kuno schimpft.
5: »Feige Pflaume, warte doch mal ab!«
4: Das will Jan nicht auf sich sitzen lassen. Er schluckt den dicken Kloß im Hals runter und steht auf.
5: »So, jetzt aber los, sonst kommen wir zu spät.«
4: Aussehen tut der Kindergarten ja gut. Es gibt einen großen Garten mit Sandkasten, Schaukeln und Klettergerüst.
7: »Hallo Jan, ich bin Moni«,
4: stellt sich die Erzieherin vor.
7: »Wir freuen uns, dass du bei uns bist.«
6: Jan freut sich nicht. Kein bisschen. Und jetzt ist auch noch Kuno verschwunden.
5: »Kuno! Kuno, wo bist du?«
4: Moni schaut verdutzt.
7: »Wer ist Kuno?«
5: »Mein Freund«, murmelt Jan.
7: »Sein unsichtbarer Freund«,
4: erklärt Mama und sieht aus, als wäre ihr das wahnsinnig peinlich.
7: »Oh, so ein unsichtbarer Freund ist eine feine Sache«,
4: sagt Moni.
7: »Aber sicher findest du hier noch andere Freunde.«
4: Kuno winkt aus dem Turnraum. Er ist einfach vorgelaufen. Die meisten Kinder haben sich schon für den Morgenkreis hingesetzt. Jan schlüpft auf den Platz neben Kuno und schimpft leise.
7: »Du darfst nicht einfach weglaufen.«
6: »Mit wem redest du?«
4: fragt der Junge, der auf der anderen Seite von Kuno sitzt.
7: »Mit meinem Freund«,
4: flüstert Jan.
7: »Pass bloß auf, dass du dich nicht auf ihn draufsetzt.«
4: Er funkelt den Jungen wütend an.
6: Nach dem Morgenkreis gehen alle in den Garten. Jan bleibt am Zaun stehen, aber Kuno zieht ihn hinter sich her.
5: »Los, wir malen mit Kreide!«
4: Jan nimmt die Kreide und Kuno rät, was er malt.
6: »Darf ich mitspielen?«
4: Neben ihnen steht der Junge aus dem Morgenkreis. Jan schüttelt den Kopf.
5: »Doch!«
4: ruft Kuno. Zu dritt macht's mehr Spaß.
6: Na gut, brummt Jan.
8: Frag ihn, wie er heißt,
4: flüstert Kuno.
6: Wie heißt du?
4: Fragt Jan.
6: Bruno, sagt der Junge.
7: Lustig, das klingt fast wie Kuno.
4: Bruno kann richtig gut malen. Und nicht nur das. Beim Fußball ist er ein echter Torjäger. Auch Jan spielt eigentlich für sein Leben gern Fußball. Trotzdem will er erst nicht mitmachen. Aber Bruno zerrt ihn einfach hinterher.
6: Warum willst du allein in der Ecke hocken? Komm, du bist jetzt in meiner Mannschaft.
4: Jan dreht sich um. Kuno sitzt auf einer Bank. Er winkt und ruft.
8: Ich warte hier auf dich. Viel Spaß.
4: Na gut. Wenn Kuno wartet, kann Jan ruhig mit Bruno Fußball spielen und die anderen Kinder kennenlernen. Jan läuft aufs Feld und ist direkt im Spiel. Schon spielt Bruno ihm den Ball zu. Jan schießt aufs Tor und trifft! Bruno klopft ihm auf die Schulter. Kuno jubelt ihm von der Bank aus zu. Und Jan ist plötzlich ganz froh, heute Morgen doch mit in den neuen Kindergarten gegangen zu sein.
6: Wieso möchte Jan nicht in den neuen Kindergarten?

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0: So, jetzt gibt's mal ein Lied nur für Oma und Opa. Und danach geht's gleich wieder weiter mit richtig guter Kindermusik.
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4: Heute für dich im Nachrichtenstudio die Ines. Hallo, freut mich, dass du da bist. Eine spannende, lehrreiche Segelfahrt hat am Wochenende begonnen. Und zwar auf der Friedensflotte Mirno Moor. Das ist das weltweit größte Segelprojekt für benachteiligte Kinder und Jugendliche. Mit rund 100 Schiffen und 1000 Menschen an Bord segeln die jungen Teilnehmerinnen und Teilnehmer im Land Kroatien auf hoher See. Durch das gemeinsame Erlebnis auf einem Schiff, die unterschiedlichen Bereiche von Kochen über Segelsetzen bis hin zu Zusammenhalten in herausfordernden Situationen, lernen die Kinder und Jugendlichen viel über ihr eigenes Verhalten, aber auch das der anderen. Jeder und jede kann sich hier mit seinen Stärken und Talenten genau so einbringen, wie es möglich ist und kann in dieser sogenannten Flottenwoche auf einem Schiff viel Neues und Lehrreiches über sich und für sich mitnehmen. Dieses Projekt der Friedensflotte gibt es übrigens schon seit über 30 Jahren. Damals hat es mit nur 3 Schiffen begonnen und hat sich inzwischen zu einem richtig großen Projekt entwickelt. Theaterspielen geht im Bundesland Salzburg für alle. Bereits seit 30 Jahren wird im Salzburger Theater Ecke ein buntes Programm fürs Publikum erarbeitet. Menschen mit und ohne Behinderung stehen dafür verschiedene Bühnenstücke gemeinsam auf der Bühne. Zum runden Theaterjubiläum wird nun ein bekanntes Stück vom Märchenerzähler Hans Christian Andersen aufgeführt, nämlich Die kleine Meerjungfrau. Darin geht es um Undine, die kleine Meerjungfrau, die es aus ihrer Unterwasserwelt an die Wasseroberfläche und zu den Menschen zieht. Was sie dabei über Sehnsucht, Zugehörigkeit und Veränderung lernt, kann man noch bis Ende Oktober im Theaterecke erleben. Die genauen Termine und Standorte kann man sich am besten online unter theater-ecke.com heraussuchen. Das Bundesland Steiermark startet in den Reuse-Herbst. Reuse ist ein englischer Begriff und bedeutet auf Deutsch wiederverwenden. Viele Dinge, die wir in unserem Alltag gebrauchen, können mit der Zeit abgenutzt oder kaputt werden. Wenn wir sie dann nicht einfach in den Müll schmeißen, sondern zum Beispiel jemandem weiterschenken oder sie von jemandem reparieren lassen, können wir Abfall vermeiden. Genau darum geht es beim Reuse-Herbst, der gerade im Bundesland Steiermark stattfindet. Mehr als 110 Veranstaltungen und Aktionen rund ums Wiederverwenden, Neugestalten und Reparieren kann man bis 3. Oktober in der ganzen Steiermark besuchen. Unter anderem wird es viele Flohmärkte mit allerlei schönen, lustigen und originellen Sachen zu besuchen geben. Auch sogenannte Reparaturcafés werden dabei helfen, gebrauchte und kaputte Dinge wieder in Schwung zu bringen. Das genaue Programm kann man sich online auf abfallwirtschaft.steiermark.at anschauen.
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5: Hallo, schön, dass du wieder bei Radinos Sprachschatz dabei bist. Heute machen wir etwas, das du bestimmt schon gut kannst. Aber wir machen es auf eine neue Art. Wir zählen. Und zwar nicht nur auf Deutsch, sondern auch auf Englisch, auf Türkisch und die letzte Sprache wird eine Überraschung. Das Zählen kannst du ja überall brauchen. Beim Spielen, beim Sport beim Aufräumen oder wenn du schaust, wie viele Gummibärchen noch da sind. Fangen wir zuerst auf Englisch an und zählen wir bis 3. Auf Englisch klingt das so. 1, 2, 3. Sag's gern mit mir. 1, 2, 3. Super. Und weiter. 4, 5. Vielleicht kennst du diese Zahlen schon aus Liedern oder Videos. 4 heißt 4, 5 heißt 5. Das geht leicht, oder? 1, 2, 3, 4, 5. Jetzt kommen wir zur türkischen Sprache. Da klingen die Zahlen wieder anders. 1 heißt Bir, 2 heißt Iki, 3 heißt Üç. Sag das mal. Bir, Iki, Üç. Das macht richtig Spaß, finde ich. Und wenn du weiterzählst, heißt 4 Dört und 5 Beş. Probier's nochmal. Dört, Beş. Und jetzt kommt etwas ganz Neues zum Schluss. Wir zählen auf Japanisch. Viele Kinder finden die japanischen Zahlen total spannend, weil sie so ganz anders klingen als alles, was wir kennen. 1 heißt Ichi, 2 heißt Ni, 3 heißt San. Sag mal laut. Ichi, Ni, San. 4 heißt Yon und 5 heißt Go. Das ist schön kurz und trotzdem gar nicht so leicht zu merken, oder? Ichi, Ni, San, Yon, Go. Jetzt lass uns alle Sprachen direkt hintereinander ausprobieren. Aber nur bis 3, damit es leicht bleibt. Bereit? Deutsch 1, 2, 3. Englisch 1, 2, 3. Türkisch Bir, Iki, Üç. Japanisch Ichi, Ni, San. Wow, das war richtig gut. Vielleicht kannst du ja heute noch jemanden überraschen und in einer anderen Sprache bis 3 zählen. Oder du denkst dir ein kleines Spiel aus. Immer wenn du einen Schritt machst, sagst du eine Zahl, aber jedes Mal in einer anderen Sprache. So lernst du ganz nebenbei weiter. Das war Radinos Sprachschatz. Tschüss, bye bye und auf Japanisch Sayonara.
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2: Und schon sind wir wieder mittendrin. Es gibt eine neue Stunde Radinos Spielzeit mit den besten Liedern, einer spannenden Geschichte und vielen tollen Tipps für dich. Schön, dass du da bist.

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0: Da sind wir wieder, Radino und seine Mama.
1: Ja, wir sind immer da.
0: Naja, also immer stimmt ja auch nicht, weil wenn's irgendwie geht, dann unternehmen wir auch was.
1: Stimmt, ich bin nämlich ein Unternehmer, Dino.
0: Ganz genau. Und hier gibt's wieder ein paar ganz besonders tolle Tipps.
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3: Und da ist die Josie, hallo. Tanzen, Spaß haben und das gemeinsam mit der ganzen Familie kannst du am 3. Oktober bei der coolen Kinderdisco in der Wien Extra Kinderinfo in unserer Bundeshauptstadt Wien. Kids ab 3 Jahren dürfen mit dabei sein, wenn Holly, das Stadtmaskottchen, mit dir gemeinsam das Tanzbein schwingt. Ab 5:30 am Abend geht's los, komm einfach vorbei. Hämmern, drehen, nähen, staunen. Beim Kinderhandwerkstag am Brandhof in Radlbrunn im Bundesland Niederösterreich zeigen dir Handwerkerinnen und Handwerker, wie Kerzen gemacht, mit einem Spinnrad Fäden gesponnen oder aus flüssigem Glas Flaschen und Vasen gemacht werden. Und das Beste ist, du darfst es auch selbst ausprobieren. Am 4. Oktober von 10 Uhr vormittags bis 5 Uhr am Nachmittag. Und kreatives Basteln steht bald wieder am Programm. Der Bastelbienenclub in der Westfield Shopping City Süd im Bundesland Niederösterreich lädt Kinder ab 4 Jahren kostenlos zum Mitmachen ein. Das bunte Spiel- und Spaßprogramm beginnt um 2 Uhr nachmittags und geht bis 5 Uhr. Nächster Termin ist am 7. Oktober. Und wenn auch du weißt, wo es eine tolle Kinderveranstaltung gibt, dann füll uns bitte auf www.meinkinderradio.at das Formular aus.
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1: 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Los geht's.
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Spielen ist so dino-anstrengend. Ich brauche jetzt unbedingt eine Pause. Magst du auch mit mir zusammen nix machen? Das ist Dino cool. Du machst nix und ich mach nix. Und beide zusammen sind wir nix machende mein Kinderradiohörer. Weil nix machen macht nämlich auch Spaß. Jawohl.

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3: Hallo und herzlich willkommen. Bei Was ist was geht es jetzt um Haie? Wie groß werden sie? Wie gefährlich sind Haie für Menschen? Was ist ein Revolvergebiss? Wie finden Haie ihre Beute? Das alles und noch vieles mehr finden Theo, Tess und Quentin heraus. Los geht's!
4: Und sie gleiten elegant durchs Wasser. Unbeirrbar finden sie jede Beute. Dann greifen sie blitzschnell an und beißen zu.
5: Mensch, Theo, was liest denn du da? Ein Gruselroman?
4: Ich bitte dich, seit wann lese ich denn Gruselromane? Du weißt doch, dass mein ganzes Interesse der Wissenschaft gilt und...
5: Schon gut. Also, wie heißt denn nun das Buch, in dem mein hochintelligenter Freund Theo liest?
4: Unter Großmäulern. Expeditionen ins Haifischbecken.
5: Ein Buch über Haie?
4: Du sagst es. Faszinierende Tiere, diese Haie. Die können allerdings ganz schön gefährlich werden. So einem Hai möchte ich lieber nicht begegnen.
5: Och, ich schon.
4: Wie bitte?
5: Also, ich möchte so einen Hai gerne mal treffen. Das ist viel spannender und aufregender, als nur in einem Buch darüber zu lesen.
4: Tja, also ich meine...
5: Natürlich braucht man dafür ein bisschen Mut.
4: Mut? Pah! Wer mich kennt, weiß, dass ich geradezu furchtlos bin. Angst ist für mich ein Fremdwort.
5: Gut, dann kommst du also mit zum Haitauchen?
4: Was? Haitauchen?
5: Genau. Wir fahren ans Meer und schauen uns die Haie mal aus nächster Nähe an. Komm, Quentin, los geht's!
4: Moment mal, du kannst doch nicht...
5: Und vergiss deine Taucherbrille nicht!
3: Haie faszinieren und ängstigen uns zugleich. Sie sind die perfekten Räuber der Weltmeere und in allen Ozeanen zu Hause. In den warmen Gewässern der Karibik genauso wie in den kalten Fluten der Arktis. Haie zählen zu den ältesten Bewohnern der Erde. Es gab sie schon vor den Dinosauriern. Über Millionen von Jahren haben sich Körperbau und Lebensweise der Haie kaum verändert. Heute gibt es über 400 verschiedene Haiarten. Darunter so kuriose Exemplare wie den Wobbegong, der auch Teppichhai genannt wird, weil er wie ein Teppich flach auf dem Meeresboden liegt. Oder den seltsamen Hammerhai. Seine Schnauze erinnert an einen großen Hammer. Und natürlich gefährliche Räuber wie den großen weißen Hai.
5: Juhu, wir sind da!
4: Tess, was wollen wir denn hier am Hafen? Sind wir etwa nach Amerika gereist, um uns einen Hafen anzuschauen?
5: Ich will mir ja den Hafen auch nicht anschauen, sondern mir ein Boot besorgen. Und dann raus aufs Meer fahren, zu den Haien.
4: Das ist doch Wahnsinn!
5: Ganz genau, wahnsinnig aufregend. Ich kann es kaum erwarten, ins Wasser zu springen und mit den Haien zu tauchen.
4: Du willst wirklich ins Wasser zu den Haien?
5: Ja.
4: Mit ihren riesigen Mäulern und ihren spitzen Zähnen? Du willst zu diesen Monstern?
5: Jawohl, eine Monstertour wird das. Und jetzt komm, wir wollen raus aufs Meer.
4: Mo!

0: Moment!
1: Was ist? Traust du dich nicht?
0: Ich muss nur noch eine Kleinigkeit vorbereiten. Wenn wir schon unbedingt aufs Meer fahren müssen, zu diesen Haien.
2: Haie sehen unheimlich aus. Deshalb verabscheuen viele diese Tiere, halten sie für gefräßige Monster der Meere, die alles verschlingen, was ihnen vors Maul schwimmt. Am liebsten Menschen. Doch das ist Unsinn. Wenn Haie wie der weiße Hai Menschen angreifen, dann ist es eine große Ausnahme. So ein Angriff passiert sozusagen aus Versehen. Und die meisten der 400 Haiarten sind sowieso harmlos. Das haben Wissenschaftler herausgefunden, die Haie erforschen. Einer von ihnen ist der Amerikaner Dr. Henry Cortez. Er will mehr über das Leben und das Verhalten dieser faszinierenden Tiere herausfinden. Dafür fährt er immer wieder hinaus aufs Meer zu den Haien. Für seine nächste Tour trifft er sich am Hafen mit seinem Team und geht an Bord seines Motorboots.
1: Die da drüben haben's gut. Die haben ein Motorboot. Und die können gleich losfahren. Bloß wir sitzen hier immer noch auf dem Trockenen. Wo kriegen wir denn jetzt bloß ein Boot her?
0: Von mir.
1: Von dir?
0: Wie du vielleicht gemerkt hast, habe ich die Zeit hier im Hafen genutzt und an meiner kleinen Erfindung gebastelt. Darf ich vorstellen? Theos schwankendes Schwimmschiff.
1: Das soll ein Schiff sein. Sieht eher aus wie eine Badewanne mit Sonnenschirm.
0: Das ist ein richtiges Forschungsschiff. Mhm. Damit gehen wir jeder Sache auf den Grund.
1: Was soll das heißen?
0: Nichts. Ich habe nur ein paar kleine Extras eingebaut.
1: Naja, die kannst du mir ja später zeigen. Jetzt lass uns mit deinem schwankenden Schwimmschiff raus aufs Meer fahren. Lass den Motor an!
0: Ei, ei! Captain Theo ist bereit für die große Fahrt. Matrose Quentin ist an Bord. Los geht's! Hinaus in die unendlichen Weiten des Ozeans. In welche Richtung soll ich eigentlich fahren?
1: Keine Ahnung. Ich schlage vor, wir fahren einfach dem Motorboot hinterher, das gerade aus dem Hafen ausläuft.
2: Theo, Tess und Quentin folgen dem Boot von Dr. Cortez und seinem Team. Die Forscher wollen herausfinden, wie viele Haie und welche Arten im Golf von Mexiko leben. Für ihre Tour haben sie sich vorgenommen, so viele Haie wie möglich einzufangen und zu untersuchen. Mit ihrem Motorboot fahren sie zu den sogenannten Hai-Kinderstuben in den Buchten vor der Küste von Florida. Dort bringen manche Haie ihre Jungen zur Welt. In den flachen Lagunen sind die neugeborenen Tiere vor Feinden geschützt und können ungestört wachsen.
0: Weißt du was, Tess? Vielleicht springe ich sogar mit dir ins Wasser, zu den Haien.
1: Wie bitte? Ich dachte, du hättest Angst vor Haien.
0: Aber nicht vor den kleinen Haien, die hier rumschwimmen.
1: Was sollen das heißen, kleine Haie?
0: Na, schau doch mal ins Wasser. Überhaupt nicht tief. An so flachen Stellen wachsen die kleinen Haie auf. Das sind nämlich die Haikinderstuben.
1: Woher willst du das denn wissen?
0: Steht in meinem Haibuch. Die Eltern lassen nämlich ihre Kleinen gleich nach der Geburt allein.
2: Bei den meisten Haiarten wachsen die Jungen im Bauch der Mutter heran. Dort werden sie in einer Eihülle groß und ernähren sich von Dotter. Oder sie werden, wie bei den Menschen, über eine Nabelschnur mit Nahrung versorgt. Die Jungen der Zitronenhaie zum Beispiel wachsen ein Jahr lang im Mutterleib heran. Zum Gebären zieht sich das Weibchen in eine geschützte Lagune zurück, lässt sich auf den Grund sinken und bringt 8 bis 12 Junge zur Welt. Ganz anders die Katzenhaie. Bei ihnen wachsen die Jungen nicht im Mutterleib. Die Weibchen legen befruchtete Eier, die sie mit einer Art Faden an einer Wasserpflanze verankern. Nach 9 bis 10 Monaten schlüpft das Haibaby aus dem Ei.
1: Es gibt hier also wirklich keine großen Haie?
0: Nun sei nicht enttäuscht. Immerhin sind es echte Haie. Schon die kleinen Haibabys wissen, wie sie jagen müssen und überleben können. Sie sind wie ihre Eltern, nur eben kleiner und noch nicht so stark. Tess? Tess, du bist ja im Gesicht ganz grün geworden. Aus lauter Enttäuschung, weil es hier keine großen Haie gibt?
1: Nein, mir ist schlecht. Nur, weil dein schwankendes Schwimmschiff auf den Wellen so heftig hin und her eiert.
0: Dann halte ich lieber mal an und mach den Motor aus.
1: So ist es schon besser.
2: Dr. Cortez und sein Team sind im Zielgebiet eingetroffen. Nun müssen die Forscher die Haie fangen, um sie untersuchen zu können. Dana und Ivy aus Dr. Cortez' Team ziehen sich Gummistiefel, dicke Hosen und Handschuhe an, damit sie sich bei ihrer Arbeit nicht verletzen. Dann werfen sie ein Netz ins Wasser. Es ist über 100 Meter lang. Die kleinen Haie sollen sich darin verfangen, damit die Forscher sie an Bord des Motorbootes holen können.
1: Schau mal da drüben. Die werfen gerade ihre Netze aus. Das sind Fischer.
0: Nein, Forscher. Genauer gesagt, Haiforscher. Steht nämlich auf dem Schild, das an der Seite der Bootswand befestigt ist.
1: Und über die Bootswand ziehen die jetzt das Netz raus aus dem Wasser und darin ist ein echter Hai.
2: Der erste Hai, der aus den Maschen befreit wird, ist ein atlantischer Scharfnasenhai. Dr. Cortez packt ihn mit beiden Händen und erkennt sofort, dass es sich um ein Männchen handelt. Er muss gut aufpassen. Das Tier ist zwar noch klein, aber seine Zähne sind bereits messerscharf und stahlhart. Und das Besondere, Haie bekommen ständig neue Zähne. Sie haben mehrere Reihen davon. Fällt ein Zahn aus, rückt innerhalb von Stunden ein neuer Zahn nach. Das nennt man Revolvergebiss. Haie werden bis zu 70 Jahre alt. Im Laufe seines Lebens kann ein Hai tausende von Zähnen bekommen.
1: Wow! Hast du gesehen, wie scharf die Zähne sind? Ganz schön spitz. Frag mich nur, wie die zubeißen wollen.
0: Wieso?
1: Na, die haben ihr Maul doch auf der Unterseite ihres Kopfes. Eigentlich müssten sie ihre Beute mit ihrer langen Nase doch wegstoßen.
0: Tun sie aber nicht, meine liebe Tess. Denn Haie sind genau wie du. Sie haben eine große Klappe und sozusagen ein loses Mundwerk.
2: Bei Haien ist der Kiefer nur locker am Schädel befestigt. Will der Hai zubeißen, reißt er sein Maul weit auf und richtet die Schnauze nach oben. Der Oberkiefer schiebt sich nach vorn und alle Zähne graben sich ins Fleisch des Opfers. Dann schüttelt der Hai seine Beute hin und her. Die Zähne wirken dabei wie eine Säge. So kann der Hai Stücke herausreißen. Meist bleiben dabei ein paar Zähne stecken oder brechen ab. Aber das macht ja nichts, weil Haie immer wieder neue Zähne bekommen.
1: Quentin, komm raus aus dem Wasser. Ich will jetzt mit unserem Boot weiterfahren.
0: Wenn es nach mir geht, könnten wir hier ruhig noch länger bleiben. Was gibt es Spannenderes, als Forschern bei der Arbeit zuzuschauen?
1: Aber mir ist es hier zu flach.
0: Zu flach?
1: Ja, hier im flachen Wasser gibt es ja nur kleine Haie. Ich will dahin, wo es richtig tief ist und wo es richtig große Haie gibt.
0: Aber Tess, du hast doch gesehen, dass die scharfe Zähne haben und...
1: Keine Widerrede. Los geht's. Zu den großen Haien.
2: Manche Haie werden riesengroß, wie zum Beispiel der Walhai. Er ist der größte aller Haie. Der Walhai wird bis zu 14 Meter lang, so lang wie ein Autobus. Und er wiegt über 12 Tonnen. Trotz seiner Größe ist dieser Koloss absolut harmlos. Obwohl er, wie alle Haiarten, Fleisch frisst, hat er so gut wie gar keine Zähne. Er braucht sie auch nicht, denn er jagt keine Beute. Der Walhai schwimmt gemütlich durchs Meer, lässt Wasser in sein Maul strömen und schluckt alles, was in seinen Schlund gerät. Wie zum Beispiel kleine Fische. Damit geben sich wahre Räuber wie etwa der weiße Hai nicht zufrieden. Der weiße Hai kann über 7 Meter lang werden und frisst unter anderem Robben, Delfine und sogar kleine Haie.
3: Theo! Theo, halt mal an! Ich glaube, hier sind wir richtig. Ich habe da hinten nämlich eine große Schwanzflosse aus dem Wasser ragen sehen.
0: Wo denn? Ich sehe nichts!
3: Och Mist! Der Hai ist wieder abgetaucht. Ah, macht nichts. Wenn der Hai nicht zu uns kommt, gehen wir eben zum Hai.
0: Was?
3: Naja, wir ziehen jetzt unsere Tauchersachen an und tauchen zum Hai.
0: Leider kann ich nicht mitkommen zu den Haien.
3: Wieso?
0: Das Wasser ist hier viel zu kalt für mich. Da kriege ich sofort Schnupfen.
3: Ach, stell dich nicht so an.
0: Außerdem habe ich eine Salzwasserallergie. Und beim Anblick von Haien bekomme ich Pickel.
3: Du hast Schiss! Das ist alles!
0: Aber Tess...
3: Dann tauche ich eben allein zu den Haien.
0: Ich habe eine bessere Idee. Mein schwankendes Schwimmschiff ist doch ein echtes Forschungsschiff. Und ich hatte dir ja gesagt, dass ich ein paar Extras eingebaut habe.
3: Na und?
0: Mit meinem Schiff können wir jeder Sache auf den Grund gehen.
3: So?
0: Mein Schiff kann nämlich auch tauchen.
3: Aha.
0: Pass auf! Ich drücke diesen Knopf und schon verwandelt sich das Schiff in ein Unterwasserboot. Und wir tauchen ab.
3: Aber Theo, ich...
0: So, fertig. Jetzt tauchen wir mit meinem Unterwasserboot und können uns die Haie aus nächster Nähe anschauen. Und das Beste, im U-Boot sind wir sicher.
2: Während Theo, Tess und Quentin mit ihrem Boot abtauchen, kreuzt in ihrer Nähe ein weißer Hai durchs Wasser. Er ist auf der Jagd nach einer verletzten Robbe. Scharfe Zähne, Kraft und Schnelligkeit machen die räuberischen Haie noch nicht zu erfolgreichen Jägern. Dazu gehören auch ihre feinen Sinne. Diese Sinne verraten ihnen, wo ihre Beute steckt. Der weiße Hai kann die Robbe schon aus großer Entfernung hören. Sie bewegt durch ihr heftiges Zappeln das Wasser und verursacht so Schallwellen. Die erreichen das ausgezeichnete Gehör des Hais. Der weiße Hai findet diese Geräusche sehr interessant. Er vermutet gute Beute und nimmt blitzschnell die Spur auf.
3: Oh, Wahnsinn! Da hinten schwimmt ein weißer Hai! Sieh doch mal aus dem Fenster, Theo!
0: Zum Glück sind wir in unserem U-Boot sicher vor ihm.
3: Oh, und da hinten, da sehe ich eine Robbe. Oh nee, die ist verletzt und blutet.
0: Oh je, das kann nicht gut gehen.
3: Wieso? Vielleicht sieht der Hai die Robbe nicht.
0: Aber er hört und riecht sie. Das Blut der verwundeten Robbe riecht der Hai schon von Weitem. Haie haben nämlich einen hervorragenden Geruchssinn. In meinem Haibuch steht, dass sie sogenannte Riechgruben an der Unterseite ihres Kopfes haben. Durch diese Riechgruben fließt ständig Wasser. So wittern Haie ein verletztes Tier, selbst wenn es nur einige Tropfen Blut verloren hat.
3: Du hast recht. Der weiße Hai steuert auf die Robbe zu. Jetzt ist er schon ganz nah bei ihr.
0: Dann hat die Robbe keine Chance. Wenn ein Hai ein für ihn interessantes Geräusch gehört hat, ist er so neugierig, dass er nachschaut. Und dann helfen ihm all seine Sinne. Und dazu gehört auch noch der elektrische Spürsinn. In meinem Buch steht, dass Haie schwache elektrische Ströme wahrnehmen. Diese Ströme entstehen bei jeder noch so kleinen Bewegung eines Muskels.
3: Dann sollte die Robbe besser stillhalten.
2: Der Hai nimmt diese Muskelbewegungen mit den sogenannten Lorenzinischen Ampullen wahr. Sie bestehen aus Unmengen von kleinen Öffnungen in der Haut um die Schnauze. Der Elektrosinn hilft dem Hai, seine Beute zu finden. Und er weiß, wo er zubeißen muss. Der weiße Hai ist jetzt ganz sicher. Hier gibt es etwas zu fressen. Er hat das Zappeln gehört und gefühlt. Er hat das Blut gerochen. Er hat die elektrischen Impulse gespürt. Und zum Schluss sieht er die Robbe. Er schnellt auf das Tier zu und schnappt es sich.
1: Die arme Robbe.
0: Tja, gegen ein Hai hat man eben keine Chance. Und jetzt lass uns lieber wieder auftauchen. Hinterher bekommt der Hai noch einen Blutrausch und will uns auch noch fressen.
2: Von einem Blutrausch sprechen Experten, wenn die empfindlichen Sinnesorgane der Haie überfordert sind. Das kann passieren, wenn ein Hai eine größere Beute erwischt hat. Seine heftigen Fressbewegungen und das viele Blut locken andere Haie an. Dann wollen alle mitfressen und stürzen sich auf die Beute. Die Tiere spielen sozusagen verrückt. Sind Haie also doch abscheuliche Fressmaschinen? Im Gegenteil. Haie sind sogar sehr genügsam. Manche kommen monatelang ohne Nahrung aus. Ein ausgewachsener Blauhai zum Beispiel frisst nur ca. 100 Kilo in einem ganzen Jahr.
3: Du Theo, was ich dich schon die ganze Zeit fragen wollte, hat das eigentlich irgendwas zu bedeuten, dass hier ständig Wasser in dein U-Boot reinläuft?
0: Wasser? Da muss irgendwo ein Loch sein.
3: Das ist mal wieder typisch. Deine Erfindungen funktionieren nie richtig.
0: Wir müssen schnell auftauchen, bevor hier noch mehr Wasser reinrauscht.
2: Während Theo, Tess und Quentin mit ihrem Boot wieder auftauchen, holen Dr. Cortez und seine Mitarbeiter weitere kleine Haie aus dem Meer, um sie zu untersuchen. Vorsichtig nimmt der Forscher den nächsten Hai und legt ihn auf eine Messlatte. Dann wird notiert, wie groß das Tier ist und um welche Haiart es sich handelt. Das Team muss schnell und genau arbeiten. Wenn der kleine Hai nicht bald ins Wasser zurückkommt, erstickt er. Wir Menschen holen den lebensnotwendigen Sauerstoff aus der Luft und atmen durch die Lunge. Haie holen den Sauerstoff aus dem Wasser und atmen durch Kiemen. Diese Kiemen sind lange, schmale Öffnungen seitlich am Kopf.
1: Also mit deinem komischen Schiff tauch ich nicht nochmal.
0: Das mit dem Tauchen ist noch nicht so ganz ausgereift. Aber dafür kann mein Boot schnell fahren. So schnell wie ein Hai. 70 Stundenkilometer.
2: Der Mako-Hai ist der Sprinter unter den Haien. Er flitzt mit über 70 Stundenkilometern durchs Wasser. Der schlanke Körperbau der Haie ist ideal zum schnellen Schwimmen. Die kräftige Schwanzflosse sorgt dafür, dass die Haie vorwärts kommen. Auch ihre Haut hilft, dass sie unter Wasser schnell und mühelos vorankommen. Sie ist nicht etwa flach und glatt. Sie ist bedeckt von kleinen, scharfen Zacken. Die sogenannten Hautzähne sind winzige, nach hinten gebogene Dornen. Durch diesen Dornenwald strömt das Wasser wie durch einen Kanal. So wird der Hai vom Wasser nicht so stark gebremst.
3: Auf was wartest du? Nun lass doch endlich den Motor an, damit wir weiterfahren können.
0: Okay, okay.
1: Klingt irgendwie merkwürdig.
0: Warte, ich probier's nochmal.
1: Tolles Schiff. Schnell wie ein Hai. Da lache ich ja. Ha, ha, ha.
0: Also, ich weiß auch nicht, wieso...
3: Wieso wir uns nicht von der Stelle bewegen, meinst du? Ich kann's dir sagen. Dein Motor funktioniert nämlich nicht.
0: Ja, da muss irgendwas kaputt gegangen sein, als wir mit dem Boot getaucht sind.
1: Prima. Jetzt treiben wir mit deinem super schwankenden Schwimmschiff mitten auf dem Meer. Kannst du mir mal sagen, wie wir jetzt wieder zurückkommen?
0: Also, ehrlich gesagt, keine Ahnung.
2: Unterdessen hat das Forscherteam einen weiteren Hai aus dem Meer gefischt. Es ist ein kleiner Hammerhai. Auch er wird gemessen und bekommt dann von Dr. Cortez eine Markierung in die Flosse gesetzt. Das tut dem Hai nicht weh. Auf dem kleinen Plastikstab stehen eine Nummer und die Adresse des Forscherteams. Damit ist der Hai registriert. Sollte er beim nächsten Mal wieder ins Netz gehen, können die Wissenschaftler sehen, wie er sich entwickelt hat. Dr. Cortez setzt den Hai zurück ins Wasser. So schnell er nur kann, schwimmt der Kleine davon. Zurück in seine Kinderstube in der Lagune.
1: Also Theo, während du überlegst, wie du das Boot wieder zum Fahren bringst, werde ich endlich mal tauchen gehen.
0: Tess, nicht doch. Wie kannst du hier ins Wasser gehen? Denk nur an den weißen Hai und was der mit der Robbe gemacht hat. Das ist doch gefährlich. Tess? Tess! Oh, sie ist tatsächlich getaucht zu den Haien.

0: Theo muss sich keine großen Sorgen machen. Denn die meisten Haie sind harmlos. In Wirklichkeit müssen Haie vor Menschen Angst haben. Sie sind ihr gefährlichster Feind. Jedes Jahr werden auf der ganzen Welt mehrere Millionen Haie getötet. Sportangler jagen sie zum Vergnügen. Auch wegen ihrer Flossen werden sie getötet. Aus ihnen bereitet man in manchen Ländern Suppen zu. Viele Haie verenden in Schutznetzen vor Stränden. Oder sie sterben, weil sie beim Fischfang aus Versehen ins Netz geraten. Jedes Jahr werden mehr Haie getötet, als Junge geboren werden. Bis zu 70 Haiarten sind vom Aussterben bedroht.
1: Also Quentin, ich muss schon sagen, das war ein guter Einfall von dir.
2: Uhu, Theo.
1: Tess, hast du mich erschrocken. Zum Glück bist du wieder heil aufgetaucht.
2: Na, kein Wunder. Weit und breit war kein einziger Hai in Sicht.
1: Dafür ist bald Land in Sicht.
2: Ach ja?
1: Quentin hatte nämlich eine super Idee. Während du im Wasser warst, hat er sich mal wieder verwandelt. Und zwar in ein Abschleppboot.
2: Quentin schleppt dein schwankendes Schwimmschiff wieder an Land?
1: Genau.
2: Na dann nix wie zurück. Ab an den Strand. Da können wir uns dann von unserer schwankenden Seefahrt wieder erholen. Los, Quentin!

0: Auch Dr. Cortez und sein Team machen ihr Boot fertig für die Heimreise. Sie verstauen die Messgeräte und holen die Netze ein. Schon bald werden die Forscher wieder raus aufs Meer fahren. Und sie werden wieder die jungen Haie untersuchen und markieren, damit wir noch mehr über die faszinierenden Räuber der Weltmeere lernen und die Forscher ihnen helfen können.
1: Und wenn einem Taucher ein Hai begegnet, kann er versuchen, das Tier zu verscheuchen. Manchmal hilft es, ihnen entgegenzuschwimmen oder sie anzuschreien. Vor allem sollte man ruhig bleiben. Heftiges Planschen und panisches Um-sich-Schlagen macht den Hai nur neugierig und angriffslustig.
2: Kaum sind wir am Strand und haben wieder festen Boden unter den Füßen, liest du schon wieder in deinem Haibuch.
1: Und da steht auch, dass manche Haie an flachen Stellen nach Fischen jagen. Also dort, wo sich die meisten Badegäste tummeln und viele Surfer herumpaddeln. So können sich Mensch und Tier ins Gehege kommen.
0: Haie greifen Menschen nur in Ausnahmefällen an. Warum sie das tun, wissen auch die Forscher nicht. Es wird vermutet, dass es aus Versehen passiert, dem Hai also ein Fehler unterläuft. Seine hochentwickelten Sinne spielen ihm einen Streich. Dann könnte ein Hai einen Schwimmer oder einen Surfer mit einer Robbe verwechseln. Von unten betrachtet haben alle ähnliche Umrisse. Der Hai glaubt also, dass er eine Robbe oder einen Fisch vor sich hat und schnappt zu. Aber gleich nach dem ersten Biss bemerkt das Tier, dass es sich geirrt hat. Menschenfleisch oder gar ein Surfbrett aus Plastik schmecken ihm nicht und er dreht ab. Solche Irrtümer passieren sehr selten. Denn Haie sind von Natur aus sehr vorsichtig und scheu.
2: Los, Theo, lass uns eine Runde schwimmen gehen. Oder hast du immer noch Angst vor Haien? Theo! Theo! Was hämmerst du schon wieder rum? Sag nur, du bastelst schon wieder an einer deiner nicht funktionierenden Erfindungen.
1: So, jetzt hab ich's. Jetzt kann ich mit dir zum Schwimmen ins Meer gehen. Darf ich dir präsentieren? Mein spezieller Spezialschutzanzug. Der perfekte Schutz vor Haien.
2: Aber Theo, was du da gebastelt hast, ist ja eine Ritterrüstung.
1: Na und? Da beißt sich jeder Hai die Zähne dran aus.
2: Ach Theo, jetzt übertreibst du wirklich mit deiner Angst vor Haien. Lass uns lieber abreißen.
1: Und wohin?
2: In die Heimat. Auf geht's!
0: Beim Baden im Meer braucht man keine Angst vor Haien zu haben. Man sollte nur ein paar Tipps beherzigen. Erstens sollte man nicht allein ins Wasser gehen, sondern in einer Gruppe. Die meisten Haie glauben dann, die Beute ist zu groß und sie greifen nicht an. Zweitens geht man lieber nicht in der Dämmerung oder nachts schwimmen, denn gerade zu dieser Zeit sind Haie hellwach und auf der Jagd. Drittens sollte man nie mit einer blutenden Wunde baden gehen. Mit ihren feinen Nasen riechen Haie jedes Tröpfchen Blut. Und schließlich sollte man sich daran halten, wenn Strände wegen Haigefahr gesperrt sind.
2: Kaum zu Hause hängst du schon wieder auf dem Sofa und liest in deinem Haibuch. Kannst wohl gar nicht mehr von den Haien lassen, was?
1: Stimmt. Und stell dir vor, Tess, hier ganz am Ende des Buchs steht, dass die meisten Haie für Menschen harmlos sind und dass es nicht an jeder Küste gefährliche Haie gibt. Außerdem bekommen wir einen großen Teil der Haiarten nie zu Gesicht, weil sie in der Tiefsee leben.
2: Na siehst du, das nächste Mal kannst du ohne deine Ritterrüstung ins Wasser gehen. Du brauchst keine Angst haben, wenn du im Meer baden gehst.
1: Na ja, also ich weiß nicht, diese großen Fische überall.
2: Und dann können wir demnächst auch gemeinsam zu den Haien tauchen.
1: Also ich glaube, ich fange erstmal mit kleinen Fischen an. Zum Beispiel bei uns im Teich, bei den Goldfischen.
2: Na, das kann ja heiter werden.

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4: Die Nachrichten von dieser Woche präsentiert dir die Ines. Hallo, servus. Gesund und gut gestärkt geht es in den Herbst. Wie wir das gut und motiviert schaffen können, möchte die österreichische Gesundheitskasse, kurz ÖGK, in einer für 8 Wochen laufenden Aktion mit vielen wertvollen Tipps zeigen. Gerade bei kleineren Kindergartenkindern, aber auch wenn die Kids dann in die Schule kommen, bringt der Kontakt mit anderen Kindern außer Spaß auch schon mal die eine oder andere Erkältung. Damit man dem schon vorbeugen kann, braucht es eine gute Kombination aus Bewegung an der frischen Luft, eine ausgewogene Ernährung und auch ausreichend Schlaf. Die eigenen Abwehrkräfte im Körper auf diese Weise zu stärken, kann so manchen Schnupfen verhindern und macht nebenbei auch stressige Phasen wie das Lernen für Schularbeiten leichter. Wie eine gesunde Jause für Kindergarten und Schule gestaltet werden kann und welche einfachen Hygieneregeln Schnupfenviren vorbeugen, all das und mehr gibt es online zu finden auf www.oegk.at/kids. 10 Mauersegler sind flugtauglich gemacht worden. Der Mauersegler sieht ein bisschen aus wie eine große Schwalbe. Er hat ein schwarzes Gefieder und lange gebogene Flügel, die wie eine Sichel aussehen. Und er verbringt fast sein ganzes Leben fliegend in der Luft, auch beim Fressen, Trinken und Schlafen. Nun fliegen diese Vögel im Spätsommer meist in Richtung Afrika, ein Kontinent, auf dem es während unserer Winterzeit sehr warm ist. 10 verletzte Mauersegler haben dieses Jahr eine lebensrettende Operation gut überstanden, die tatsächlich nur in einer einzigen Tierschutzeinrichtung in Österreich gemacht wird. Und zwar nennt sich diese Shift-Technik. Dabei werden Federn von Spendervögeln mit feinen Carbonstiften verstärkt und millimetergenau dort im verletzten Gefieder des Mauerseglers eingesetzt, wo sie gebraucht werden. Diese schmerzfreie Technik hat 10 Mauerseglern ihren Langflug nach Afrika gesichert und der Tierschutz Austria hofft auf eine sichere Rückkehr der Vögel im kommenden Frühjahr. Gemeinsam laufen macht noch mehr Sinn und Spaß. Das hat sich das Team des Vereins Soziale Projekte Steiermark gedacht und in diesem Bundesland einen Inklusionslauf organisiert. Dieser findet am kommenden Samstag bereits zum 6. Mal in der Landeshauptstadt Graz statt. Jeder und jede kann dabei mitmachen. Ob zu Fuß, mit Rollstuhl, Fahrrad, Scooter, Inlineskates oder sogar im Hundeschlitten, alles ist erlaubt und möglich. Die Laufstrecke ist mit 1 Kilometer auch gut zu bewältigen. Wer möchte, kann 5 Runden als Wettkampf mit Zeitnehmung absolvieren. Rund um das Laufevent wird es für groß und klein, ob mit oder ohne Behinderung, auf jeden Fall ein tolles Programm geben, voller Musik, Tanz und Zauberei. Gestartet wird im Augartenpark bereits um 1 Uhr nachmittags mit Live-Musik. Der Lauf selber findet dann um 3 Uhr statt. Alle wichtigen Infos gibt es online zum Nachlesen auf www.spstmk.at.
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7: Hallo, hier ist die Anna. Kletterst du gerne auf Bäume? Dann habe ich heute ein paar wichtige Tipps für dich.
8: Hallo. Hier oben bin ich. Warte, ich komme erst mal runter.
7: So, das war jetzt gar nicht so einfach. Aber fangen wir besser ganz von vorne an. Also nicht oben, sondern unten. Genau, bei deinen Füßen. Wenn du Flipflops oder Sandalen anhast, dann kletterst du besser nicht auf einen Baum. Du brauchst feste Schuhe, die nicht rutschen. Nach deinen Schuhen checkst du dann den Baum ab. Schau auch nach unten. Achte darauf, ob sich unter dem Baum gefährliche Dinge wie Zäune mit Spitzen oder andere Hindernisse befinden. Und beim Baum selbst, worauf muss man da achten, Helmi?
9: Schau dir die Äste genau an. Sie müssen stark genug sein. Trockene Äste, die schon ganz grau aussehen, brechen sehr leicht ab.
7: Genau. Am besten suchst du dir Äste aus, die so dick wie dein Arm sind. Oder noch dicker. Also wir sagen, mindestens so dick wie dein Arm soll der Ast sein. Ein ganz wichtiger Rat ist auch, klettere immer nur so hoch, wie du dich wirklich traust, ohne sehr mutig sein zu müssen. Du solltest nur so weit hinaufsteigen, wie du auch ganz alleine ohne Hilfe wieder runterkommst. Das ist nämlich oft schwieriger als das Hinaufklettern, stimmt's, Helmi?
9: Das stimmt. Und nimm beim Klettern deinen Fahrradhelm ab. Mit dem Gurt könntest du hängen bleiben. Den setzt du erst wieder auf, wenn du unten bist.
7: Ein super wichtiger Tipp. Also, feste Schuhe an, nur an starken Ästen festhalten und immer schön konzentrieren, also nicht ablenken lassen. Wenn du das beachtest, bist du ein echter Kletterprofi. Stimmt's, Helmi?
9: Ja, genau, denn sicher ist sicher.
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2: Hallo und willkommen in Radinos Spielzeit. Ja, Nachmittag heißt die Sendung bei uns auf mein Kinderradio Radinos Spielzeit. Obwohl der eigentlich den ganzen Tag lang spielt. Aber in der kommenden Stunde gibt's bei uns auch einen Spieltipp. Tolle Songs und Tipps und natürlich auch eine Geschichte. Viel Spaß!

0: Gary! Also, du bist wirklich eine Schnecke.
1: Und jetzt? Weißt du, was jetzt kommt?
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1: Genau, für alle unsere Geburtstagskinder ein tolles Lied zum Geburtstag. Yeah! Na dann, alles Gute, liebe Freunde.
3: Und meine lieben kleinen Freunde, seid ihr alle vollzählig?
4: Ja.
3: Gekämmt, gewaschen und gebürstet?
4: Jawohl.
3: Und habt ihr alle eure Blumensträuße?
4: Ja.
3: Na dann, nichts wie los.

0: Nanu, Nanu, wen sehe ich denn da? Was hast du denn da im Mund, Mäxchen? Das ist doch nicht etwa die Geburtstagstorte.
1: Ja.
0: Mäxchen, denk an deine Linie. Dafür musst du jetzt singen, Mäxchen.
1: Ja.

0: Danke, Leute. Danke, Max.
1: Na, gefallen dir unsere Lieder auf Mein Kinderradio? Radino gibt sich ja wirklich Mühe. Überall sucht er nach den besten, den lustigsten und den schönsten Kinderliedern. Ja, und hin und wieder schmuggel ich ein paar Lieder für uns Erwachsene rein, damit wir uns auch einmal ein bisschen entspannen können. Das ist zwar für uns Große gedacht, aber es soll natürlich auch dir gefallen. Was hältst du zum Beispiel von diesem Lied hier?
2: So, jetzt gibt's mal ein Lied nur für Mama und Papa.
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0: Ihr sagt mir. Gesundheit.
1: Hallihallo hier bei uns auf mein Kinderradio. Das ist das Radio, in dem gibt's einfach keine Langeweile. Ich suche immer wieder nach neuen Spieltipps, weil ich ja selber froh bin, wenn Radino und seine Freunde was zu spielen haben. Jetzt probieren sie gerade ein neues Spiel aus. Also neu ist es ja eigentlich gar nicht, aber es ist immer wieder Dino-lustig. Es heißt Luftballon-Rallye. Dafür brauchst du zumindest einen zweiten Mitspieler und einen Luftballon. Den bläst du dann auf und dann versucht ihr zu zweit, den Luftballon zwischen euch einzuklemmen und einen Parcours zu durchlaufen. Den Luftballon könnt ihr zwischen euren Bäuchen einklemmen zum Beispiel oder zwischen den Schultern oder zwischen euren Nasen oder was auch immer euch da einfällt. Wenn es mehrere sind, mehrere Kinder, dann könnt ihr natürlich auch gegeneinander laufen oder gegen die Zeit. Welches Paar schafft's denn am schnellsten über die Ziellinie? Das kann man natürlich auch drinnen bei Schlechtwetter spielen, wenn du daheim ein bisschen Platz hast. Probier's einfach mal aus, macht wirklich Spaß. Und die Musik dazu, die kommt natürlich von uns.

0: Buntes Papier, eine Schere, etwas Klebstoff, einen Strohhalm und auch einen Faden. Und wer noch etwas Zauber dazugeben will und will, dass es ein bisschen magischer wird, der kann auch gerne Glitzer oder Sticker dazu verwenden. Zuerst wird aus dem Papier ein Schmetterling ausgeschnitten, mit großen bunten Flügeln. Einfacher geht das, wenn du natürlich den Schmetterling zuerst auf dem Papier aufmalst. Dann wird ein Stück Faden an den Schmetterling geklebt. Das andere Ende kommt oben auf den Strohhalm. Wenn man den Strohhalm jetzt vorsichtig hin und her bewegt, sieht es aus, als würde der Schmetterling durch die Luft flattern. Das ist sehr einfach und wahnsinnig schnell gemacht. Und natürlich, das ist das Wichtigste, wunderschön zum Spielen, Dekorieren oder aber auch verschenken. Magst du uns vielleicht dann ein Bild schicken von deinem Bastelwerk? Wir freuen uns wahnsinnig auf tolle Bilder von tollen Basteleien aus ganz Österreich. Das kannst du per E-Mail machen an radino@meinkinderradio.at.
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Hallihallo, du hörst mein Kinderradio in Wien auf 103,2. Bei uns gibt's Lieder und Geschichten für Kinder und natürlich dürfen auch die Erwachsenen zuhören. Gleich gibt's

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3: Yoshis Mutproben. Yoshi war neu in der Stadt und suchte einen Freund. Er hatte auch schon genaue Vorstellungen davon, wie sein neuer Freund sein sollte. Ich brauche einen, der viel Mut hat, überlegte er. Es weiß ja jeder, dass man mit Angsthasen keine Abenteuer erlebt. Sein Wunsch sollte bald in Erfüllung gehen. An seinem ersten Wochenende in der neuen Wohnung sah Yoshi einen Jungen im Nachbargarten sitzen. Auf dessen Kopf herrschte Chaos. Schwarze Locken wuchsen dort kreuz und quer durcheinander. Der Junge machte gerade seinen Mund weit auf, um in ein Marmeladenbrot zu beißen. »Halt!« wollte Yoshi rufen, denn vorne auf dem Brot saß eine dicke Fliege. Zu spät. Der Junge schob das Brot schnell in seinen Mund, mitsamt der Fliege. »Donnerwetter!« staunte Yoshi. »Fliegen essen, das ist mutig!« Ob er der richtige Junge für gemeinsame Abenteuer war? Das musste Yoshi herausfinden.
4: »Hey«, rief er, »du da im Garten, möchtest du mein Freund sein? Du musst nur 3 Mutproben bestehen, dann ist alles geritzt.«
3: Der Junge drehte sich um und entdeckte Yoshi auf der Terrasse. Er lachte und winkte ihm zu.
4: »Warum nicht?«
3: Der Junge hüpfte über die kleine Hecke zwischen den beiden Grundstücken und streckte Yoshi seine Hand entgegen. »Übrigens, ich bin Lorenzo.« Yoshi hatte jetzt nur noch seine Mutproben im Kopf und wollte sofort loslegen. »Traust du dich, mit dem Roller durch eine Brennnesselwiese zu fahren?« platzte es aus ihm heraus.
5: »Klar«,
3: antwortete Lorenzo. Und so trafen sie sich eine halbe Stunde später auf dem Hügel hinter ihren Häusern. Yoshis Roller war blau. Lorenzo hatte seinen grünen Roller und seinen Dino-Rucksack mitgebracht. Jetzt standen die Jungen nebeneinander an der Startlinie und schauten hinunter auf die buckelige Piste, die vor ihnen lag.
4: »Du zuerst«, rief Lorenzo. »Der Apfelbaum ist unser Ziel.«
3: Yoshi kniff die Augen zusammen. Los ging die Fahrt. Erst kam das Gras, dann kamen Steine, dann die Brennnesseln. Sie wuchsen dicht und hoch, wie das brannte. Schneller und schneller stieß Yoshi sich mit seinem Bein ab. Dann hatte er es geschafft. Er war am Ziel und blickte auf seine Hände und Beine. Sie waren voller roter Pusteln. Es juckte überall, aber Yoshi ließ sich nichts anmerken.
4: »Halb so wild«,
3: rief er zu Lorenzo den Hügel hinauf. Lorenzo machte sich bereit. Bevor er auf seinen blauen Roller stieg, holte er etwas aus seinem Dino-Rucksack. Ganz locker rollte Lorenzo den Hügel hinab. An den Händen trug er dicke Winterfäustlinge und seine Beine steckten in einer langen Hose. Yoshi war ein bisschen sauer, dass er nicht selbst auf die Idee mit den Handschuhen gekommen war.
4: »Und? Habe ich den Test bestanden?« fragte Lorenzo gespannt.
3: »Abwarten«, murmelte Yoshi. Am nächsten Tag gingen sie zusammen ins Schwimmbad. Yoshi und Lorenzo legten ihre Handtücher nebeneinander auf das warme Pflaster vor dem Springerbecken. Lorenzo trug eine coole Sonnenbrille mit schwarzen Gläsern.
4: »Traust du dich, vom Einer zu springen?« fragte Yoshi.
3: Lorenzo nahm die Sonnenbrille ab und stieg die 3 Stufen hoch zum Sprungbrett. Dann ging er 8 Schritte geradeaus und wippte. Vorsichtig schaute er in die Tiefe. Eine Minute und noch eine Minute vergingen. Dann schüttelte Lorenzo den Kopf. »Ich trau mich nicht.« Er drehte sich um und marschierte wieder nach unten. Für Yoshi war es ein Klacks, vom Einer zu springen. Mit einem eleganten Kopfsprung landete er im Wasser. Lorenzo klatschte.
4: »Toll! Bringst du mir bei, wie das geht?«
3: Yoshi dachte nach. Er wollte Lorenzo wirklich gerne zum Freund haben, weil er so lustig und nett war. Doch er hatte noch nicht alle Mutproben bestanden. Dann hatte Yoshi die Lösung. Er musste die 3. Mutprobe ganz leicht machen. Wir fahren in der Dämmerung durch den Park, ja? Schlug Yoshi vor. Bin dabei, sagte Lorenzo und nickte. Abends, nach ihrem Schwimmbadbesuch, sausten sie los in den Park. Plötzlich blieb Yoshi stehen. Mitten auf dem Weg stand ein dicker, schwarzer Hund. Er starrte die Jungs mit großen Augen an und hechelte. Yoshi warf den Roller weg. Vor Hunden hatte er Angst, große Angst. Lorenzo bremste auch, aber ganz vorsichtig. Er ging langsam auf den Vierbeiner zu und redete leise mit ihm. Dem schien das zu gefallen. Der Hund setzte sich auf sein struppiges Hinterteil und schaute Lorenzo treuherzig an. Lorenzo gab Yoshi ein Zeichen. Das hieß, fahr los. Yoshi griff nach dem Lenker seines Rollers. Oh je, wie der Kies knirschte. Doch der Hund schaute nur auf Lorenzo. Er hatte es geschafft. Nun stieg Lorenzo auf den Roller. Der Hund blieb brav sitzen und wedelte zum Abschied sogar mit dem Schwanz. Zu Hause sagte Yoshi zu Lorenzo, Donnerwetter, das war mutig. Lorenzo lachte. Dann habe ich den Test also bestanden? Klar, nickte Yoshi. Ich war ja diesmal der Angsthase. Aber das macht doch nichts. Lorenzo schüttelte seine schwarzen Locken. Man kann eben nicht immer mutig sein, oder? Wir machen es so. Ich bringe dir bei, wie man mit Hunden spricht, und du zeigst mir, wie man vom Einer springt. Abgemacht? Da hüpfte Yoshi vor Freude in die Luft. Abgemacht, rief er und strahlte dabei von einem Ohr zum anderen. Muss man immer mutig sein?
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0: dran.
1: Bist du bereit? Hier kommt die 7er-Reihe. 1 mal 7 ist 7. 2 mal 7 ist 14. 3 mal 7 ist 21. Das machst du echt fantastisch. 4 mal 7 ist 28. 5 mal 7 ist 35. 6 mal 7 ist 42. Schon mehr als die Hälfte richtig. 7 mal 7 ist 49. 8 mal 7 ist 56. 9 mal 7 ist 63. 10 mal 7 ist 70. Sicher ins Ziel. Das freut mich.
0: 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Hört mal, was ich kann, das 1x1 ist dran.
1: Und weiter geht's mit der 8er-Reihe. 1x8 ist 8. 2x8 ist 16. 3x8 ist 24. Ruf mal ganz laut, das kann ich! 4x8 ist 32. 5x8 ist 40. 6x8 ist 48.
2: Und das reimt sich auf Pfirsich.
1: 7x8 ist 56. 8x8 ist 64. 9x8 ist 72. 10x8 ist 80. Herzlich willkommen im nächsten Ziel.
0: 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Hört mal, was ich kann, das 1x1 ist dran.
1: So, jetzt nochmal alles von vorne, aber schneller. Und 1x7 ist 7, 2x7 ist 14, 3x7 ist 21. Fantastisch! 4x7 ist 28, 5x7 ist 35, 6x7 ist 42, richtig. 7x7 ist 49, 8x7 ist 56, 9x7 ist 63, 10x7 ist 70, das freut mich. 1x8 ist 8, 2x8 ist 16, 3x8 ist 24, das kann ich. 4x8 ist 32, 5x8 ist 40, 6x8 ist 48,
2: reimt sich auf Pfirsich.
1: 7x8 ist 56, 8x8 ist 64, 9x8 ist

0: jetzt ist dran.
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0: das Männlein dort auf einem Bein, mit seinem roten Mäntelein und seinem schwarzen Käppelein, kann nur die Hagebutte sein.
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4: Heute für dich im Nachrichtenstudio, die Ines. Hallo, freut mich, dass du da bist. Gesund und gut gestärkt geht es in den Herbst. Wie wir das gut und motiviert schaffen können, möchte die österreichische Gesundheitskasse, kurz ÖGK, in einer für 8 Wochen laufenden Aktion mit vielen wertvollen Tipps zeigen. Gerade bei kleineren Kindergartenkindern, aber auch wenn die Kids dann in die Schule kommen, bringt der Kontakt mit anderen Kindern außer Spaß auch schon mal die eine oder andere Erkältung. Damit man dem schon vorbeugen kann, braucht es eine gute Kombination aus Bewegung an der frischen Luft, eine ausgewogene Ernährung und auch ausreichend Schlaf. Die eigenen Abwehrkräfte im Körper auf diese Weise zu stärken, kann so manchen Schnupfen verhindern und macht nebenbei auch stressige Phasen, wie das Lernen für Schularbeiten, leichter. Wie eine gesunde Jause für Kindergarten und Schule gestaltet werden kann und welche einfachen Hygieneregeln Schnupfenviren vorbeugen, all das und mehr gibt es online zu finden auf www.oegk.at/kids. Auf dem Mond ist ein riesiger Krater entdeckt worden. Ein Krater sieht aus wie ein tiefes, rundes Loch im Boden. Vor kurzem haben Forscherinnen und Forscher der NASA, das ist die amerikanische Raumfahrtbehörde, auf dem Mond einen richtig großen neuen Krater entdeckt. Der ist 222 Meter breit, so groß wie etwa 2 Fußballfelder nebeneinander. Tatsächlich ist vor etwa 2 Jahren schon ein Komet oder ein Asteroid, ungefähr so groß wie ein Hochhaus, auf dem Mond eingeschlagen und soll diesen Krater gemacht haben. Erst jetzt ist er von den Wissenschaftlerinnen und Wissenschaftlern bemerkt worden, als heller Punkt mit dunklem Rand. Für zukünftige Mondmissionen, wie sie die USA und auch China für die nächsten Jahre planen, können die Erkenntnisse rund um die Beschaffenheit des Mondes von großem Wert sein. Das Bundesland Steiermark startet in den Reuse-Herbst. Reuse ist ein englischer Begriff und bedeutet auf Deutsch wiederverwenden. Viele Dinge, die wir in unserem Alltag gebrauchen, können mit der Zeit abgenutzt oder kaputt werden. Wenn wir sie dann nicht einfach in den Müll schmeißen, sondern zum Beispiel jemandem weiterschenken oder sie von jemandem reparieren lassen, können wir Abfall vermeiden. Genau darum geht es beim Reuse-Herbst, der gerade im Bundesland Steiermark stattfindet. Mehr als 110 Veranstaltungen und Aktionen rund ums Wiederverwenden, Neugestalten und Reparieren kann man bis 3. Oktober in der ganzen Steiermark besuchen. Unter anderem wird es viele Flohmärkte mit allerlei schönen, lustigen und originellen Sachen zu besuchen geben. Auch sogenannte Reparaturcafés werden dabei helfen, gebrauchte und kaputte Dinge wieder in Schwung zu bringen. Das genaue Programm kann man sich online auf abfallwirtschaft.steiermark.at anschauen.
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8: Hallo, ich bin die Anna und heute überlegen wir gemeinsam, wie viel Bildschirmzeit gut für dich ist. Kennst du das? Wenn du lange aufs Handy schaust, fühlt sich dein Kopf irgendwann richtig müde an, fast so wie nach einem langen Schultag. Das ist normal, auch den Erwachsenen geht es so, denn zu viel Bildschirmschauen kann dein Gehirn ganz schön voll machen. Du solltest also insgesamt pro Tag nicht zu lange aufs Handy schauen, aber auch kleine Pausen zwischendrin machen. Das ist für deinen Kopf dann so wie ein Mini-Urlaub. Stell dir einen Timer am Handy, das ist so eine Art Stoppuhr, und wenn die eingestellte Zeit vorbei ist und es klingelt, legst du das Gerät weg. Du kannst dann zum Beispiel was trinken, ein paar Mal auf- und abhüpfen oder einfach aus dem Fenster schauen, ganz wie du magst. Danach fühlt sich alles gleich viel leichter an. Am Abend braucht dein Gehirn dann wirklich Ruhe. Wenn du dein Handy früher weglegst, schläfst du besser und guter Schlaf macht dich stark und gibt dir am nächsten Tag extra Energie fürs Spielen, Toben und Entdecken.
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0: Prinzessin Lilifee und der Feenball.
1: Wo ist meine Puppe?
0: Rief Clara und sah ihre Freundin Cindy vorwurfsvoll an.
1: Ich finde sie nirgends und du hast sie als Letzte gehabt.
0: Es war ein grauer Regentag und die beiden Mäuse konnten nicht in den Garten hinaus. Sie mussten in Prinzessin Lilifees Blütenschloss spielen.
1: Ich habe deine Puppe nicht. Du hast sie selbst verlegt,
0: meckerte Cindy zurück. Was ist denn hier los? Fragte Prinzessin Lilifee. Warum streitet ihr?
1: Cindy hat meine Puppe verloren, piepste Clara. Stimmt nicht, rief Cindy.
0: Ich helfe euch, die Puppe zu finden, antwortete Lilifee und begann in dem Durcheinander zu suchen.
2: Oh, schaut mal, der Karton. Den habe ich schon lange vermisst. Darin sind doch die Erinnerungen an unsere Abenteuer.
0: Lächelnd betrachtete Lilifee die Bilder von all ihren Freunden, die sie bei ihren vielen Abenteuern gefunden hatte. Sie nahm auch ein Bild des Eisprinzen Wladimir aus der Kiste.
2: Wie es ihm wohl geht, flüsterte sie mit glänzenden Augen.

0: Prinzessin Lilifee war so in das Bild vertieft, dass sie Cindy gar nicht hörte.
1: Hurra, ich hab die Puppe gefunden.
0: Wie gerne würde ich meine alten Freunde wiedersehen, flüsterte Lilifee. Cindy nahm ihre Hand.
1: Warum lädst du sie nicht einfach ein?
2: Ja,
0: piepste Clara.
1: Wir veranstalten einen großen Feenball.
0: Lilifee lachte. Aber nur, wenn ihr alle dabei helft.
1: Klar!
0: Die Mäuse klatschten in die Hände.
1: Das wird ein Riesenspaß.
0: Sofort begannen Prinzessin Lilifee, Cindy und Clara die Gästeliste zu schreiben. Sie mussten nicht lange überlegen.

0: Schon am nächsten Tag begannen die Vorbereitungen für das Fest. In der Küche zeigte Pupsi stolz seine Torte. Pupsi, schimpften die Freunde. Wie kommt denn das Loch in die Torte?
1: Moink, ich musste doch probieren, wie sie schmeckt, Moink,
0: stammelte Pupsi.
1: Und sie schmeckt gut. Das kann man von Oskars Kuchenteig nicht behaupten. Er ist total versalzen, Moink.
0: Ich weiß, stotterte Oskar. Ganz ruhig, rief Prinzessin Lilifee lachend, als sie die Freunde in der Küche besuchte. Mit einer kleinen Bewegung ließ sie ihren Zauberstab kreisen und schon standen zwei wunderschöne Torten auf dem Tisch. Im Schlossgarten schmückten Bruno und Henry die Festtafel und waren dabei ganz verzweifelt.
2: Lilifee, die alten Lampions sind kaputt und außer dem Mond und den Sternen haben wir kein Licht. Wenn uns nichts einfällt, sitzen wir im Dunkeln.
0: Kein Problem. Holt doch einfach die Kronleuchter aus unserem Blütenschloss und hängt sie in die Bäume.
3: Super Idee.

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1: Ja, mal zulegen.
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0: kann doch jedes Kind.
1: Als Prinzessin Lillifee am Abend müde in ihr Schlafzimmer ging, hörte sie plötzlich Geräusche. Ganz vorsichtig öffnete sie die Tür zu ihrem Ankleidezimmer. Dort entdeckte sie ihre Freunde, die gerade ein paar lustige Masken für das Fest ausprobierten. Was macht ihr denn hier? Fragte Lillifee erstaunt.
2: Wir suchen Kostüme für den Feenball, piepsten die Mäuse. Was ziehst du denn an, Lillifee?
1: Oh je, antwortete Lillifee. Mein Ballkleid habe ich mal wieder vergessen. Ich nehme einfach mein altes Kleid und ihr könntet vielleicht ein paar neue Rosen draufnähen.
2: Überraschung, riefen alle.
1: Ich bin sprachlos. Ein neues Kleid, stotterte Lillifee, als sie aus einer großen rosa Schachtel ein wunderschönes neues Ballkleid zog.
2: Jetzt kann nichts mehr schiefgehen, riefen alle.

0: Am Tag des Feenballs wartete Prinzessin Lilifee aufgeregt auf der Schlosstreppe auf ihre Gäste.
1: »So viele prächtige Kutschen und Kleider habe ich noch nie gesehen«,
0: flüsterte Clara Cindy ins Ohr.
1: »Ja«,
0: kicherte Cindy.
1: »Und alle sind wegen Lilifee gekommen. Sieh nur, wie sie lächelt. Aber irgendwie ist sie auch nervös«,
0: wunderte sich Clara.
1: »Weißt du warum?«
2: »Keine Ahnung«,
0: antwortete Cindy.

0: Freund aufgefallen.
1: Ja. Oh, guck mal, wer da kommt. Oh, wie zauberhaft.
2: Ich bekomme eine Gänsehaut.
1: Ich auch.
2: Oh, ist das schön.
1: Oh, schau dir diese Kutsche an.

0: ihr noch kommt. Das ist eine gute Frage. Hoffentlich.
1: Ja, ich hoffe es auch.
0: Oh, schau mal, da kommt dann noch eine Kutsche. Vielleicht ist er da.
1: Bestimmt.
0: Das wäre echt schön, wenn er kommen würde.
2: Da freut sich Lilifee doch am meisten.
0: Glaube ich auch. Sie sieht auch so bezaubernd aus heute.
2: Ja.
3: Während Lilifee jeden ihrer Freunde herzlich begrüßte, ging ihr Blick immer wieder hinunter zum Schlosshof. Dann erreichte die letzte Kutsche die Schlosstreppe.
4: Nur Wladimir fehlt noch,
3: tuschelten die beiden Mäuse. Mit schnellen Schritten lief Prinzessin Lilifee auf die Kutsche zu. Cindy und Clara hielten den Atem an, als sich die Kutschentür öffnete.
4: Herrje, stöhnte Clara. Das ist ja die Eiskönigin mit ihrem Diener. Auf die beiden hat Lilifee sicher nicht gewartet. Ich kann mich nicht erinnern, dass wir der Eiskönigin eine Einladung geschrieben haben.
3: Die beiden Mäuse spürten, dass auch Lilifee enttäuscht war.
5: Sei gegrüßt, Prinzessin Lilifee. Leider konnte mein Sohn Prinz Wladimir nicht kommen, sagte die Eiskönigin.
4: Oh, wie schade, antwortete Lilifee. Aber schön, dass du für ihn gekommen bist.

0: Dort stand Slavo, der Diener der Eiskönigin, mit einer riesigen Eistorte.
1: Ist ein Redner hier am Tisch und will statt meiner sprechen. Wer mich jetzt nicht unterbricht, soll mich nie mehr unterbrechen. Ich sage Danke,

0: Mit Mühe balancierte Slavo die Eistorte die Treppe hinunter.
1: Vielleicht steckt ja Wladimir als Überraschungsgast in der Torte, dachte Lilifee.
0: In diesem Moment passierte es. Slavo stolperte über die letzte Stufe und die Torte fiel zu Boden. Aber niemand kletterte aus der zerstörten Torte, sondern viele bunte Luftballons und Bonbons flogen in den Nachthimmel. Alle Gäste klatschten begeistert.
2: Nur die Eiskönigin beschimpfte ihren Diener. »Wie ungeschickt von dir!« zeterte sie.
0: Lilifee lief schnell zu Slavo und half ihm auf die Beine. Die Musik begann zu spielen und die Gäste begaben sich auf die Tanzfläche. Nur Prinzessin Lilifee stand etwas abseits.
1: »Was ist Lilifee?«
0: fragten Clara und Cindy ihre beste Freundin.
1: »Warum tanzt du nicht? All deine Freunde haben Spaß und tanzen.«
3: »Vielleicht später«, antwortete Lilifee. Dann drehte sie sich um und ging in den Rosengarten hinaus.
1: »Komisch«, wunderten sich die Mäuse, »was sie wohl hat. Komm, wir folgen ihr«,
0: flüsterte Cindy Clara ins Ohr. Heimlich schlichen die Mäuse Prinzessin Lilifee hinterher und versteckten sich hinter einem großen Rosenstrauch. Traurig setzte sich Lilifee auf die Gartenbank.

0: Sieh mal, wer da kommt, tuschelte Cindy. Das ist ja Slavo, der Diener der Eiskönigin.
1: Verwundert beobachteten die Mäuse, wie Slavo vor Lilifee niederkniete.
2: Prinzessin Lilifee, warum bist du so traurig? Fragte er. Deine Gäste haben alle viel Spaß.
0: Ach nichts, seufzte Lilifee.
2: Dann bitte ich dich um den nächsten Tanz, sagte Slavo. Es ist so ein lustiger Abend und du trägst ein so wunderschönes Ballkleid.
1: Lilifee lächelte. Vorsichtig nahm Slavo ihre Hand und führte sie durch den Garten.
0: Endlich kann Lilifee wieder lachen, kicherten die Mäuse.
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0: Doch da hörten sie plötzlich die Stimme der Eiskönigin.
1: »Wladimir, wo steckst du?«
0: »Wladimir?« rief Prinzessin Lilifee. »Du bist ja doch auf meinen Ball gekommen.« Sie schaute den Diener erstaunt an und sah, dass es tatsächlich Wladimir war.
1: »Mama, du hast mir meine Überraschung kaputt gemacht«,
0: sagte Wladimir. »Aber ich bin wirklich überrascht«, rief Lilifee. »Wie schön, dass du da bist.«
1: »Nun, nimm endlich die Perücke ab und setz deine Krone wieder auf«, bestimmte die Eiskönigin.
0: Der Eisprinz blickte Lilifee mit großen Augen an.
1: »Ich wollte nur sehen, ob ich dir auch in meiner Verkleidung gefalle. Bist du mir böse?«
0: »Aber nein«, antwortete Prinzessin Lilifee strahlend. »Du gefällst mir, egal was du bist. Ich war nur traurig, dass du nicht da warst.«
1: Wladimir lächelte. »Dann würdest du auch mit mir tanzen?«
0: »Ja, lass uns tanzen«, antwortete Lilifee. »Oh, ist das schön«, rief Clara lachend. Lilifee sieht so glücklich aus. Auch die anderen Gäste freuten sich, als sie Lilifee und Wladimir beim Tanzen zusahen.
2: »Was für ein wundervolles Fest«,
0: jubelten

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1: Hallo, hallo, da ist die Ines. Welche und wie viele Sprachen gibt es eigentlich? Wenn du in der Landeshauptstadt Graz im Bundesland Steiermark zu Hause bist, dann komm doch am 25. September ab 9 Uhr vormittags zum Grazer Sprachenfest am und um den Schlossbergplatz. Theater, Musik und Tanz sowie Sprachenstadtspaziergänge, eine Sprachenschatzsuche und vieles, vieles mehr erwarten dich und deine Familie. Feiere gemeinsam den Europäischen Tag der Sprachen. Und das alles kostenlos. Oft ist es nicht so einfach, in der Schule mit den Gedanken bei der Sache zu bleiben. Das kannst du aber üben. Wie das geht, lernst du im Wien-Museum am Karlsplatz in unserer Bundeshauptstadt Wien. Am 26. September zwischen 11 Uhr vormittags und 4 Uhr am Nachmittag. Einlass ist zu jeder vollen Stunde. Am 27. September findet der Tag des Denkmals statt. Dabei öffnen hunderte Museen unter dem Motto Denkmale – Wert für alle bei freiem Eintritt ihre Türen. Viele Standorte machen eigene Kinderführungen, zum Beispiel der Kids-Treff vom Erzstein zur Eisenspitze im Stadtmuseum Steyr im Bundesland Oberösterreich. Auch Schloss Eggenberg in Graz, der Hauptstadt vom Bundesland Steiermark, bietet besondere Rundgänge an. Eintritt und Führungen gratis. Und wenn auch du eine dinotastische Veranstaltung für uns weißt, dann gib uns gerne Bescheid auf www.meinkinderradio.at.
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2: Du würdest am liebsten das ganze Jahr über Eis essen? Dann pass auf, hier kommt ein tolles Rezept für selbstgemachtes Eis für dich. Die fruchtigen Benko Erdbeer-Popsicles. Popsicle ist das englische Wort für Eislutscher. Du brauchst also Eislutscherformen dafür. Da hinein kommt eine Mischung aus frischen Erdbeeren, Milch, Honig, etwas Zitronensaft und griechischem, also besonders cremigem Joghurt. Und eine Geheimzutat kommt noch dazu. Benko Erdbeere. Das ist so wie Benko Kakaopulver, nur eben für Erdbeermilch und macht unser Eis nochmal extra erdbeerig. Du verrührst die Zutaten gemeinsam mit einem Erwachsenen mit dem Mixer, füllst sie in die Förmchen, Stiel drauf und ab in den Tiefkühlschrank. Nach circa 4 Stunden ist dein Eis fertig. Das Rezept mit den genauen Mengenangaben gibt's auf www.meinkinderradio.at zum Nachlesen. Schick uns doch ein Foto von deinen Benko Erdbeer-Popsicles und lass es dir schmecken.
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4: Was gibt's Neues in Österreich und der Welt? Ich erklär's dir gerne. Die Ines hier, hallo. Eine spannende, lehrreiche Segelfahrt hat am Wochenende begonnen. Und zwar auf der Friedensflotte Mirno More. Das ist das weltweit größte Segelprojekt für benachteiligte Kinder und Jugendliche. Mit rund 100 Schiffen und 1000 Menschen an Bord segeln die jungen Teilnehmerinnen und Teilnehmer im Land Kroatien auf hoher See. Durch das gemeinsame Erlebnis auf einem Schiff, die unterschiedlichen Bereiche von Kochen über Segelsetzen bis hin zu Zusammenhalten in herausfordernden Situationen, lernen die Kinder und Jugendlichen viel über ihr eigenes Verhalten, aber auch das der anderen. Jeder und jede kann sich hier mit seinen Stärken und Talenten genauso einbringen, wie es möglich ist und kann in dieser sogenannten Flottenwoche auf einem Schiff viel Neues und Lehrreiches über sich und für sich mitnehmen. Dieses Projekt der Friedensflotte gibt es übrigens schon seit über 30 Jahren. Damals hat es mit nur 3 Schiffen begonnen und hat sich inzwischen zu einem richtig großen Projekt entwickelt. Gemeinsam laufen macht noch mehr Sinn und Spaß. Das hat sich das Team des Vereins Soziale Projekte Steiermark gedacht und in diesem Bundesland einen Inklusionslauf organisiert. Dieser findet am kommenden Samstag bereits zum 6. Mal in der Landeshauptstadt Graz statt. Jeder und jede kann dabei mitmachen. Ob zu Fuß, mit Rollstuhl, Fahrrad, Scooter, Inlineskates oder sogar im Hundeschlitten. Alles ist erlaubt und möglich. Die Laufstrecke ist mit 1 Kilometer auch gut zu bewältigen. Wer möchte, kann 5 Runden als Wettkampf mit Zeitnehmung absolvieren. Rund um das Laufevent wird es für groß und klein, ob mit oder ohne Behinderung, auf jeden Fall ein tolles Programm geben, voller Musik, Tanz und Zauberei. Gestartet wird im Augartenpark bereits um 1 Uhr nachmittags mit Live-Musik. Der Lauf selber findet dann um 3 Uhr statt. Alle wichtigen Infos gibt es online zum Nachlesen auf www.spstmk.at. 10 Mauersegler sind flugtauglich gemacht worden. Der Mauersegler sieht ein bisschen aus wie eine große Schwalbe. Er hat ein schwarzes Gefieder und lange gebogene Flügel, die wie eine Sichel aussehen. Und er verbringt fast sein ganzes Leben fliegend in der Luft, auch beim Fressen, Trinken und Schlafen. Nun fliegen diese Vögel im Spätsommer meist in Richtung Afrika, ein Kontinent, auf dem es während unserer Winterzeit sehr warm ist. 10 verletzte Mauersegler haben dieses Jahr eine lebensrettende Operation gut überstanden, die tatsächlich nur in einer einzigen Tierschutzeinrichtung in Österreich gemacht wird. Und zwar nennt sich diese Shift-Technik. Dabei werden Federn von Spendervögeln mit feinen Carbonstiften verstärkt und millimetergenau dort im verletzten Gefieder des Mauerseglers eingesetzt, wo sie gebraucht werden. Diese schmerzfreie Technik hat 10 Mauerseglern ihren Langflug nach Afrika gesichert und der Tierschutz Austria hofft auf eine sichere Rückkehr der Vögel im kommenden Frühjahr.
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3: Es ist Zeit für einen neuen Buchstaben. Hallöle, hier ist der André. Ich habe den Buchstaben M, also M, mitgebracht. Heute gibt's M wie Musik hören. Ja, auch übers Internet ist es möglich, Musik zu hören. Und das wird auch von ganz vielen Leuten gemacht. Das Tolle am Musikhören im Internet ist, dass es ganz viele verschiedene Möglichkeiten gibt, um Musik zu hören. Früher hast du zum Musikhören ein Radiogerät gebraucht oder auch einen CD-Player. Das Radiogerät, um Musik zu hören, und den CD-Player, um die Musik deiner Lieblingssänger zu hören. Die ist damals nämlich nur auf CDs verkauft worden. Im Internet geht das alles ganz einfach. Du kannst zum Beispiel deinen Lieblingsradiosender, also mein Kinderradio, immer und überall, wo du Internet hast, hören. Alles, was du dafür tun musst, ist auf unsere Webseite zu klicken. www.meinkinderradio.at. Ja, und dann musst du auf den Play-Knopf drücken. Aber auch die Musik deiner Lieblingssänger, die kannst du auch im Internet hören. Es gibt ganz viele verschiedene Seiten, wo du dir die Songs anhören kannst. Auch auf YouTube kann man so richtig gut Musik hören. Aber nicht nur das. Auf YouTube gibt es zur Musik auch noch Musikvideos, die ja meistens auch ganz cool und lustig sind. Das Tolle an diesen Seiten und Apps ist, dass man dort gratis Musik hören kann. Allerdings wird die Musik immer wieder von Werbung unterbrochen. Das kann ganz schön lästig sein. Und deshalb gibt es auch noch andere Möglichkeiten, im Internet Musik zu hören. Man kann sich die Musik nämlich auch herunterladen. Dafür muss man aber ein bisschen Geld bezahlen, kann sich die Lieder dann aber immer und überall anhören. Aber aufpassen, Kinder dürfen keine Lieder kaufen. Dafür muss immer ein Erwachsener gefragt werden, damit er das Lied für dich herunterlädt. Und weil die Musik dann ja schon heruntergeladen ist, kann man sie sogar ohne Internetverbindung anhören.
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3: Ach, jetzt hast du auf die Musik gewartet, gell? Ich nämlich auch. Nein, aber bis es soweit ist, müssen wir natürlich noch zuerst einmal Hallo sagen, weil wenn man irgendwo hinkommt, dann sagt man zuerst einmal Hallo. Das wäre ja total blöd, wenn man einfach nur schaut und nichts sagt. Das nennt man nämlich auch unhöflich. Also, wenn man wohin kommt, dann sagt man zuerst mal Hallo. Wir hier in der Minidisco haben einen ganz eigenen Gruß. Wir sagen Hallöle. Das ist der offizielle Gruß hier in der Minidisco, wie wir uns begrüßen. Und so sage ich Hallöle, ich bin der André. Ich verbringe die ganze nächste Stunde mit dir und spiele dir dinotastische Musik und spiele mit dir gemeinsam tolle Lieder. Also, tolle Spiele natürlich. Ach, jetzt bin ich schon ganz aus der Fassung. Aber ist egal, jetzt spielen wir erstmal dinotastische Musik. Schönen Nachmittag.
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1: Also letztens war ich im Eissalon und da wollte tatsächlich die Eisverkäuferin mit mir das Auswahlspiel spielen. Dann habe ich gesagt, Vanille. Naja, Vanille passt immer, oder? Schönen Nachmittag, Österreich. Du hörst mein Kinderradio mit dem kleinen lustigen Radiodinosaurier, unserem Radino. Und der macht jetzt ein bisschen Pause am Nachmittag, schläft er immer gerne ein bisschen, aber da haben wir dann Zeit zu telefonieren und lustige Spiele zu spielen. So, ich frage jetzt gleich mal in Leitung 1, wer ist denn dran? Hallöle!
2: Hallöle, André, hier spricht die Lena.
1: Hallöle, Lena! Da kennt ja jemand den offiziellen Gruß hier, den wir verwenden in der Minidisco. Ich freue mich sehr. Wie alt bist du und in welchem Ort wohnst du?
2: Ich bin 6 und ich wohne in St. Stephan.
1: St. Stephan im Rosental?
2: Ja.
1: Das ist im schönen Bundesland Steiermark, gell?
2: Genau.
1: Du, und hier auf der Anmeldung steht, du machst einen Englischkurs.
2: Ja.
1: Kannst du uns vielleicht irgendetwas Tolles beibringen hier auf Sendung?
2: Ja.
1: Dann sag mal einen Satz und dann sagst du ihn auf Englisch.
2: What's your name?
1: Okay, das war jetzt der englische Satz. What's your name? Und das bedeutet auf Deutsch?
2: Wie heißt du?
1: Wie heißt du oder wie ist dein Name? Richtig. Jetzt sag ihn nochmal auf Englisch, damit wir das alle üben können.
2: What's your name?
1: What's your name? Super, da kriegst du schon mal den ersten Applaus. Danke, Lena, dass du uns was Tolles beigebracht hast. Jetzt können wir alle im Urlaub schon mal die Kinder fragen, wie sie heißen. What's your name? Das ist schön. So, Lena, wir bleiben gleich beim Thema. Vielleicht möchtest du alle Namen aufzählen, die wir grüßen müssen jetzt im Radio.
2: Valentina, Damian, Sophie, Fabian, André.
1: Oh, das ist aber lieb.
2: Radino.
1: Der freut sich auch.
2: Und Fabian und Anna. Und die Nicole und die Lia und den Rolko, das war's.
1: Und liebe Grüße kommen natürlich auch von mir zu euch ins Bundesland Steiermark. So, Lena, wir spielen jetzt noch ein Spiel. Hast du dir schon eines ausgesucht?
2: Das Auswahlspiel.
1: Das Auswahlspiel. Wie funktioniert's?
2: Man sagt zwei Wörter und dann sagt man, was man lieber mag.
1: Und hast du das zu Hause schon ein bisschen geübt?
2: Ja.
1: Okay. Dann wird es ja kein Problem sein. Legen wir los?
2: Ja.
1: Super. Kochen, helfen oder Tisch decken?
2: Helfen.
1: Kochen, helfen. Was kocht denn ihr da immer so Tolles?
2: Kuchen.
1: Wow. Kuchen backen ist toll. Sollen wir weitermachen?
2: Ja.
1: Gut. Flugzeug oder Auto?
2: Auto.
1: Auto. Okay, hast du ein Lieblingsauto?
2: Ja.
1: Ja, sag mal.
2: Ein VW.
1: Ein VW? Wow, die sind aber echt schön. Gut, und jetzt noch Wasser oder Saft?
2: Saft.
1: Und, hast du einen Lieblingssaft?
2: Ja.
1: Welchen?
2: Orangensaft.
1: Orangensaft, das ist ja toll. Lena, hier kommt dein Applaus. Ja, das war die Lena, 6 Jahre alt aus dem Bundesland Steiermark. Lena, danke, danke, danke, dass du heute Nachmittag mit dabei warst. Hat mich sehr gefreut. Schönen Nachmittag noch.
2: Schönen Nachmittag, André.
3: Na du, schon wieder Probealarm? Kann man sowas nicht in der Mittagspause machen? Komisch, da steht gar nicht Probealarm auf meinem Display. Nanu, nanu, nanu.

0: machen.
1: Nein, Oma!
0: Doch. Wenn ich hier drücke, passiert endlich mal was.
2: Es ist ja immer die große Frage, welches Spiel spielen wir hier in der Minidisco? Auswahlspiel, Reimwörterspiel oder Gegenteilspiel? Und es gibt natürlich auch ein verstecktes Spiel, das sage ich nicht, das müssen alle Kinder, die es spielen wollen, müssen von selber wissen. Und dazu muss man natürlich sehr häufig und regelmäßig die Minidisco auf mein Kinderradio hören. So, ich schaue jetzt mal in Leitung 4, wer ist denn da dran? Hallöle!
3: Hallo!
2: Hallo! Du bist ganz sicher die Maria, oder?
3: Nein!
2: Und vielleicht der Benedikt?
3: Nein!
2: Ich weiß eh, dass du die Sophie bist.
3: Ja.
2: Schönen Nachmittag, Sophie. Ich hoffe, es geht dir gut.
3: Ich wünsche dir auch einen schönen Nachmittag.
2: Dankeschön. Du stell dich schnell mal für alle Kinder in ganz Österreich vor. Wie alt bist du und wo wohnst du?
3: Ich bin 7 Jahre alt und ich wohne in Wien.
2: Mhm. Und Wien ist ja für Österreich eine ganz wichtige Stadt, weil es ist die...
3: Bundeshauptstadt.
2: Richtig, Wien ist die Bundeshauptstadt von Österreich, also die wichtigste Stadt überhaupt. So, Sophie, hier steht, du liebst Hunde. Warum?
3: Ja, weil die so flauschig sind.
2: Und sie sind eigentlich nicht nur flauschig, sondern sie sind auch schlau.
3: Ja.
2: Das ist richtig. Und hier steht, du bist ein großer Radino-Fan.
3: Ja, weil ich auch vom Osterhasen ein Radino leider bekommen habe.
2: Wow, und hast du das immer an?
3: Nicht immer.
2: Du, soll ich dir was sagen? Ich habe heute meinen Radino-Pullover an. Dann sind wir ja richtig im Partnerlook hier.
3: Wo ist einfach der Radino? Ich mag ihn mal grüßen.
2: Ja, dann sag's schnell mal im Radio durch. Grüß ihn mal.
3: Hallo Radino.
2: Der freut sich jetzt mega und dinotastisch, dass du ihn hier im Radio gegrüßt hast. Sophie, sollen wir deine anderen Freunde auch grüßen?
3: Ja.
2: Zähl sie mal auf.
3: Die Lia, die Anastasia, den Alex, den Leon, die Lena, die Sarah, die Bojana und noch die Mia.
2: Liebe Grüße natürlich von mir hier aus dem Radio auch noch. Sollen wir jetzt ein Spiel hier spielen oder nicht?
3: Ja.
2: Na natürlich spielen wir ein Spiel, oder? Welches spielen wir?
3: Das Geräuschespiel.
2: Das Geräuschespiel, weil du mir die...
3: Aber André.
2: Ja, sag mal.
3: Wir haben keine Klingel.
2: Okay, wir können ja auch andere Geräusche nehmen. Die meisten Kinder wollen ja das Geräuschespiel spielen, weil sie entweder die Klospülung oder die Türklingel herzeigen wollen. Möchtest du das auch oder magst du ganz andere Geräusche?
3: Ich mag die Klospülung.
2: Die Klospülung muss dabei sein. Okay, dann lauf mal los und spiel mal die Klo oder spül mal hinunter, dass wir die Klospülung hören. So muss der Satz laufen.
3: Okay.
2: Okay, lauf los.
3: Ich lauf schon. Ich geh grad.
2: Okay. Stimmt, weil Laufen ist drinnen gefährlich. Da hast du recht. Ach, wir haben so gescheite Kinder hier im Kinderradio, muss man wirklich sagen.
3: Ich tue es jetzt drücken.
2: Okay. Ja, das war eine tolle Klospülung, muss man schon sagen. Okay, so, weißt du, was wir jetzt machen? Jetzt musst du holst dir einen Stift aus deinem Federpinal. Am besten so einen eckigen Bleistift oder so, oder einen Farbstift.
3: Okay.
2: Und dann rollst du ihn so über den Tisch, dass wir es hören. Aber du musst das Handy ein bisschen näher an den Tisch ran, sodass man es auch hört. Probier mal.
3: Warte kurz ein paar Sekunden.
2: Ich warte ein paar Sekunden, gerne. Ich bin gespannt, ob man das hört. Du auch? Das wäre ja spannend.
3: Ja, ich mach gleich.
2: Ja, ja. Ich habe mit den Kindern im Radio geredet. So, also.
3: Hast du das gehört?
2: Nein, probier nochmal. Ja, das hat man tatsächlich ein bisschen gehört. Super. Hier kommt ein Applaus. Ich bin mir zwar nicht sicher, ob man es im Radio gehört hat, aber ich in meinen Kopfhörern, ich habe es gut gehört, Sophie. Großartig. Toll
3: André,
2: gemacht.
3: André, eigentlich spielt man das Geräuschespiel immer mit 3 Dingen.
2: Eigentlich spiele ich es immer mit 2 Dingen. Aber wenn du magst, kannst du noch ein drittes haben.
3: Ja.
2: Dann summ mal wie ein Bienchen. Ja, das hat wie eine Biene geklungen. Das hast du großartig gemacht. Jetzt kriegst du noch einen extra Applaus nur von mir. Das ist doch toll. Sophie, ja. Ich wünsche dir einen schönen Nachmittag. Danke, dass du mit dabei warst.
3: Danke dir auch, André.
2: Tschüss.
3: Tschüss. 1, 2, 3.

0: hoffe, es geht dir vor dem Radio so richtig gut. Mir hier im Studio geht's gut, weil ich habe ja alle meine Freunde, die da vor den Radiogeräten zuhören, nämlich du. Die sind alle bei mir. Na, da kann es mir nur gut gehen. So, jetzt telefoniere ich gleich mit einer Freundin. Die ist nämlich auch am Telefon. Wer ist denn dran? Hi.
1: Hallo, Landry. Lisa.
0: Ja, Lisa, einen schönen Nachmittag wünsche ich dir. Wie alt bist du und in welchem Ort bist du zu Hause?
1: In Biesenberg.
0: Ja, und wie alt bist du?
1: 8.
0: 8 Jahre alt ist die Lisa aus Biesenberg im schönen Bundesland Niederösterreich. Na dann herzlich willkommen in Radinos Minidisco. Lisa, was möchtest du gerne werden von Beruf, wenn du erwachsen bist?
1: Lehrerin.
0: Lehrerin? Boah, aber als Lehrerin braucht man ein lautes Organ. Weil sonst hören da, keine Ahnung, 25 Kinder in der Klasse gar nicht zu. Kannst du mal so richtig laut sein oder bist du eher die leise Lehrerin?
1: Weiß ich nicht.
0: Weißt du nicht? Ich glaube, du bist eher die leise. Aber das müssen wir einfach noch lernen, das ist ja überhaupt kein Problem. So, sollen wir jetzt alle deine Freunde mal grüßen hier im Radio?
1: Ja.
0: Dann leg mal los.
1: Katharina, Philipp, Tobi, Vicky, Victoria, Lilly und ganz viele. Ich habe voll viele Freunde.
0: Dann sag einfach, und alle, die mich sonst noch kennen.
1: Alle, die mich auch sonst noch kennen.
0: Ja, und liebe Grüße kommen natürlich von mir hier aus dem Studio auch noch ins schöne Bundesland Niederösterreich zu euch. So, sollen wir jetzt noch ein Spiel spielen?
1: Ja.
0: Auswahlspiel, Reimwörterspiel oder Gegenteilspiel?
1: Auswahlspiel.
0: Ja, da sage ich zwei Wörter und du sagst...
1: Was ich liebe, Magel.
0: Genau. Geht's los?
1: Ja.
0: Zuckerwatte oder Popcorn? Also süß oder salzig, das ist die Frage, ne? Zuckerwatte oder Popcorn?
1: Popcorn.
0: Popcorn. Gut, Hose oder Kleid?
1: Kleid.
0: Und Hund oder Katze?
1: Katze.
0: Und das ist ein Applaus. Das war die Lisa, 8 Jahre alt aus dem Bundesland Niederösterreich. Und dir wünsche ich noch einen schönen Nachmittag. Alles Liebe, tschüss.
1: Auch einen schönen Nachmittag, tschüss.

0: So klingt die nostalgische Musik. Schönen Nachmittag, hier ist mein Kinderradio mit der Minidisco. Jetzt lesen wir wieder mal eine Nachricht von unserer Pinnwand vor auf www.meinkinderradio.at. Da kannst du gerne eine Nachricht hinterlassen. Ich lese sie dann sehr gerne hier vor in der Minidisco. Die Hanna, 4 Jahre aus Wels in Oberösterreich, hat geschrieben: Hallöchen, ich wollte einmal Danke sagen für das tolle Programm. Zu euren Liedern tanze ich sehr gerne. Ich mag die Minidisco, aber auch die Hörgeschichten. Bitte macht weiter so. Liebe Grüße aus Wels, Hanna und ihre Familie. Oh, Hanna, das ist aber eine wirklich, wirklich liebe Nachricht. Ich freue mich wahnsinnig drüber. Ich verspreche dir, ich spiele gleich wieder ein dinotastisches Lied für dich. Bleib dran!
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2: Hallo, hallo, da ist die Ines. Am 27. September findet der Tag des Denkmals statt. Dabei öffnen hunderte Museen unter dem Motto Denkmale – Wert für alle bei freiem Eintritt ihre Türen. Viele Standorte machen eigene Kinderführungen, zum Beispiel der Kids-Treff vom Erzstein zur Eisenspitze.

0: das Meer ausprobieren. Der Treffpunkt ist beim Wildganshof, die Wiese neben dem Fußballkäfig. Komm doch bald vorbei und spiel mit, es kostet nichts. Tanzen, Spaß haben und das gemeinsam mit der ganzen Familie kannst du am 3. Oktober bei der coolen Kinderdisco in der Wien Extra Kinderinfo in unserer Bundeshauptstadt Wien. Kids ab 3 Jahre dürfen mit dabei sein, wenn Holly, das Stadtmaskottchen, mit dir gemeinsam das Tanzbein schwingt. Ab 5:30 am Abend geht's los, komm doch einfach vorbei. Ja, und wenn auch du eine richtig coole Veranstaltung kennst, dann schreib sie uns doch einfach online in das Formular. Das findest du auf meinkinderradio.at.
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2: 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Radino, wo bist du?
3: Ja, ich komme schon. Ich habe gerade eine E-Mail bekommen. Wir haben wieder ein Geburtstagskind.
2: Yeah!
1: Schreib auch du, Radino, wenn du Geburtstag hast, eine Mail. radino@meinkinderradio.at.
3: Ich wünsche allen Geburtstagskindern einen dino-starken Tag. Und das nächste Lied ist jetzt nur für euch.

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1: Hallöle André, ich bin der Moritz aus Gleisdorf und ich bin 6 Jahre alt. Lieber André, ich mag Dinos gerne, weil ich mal im Wiener Naturischen Museum war. Ich habe mir da alle Dinos angeschaut. Ich möchte gerne meine 2 Lieblingsfreunde vorstellen, den Adri und den Tobias. Weil ich war der Boss von der Bande und wir waren immer sehr brav und darum sind sie meine Lieblingsfreunde. Ich wünsche euch allen noch einen ganz schönen Tag. Baba.
2: Hallöle, ich bin die Paulina und ich komme aus Graz und ich möchte gerne meine Freundinnen begrüßen. Die Alissa, der Florian, die Laura, die Mina, die Alina, die Yolanda und die Lotti. Tschüss, André.
3: Hier ist der Maximilian und ich wohne in Wien. Und ich grüße den André und den Radino aus
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0: spielen dinotastische Musik bei Radino, mein Kinderradio. Hier ist die Minidisco mit André und in der Leitung wartet schon das nächste Kind. Das sollte die Carolina sein. Hallöle.
1: Hallöle, André.
0: Hallöle, Carolina. Schönen Nachmittag. Herzlich willkommen in der Radinos Minidisco.
1: Bin ich auch.
0: Sag mal, hast du heute einen richtig guten Tag wahrscheinlich gehabt, oder?
1: Ja.
0: Was war denn heute so los bei dir?
1: Naja, ich war in der Schule und dann bin ich nach Hause gekommen, wollte Hausübung fertig machen und auf einmal hat der Radino angerufen.
0: Na bitte, da hast du wahrscheinlich schon ziemlich lange gewartet, oder? Hast dich schon lange angemeldet?
1: Ja, aber seit einem halben Jahr, glaube ich.
0: Boah, das ist lange. Aber siehst du, Geduld zahlt sich aus. Du Carolina, jetzt wollen wir dich ein bisschen besser kennenlernen. Wie alt bist du und in welchem Ort bist du zu Hause?
1: Ich bin 6 Jahre.
0: Und, wo wohnst du, in welchem Ort?
1: In Bad Fischaubrunn.
0: In Bad Fischaubrunn, das ist im Bundesland Niederösterreich.
1: Am Badesee.
0: Wow, ihr habt einen Badesee, das ist ja toll.
1: Da kann ich immer schwimmen.
0: Und bist du eine gute Schwimmerin?
1: Ja.
0: Ja, super.
1: Ich kann schon ohne Schwimmflügel und ohne nix weit schwimmen.
0: Wirklich? Du, das ist mir ein Applaus wert. Also alle Kinder, die ja was besonders gut können, in dem Fall ist es Schwimmen, die kriegen von mir immer einen Applaus. Super, gut gemacht, Carolina. Und weißt du, was ich hier noch bei der Anmeldung oben stehen habe? Du hast ein ganz ein tolles Hobby. Du sammelst nämlich etwas. Was ist das?
1: Servietten.
0: Du sammelst Servietten. Wow.
1: Ja.
0: Da gibt es ja immer total schöne Servietten auch, gell?
1: Und ja, ich habe mir eine Schulserviette, eine rosane. Da ist eine Tafel drauf, wo ABC steht und Hefte und so, was man alles für die Schule braucht. Und sogar ein Globus und so.
0: Du, und ist das deine Lieblingsserviette?
1: Ja.
0: Da darf man niemals den Mund reinwischen. Die müssen wir aufbehalten.
1: Ja.
0: Wie viele Servietten hast du eigentlich schon?
1: Keine Ahnung, ich habe glaube ich über 100, ich weiß nicht.
0: Das ist ja super. Du, das ist mal wirklich etwas, eine tolle Idee für alle anderen Kinder. Man kann ganz viele verschiedene Servietten sammeln und die aufbehalten. Das ist toll. So, Carolina, weißt du, was wir jetzt machen müssen?
1: Die Freunde aufzählen.
0: Natürlich. Wen müssen wir alles grüßen?
1: Die Anna, die Miriam, den Luca, den David, den Ben, den Tobias, Mama und Papa und die Familie, meine Katze, die Billy, den Jonah, die Leonie, den Blake, die Nina und den Clemens.
0: Und liebe Grüße kommen natürlich auch von mir hier aus dem Radio noch dazu. Wir spielen jetzt noch ein Spiel. Auswahlspiel, Gegenteilsspiel oder Reimwörterspiel. Was
1: das
0: spielen wir?
1: Das Geräuschespiel.
0: Das Geräuschespiel. Du hast also das versteckte Spiel entdeckt. Na super.
1: Ja, das habe ich immer bei allen anderen gehört und ich wollte das unbedingt auch machen.
0: Siehst du? Und jetzt ist es soweit. Na dann lauf los und zeig mir mal eure Klospülung. Bin ich jetzt aber sehr gespannt. Ich habe die Klospülung gehört und die Türklingel geht auch noch. Geht schon. Carolina lauft durchs Haus. Du sag mal, ist euer Klo direkt neben der Eingangstür? Das war ja voll schnell.
1: Nein, die Mama hat die Glocke reingeholt, weil die kaputt war und sonst meine Katze ins Haus rennt und das Telefonat stört.
0: Super, und so haben wir gleich alles nebeneinander gehabt. Hier ist ein Applaus. Das hatte ich auch noch nie. Die Mama hat die Glocke reingeholt. Super. Carolina, 6 Jahre alt aus dem Bundesland Niederösterreich. Und es war urlustig mit dir, Carolina. Ich wünsche dir noch einen schönen Nachmittag. Danke, tschüss.

0: Das nächste Telefonat hier bei Radino, mein Kinderradio, geht nach Kärnten zum Erik. Davor möchte ich gerne noch bitten, jede Menge Kinder können sich gerne anmelden auf www.meinkinderradio.at. Das Formular heißt, mach mit in der Minidisco. Aber jeder, der sich anmeldet, muss wirklich, wirklich viel Geduld mitbringen, denn die Wartezeit ist aktuell bei 2000 wartenden Kindern aus ganz Österreich richtig lange.
1: Hallöle, André.
0: Hallöle, Erik. Willkommen in Radinos Minidisco. Geht's dir gut?
1: Ja.
0: Das ist schön. Du, wir wollen dich voll gerne ein bisschen besser kennenlernen. Magst du kurz mal sagen, wie heißt der Ort, wo du wohnst und wie alt du bist?
1: Ich bin 6 und ich wohne in Klagenfurt.
0: Oh, da klingelt bei vielen Kindern in ganz Österreich etwas, denn Klagenfurt ist die Landeshauptstadt vom Bundesland
1: Kärnten.
0: Kärnten. Und für all diejenigen, die jetzt vor dem Radiogerät die richtige Antwort gehabt haben, Gratulation, du hast gewusst, dass Klagenfurt die Landeshauptstadt vom Bundesland Kärnten ist. So, Erik, jetzt wollen wir aber noch ein bisschen mehr über dich wissen. Hier steht, du möchtest gerne Wissenschaftler vom Beruf werden.
1: Ja.
0: Was für ein Wissenschaftler möchtest du denn gern werden?
1: So einer, der Techniksachen baut.
0: Boah, und hast du schon eine Idee, was du dann gerne mal bauen möchtest?
1: Roboter.
0: Wow, was muss ein Roboter, das ein toller Roboter ist, eigentlich alles können?
1: Kochen und mit jemandem spielen.
0: Das heißt, du hast dann eigentlich einen tollen Spielgefährten und der kann dir auch die tollsten Essensdinger kochen.
1: Ja.
0: Das ist eine sehr gute Idee. Also wenn dann der Roboter mal fertig ist, vielleicht baust du mir dann auch einen. Sowas könnte ich auch gebrauchen. Und soll das ein Roboter sein, der so aus Eisen ist, oder schaut der Roboter dann eher aus wie ein Mensch?
1: Aus Eisen.
0: Okay, also man muss eindeutig erkennen, es ist ein Roboter und kein Mensch.
1: Ja.
0: Das ist eine gute Idee. So, jetzt zähl mal alle deine Freunde hier auf und grüß sie im Radio.
1: Andreas, Amy, Romy, Pauli, Oskar, Antonio, Ben, Gurnur, Gursansch, Aurelia, Emilia, das war's.
0: Ah, liebe Grüße kommen natürlich auch von mir zu dir ins schöne Bundesland Kärnten. So, wir spielen jetzt noch ein Spiel, was darf's denn sein? Auswahlspiel, Reimwörterspiel oder Gegenteilspiel?
1: Auswahlspiel.
0: Das Auswahlspiel. Erklär mal schnell, wie es funktioniert.
1: Du sagst 2 Wörter und ich sag, was ich lieber mag.
0: Super, dann geht's los. Karotten oder Erbsen?
1: Karotten.
0: Die kleinen Babykarotten oder die großen?
1: Großen.
0: Okay. So, Wasser oder Saft?
1: Saft.
0: Und Batman oder Superman?
1: Superman.
0: Warum?
1: Weil der fliegen kann.
0: Oh, das ist ja toll. Und ich finde auch, dass er das tollere Outfit hat.
1: Ja.
0: Irgendwie schaut der Superman ein bisschen cooler aus. Hier kommt ein Applaus. Erik, 6 Jahre alt, aus der Landeshauptstadt vom Bundesland Kärnten, nämlich Klagenfurt. Schönen Nachmittag, Erik. Bis bald.
1: Tschüss, André. Schönen Nachmittag.

0: Nachmittag im schönsten Land der Welt. Du hörst mein Kinderradio mit dem kleinen, frechen Radiodinosaurier, dem Radino. Und ich bin der André. Ich bin nachmittags für dich hier auf Sendung und mach mit dir Quatsch und spiel lustige Lieder. So, jetzt ist es aber wieder Zeit für das nächste Telefonat. Wer wartet hier schon in Leitung 7?
1: Hallöle, André, hier ist die Chiara aus Salzburg.
0: Hallöle, Chiara. Einen wunderschönen Nachmittag. Wie alt bist du denn?
1: 7
0: Jahre alt. Hier steht, du hast schon ein Schwimmabzeichen gemacht.
1: Ja.
0: Was für ein Schwimmabzeichen hast du denn gemacht?
1: Pinguin.
0: Den Pinguin, wow. Was muss man alles können, um ein Pinguinabzeichen zu bekommen?
1: Tauchen, Köpfler und schwimmen.
0: Wow. Und du hast kein Problem, mit dem Kopf unter Wasser zu tauchen?
1: Nein.
0: Großartig, ist mir schon mal einen Applaus wert. Chiara hat schon das erste Schwimmabzeichen bekommen. Toll, toll, toll. Und hier steht, du möchtest Tierärztin werden von Beruf.
1: Ja.
0: Wie bist du denn auf das gekommen?
1: Weil es so Spaß macht, weil ich habe mir gedacht, Tiere verarzten macht Spaß.
0: Und vor allem verletzten Tieren zu helfen oder kranken Tieren, sie wieder gesund zu machen, ist auch toll. Ein schönes Gefühl.
1: Ja.
0: Also Tierärztin, ein wichtiger Beruf. Und die Chiara wird wahrscheinlich die beste Tierärztin in ganz Österreich werden, hoffe ich. So, Chiara, jetzt grüßen wir aber erstmal alle deine Freunde hier im Radio. Zähl sie mal auf.
1: Zoe, Mama, Papa, Emilia, Aurelia, Hanna, Anna... und Christina und Radino und André.
0: Oh, du bist süß. Danke, Chiara. Liebe Grüße kommen auch von mir natürlich aus dem Studio. Erst einmal zu dir und zu all deinen Freunden natürlich auch. Wir spielen jetzt noch ein Spiel, das Auswahlspiel, Reimwörterspiel oder Gegenteilspiel. Was magst du denn spielen?
1: Auswahlspiel.
0: Wie funktioniert das Auswahlspiel für alle, die es noch nicht kennen?
1: Du sagst zwei Wörter und ich muss sagen, was ich lieber mag.
0: Geht's los?
1: Ja.
0: Zähne putzen oder Haare frisieren?
1: Haare frisieren.
0: Dann lieber Haare frisieren, gell? Topfen, Taschel oder Krapfen?
1: Krapfen.
0: Krapfen. Und dann hätte ich noch Radfahren oder Rollerfahren?
1: Rollerfahren.
0: Rollerfahren. Hier kommt ein Applaus. Das war ein Gespräch im Bundesland Salzburg mit der Chiara, die ist 7 Jahre alt. Und dir schicke ich noch ganz, ganz liebe Grüße nach Salzburg. Tschüss, schönen Nachmittag.
1: Schönen Nachmittag, André. Tschüss.

0: Um Punkt 5 Uhr am Nachmittag hörst auch du, wie jede Stunde, die Kinderradio-Nachrichten. Da weißt du dann, was so los ist da draußen in der Welt. Denn unsere Redaktion, die schreibt das ganz einfach für dich zusammen und erzählt es dir dann. Davor müssen wir nochmal schnell schauen, ob uns jemand eine Sprachnachricht über die Mein Kinderradio-Smartphone-App geschickt hat.
1: Hallo, ich bin die Luisa aus Heilbronn.
2: Hallo.
1: Ich hätte den Radino gerne Bussi.
0: Oh, Luisa, das ist aber voll lieb. Du, Radino, da musst du jetzt schnell dein Bussi zurückschicken.
3: Ich schicke dir ein ganz dickes Bussi.
0: Da wird hier geküsst in der Minidisco auf mein Kinderradio. Das ist aber lieb. Es kann nicht genug geschmust werden auf dieser Welt, oder?
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11: Und dazu begrüße ich heute die Ines. Hallo, schön, dass du da bist. Lesen lernen beginnt schon vor dem ersten Schultag. Die Welt begreifen, sehen, spüren. All das beginnt für ein Kind bereits ab dem Tag seiner Geburt. Schon im Baby- und Kleinkindalter können Bilderbücher, die man sich gemeinsam mit dem Kind anschaut und die man ihm vorliest, sein Interesse an Sprache und Geschichten fördern. Das Netzwerk, was steht da, fordert eine verbindliche Lesestrategie ab dem Kindergarten. Das heißt, jedes Kind soll Zugang zu Büchern haben und dafür braucht es in Kindergärten, Schulen, aber auch in Bibliotheken verlässliche Mittel und ausreichend Personal. Eine durchgängige Leseförderung soll die Kinder von der Familie über den Kindergarten bis hin in die Volksschule begleiten. Denn jedes Kind, das lesen lernt und gut lesen kann, hat auch später größere Chancen auf seinem weiteren Bildungsweg und kann sich auch in der Gemeinschaft noch besser einbringen. Ötzi, der Mann aus dem Eis, wird weiter erforscht. In den Bergen im Bundesland Tirol hat es vor genau 35 Jahren eine unglaubliche Entdeckung gegeben. Ein uraltes Skelett von einem Mann ist in den Alpen, eingefroren wie in einem riesigen Kühlschrank, aufgefunden worden. Die Forscherinnen und Forscher haben herausgefunden, dass Ötzi, der Mann aus dem Eis, vor 5300 Jahren gelebt hat. Und mit unterschiedlichen Untersuchungen an seinen Knochen haben sie viele interessante Dinge erfahren. Zum Beispiel wissen wir, dass Ötzi als letzte Mahlzeit Steinbockfleisch gegessen hat. Das wiederum bringt dem Forschungsteam neue Kenntnisse über die Tierwelt vor so vielen tausend Jahren. Und auch heute noch wird an dem Gletschermann geforscht, mit modernen Methoden, um ihn auch für die nächsten Generationen gut zu erhalten. Jedes Jahr findet der Tag der Gebärdensprache statt. Und in dieser Woche ist es wieder soweit. Er macht weltweit auf die Bedeutung von Gebärdensprachen und die Rechte gehörloser Menschen aufmerksam. Damit sich hörende und gehörlose Menschen, groß und klein, miteinander verständigen können, gibt es spezielle Handbewegungen. Aber auch mit dem Gesicht kann man sozusagen sprechen. Wie das genau funktioniert, hat uns Nicole Pirker vom Gehörlosenverband im Bundesland Steiermark erklärt.
2: Bei der Gebärde für Trinken kann man sich zum Beispiel vorstellen, dass man ein Glas in der Hand hält und dieses Glas zum Mund führt, um zu trinken. Das wäre schon die Gebärde für Trinken.
11: Übrigens, seit dem neuen Schuljahr gibt es die Gebärdensprache auch als eigene zweite Fremdsprache zum Auswählen. Zumindest für Schülerinnen und Schüler in Oberstufenklassen.
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13: Matteo, 7 Jahre, kommt aus Niederösterreich und hat uns eine Mail an sparefroh@meinkinderradio.at geschickt. Er möchte gerne Obdachlosen helfen, weiß aber nicht, wie er das am besten machen soll. Hast du eine Antwort für ihn, Josie?
14: Es gibt viele Möglichkeiten, Menschen zu helfen, denen es nicht so gut geht wie uns.
13: Und welche, Josie?
14: Am besten kannst du hilfsbedürftige Menschen unterstützen, indem du an eine Hilfsorganisation spendest. Die Menschen dort wissen, wie sie helfen können und setzen dein Geld bestmöglich ein. Du kannst aber oft nicht nur Geld, sondern auch Kleidung oder andere Sachen spenden.
13: Wie wäre es mit Spielsachen? Ich hätte viele Bausteine, Puzzles oder Autos, mit denen ich nicht mehr spiele, weil ich zu alt dafür bin.
14: Ja, damit hätten andere Kinder bestimmt Freude. Es gibt übrigens viele Möglichkeiten, wo du diese Sachen abgeben kannst. Am besten fragst du deine Eltern, wohin du diese bringen kannst, um sie für andere Kinder zu spenden.
13: Kann ich sonst noch etwas machen, um diesen Menschen zu helfen?
14: Man kann auch einfach in einer Organisation mitarbeiten, die bedürftige Menschen unterstützt. Das bedeutet, dass man beispielsweise hilft, Essen zu verteilen oder auch nur mit den Menschen spricht, um ihnen eine Freude zu bereiten. Das ist eine Hilfe, die nennt man ehrenamtlich, da es keine Bezahlung dafür gibt. Man macht das freiwillig.
13: Okay, alles klar. Es gibt also ganz schön viele Wege, Menschen, denen es schlechter geht als uns, zu helfen.
14: Ja, die gibt es. Wenn jeder von uns einen kleinen Teil gibt, um hilfsbedürftigen Menschen unter die Arme zu greifen, sind vielleicht bald weniger Menschen in einer Notlage.
13: Ich glaube, ich spende einen kleinen Teil von meinem Taschengeld. Danke, Josie, dass du mir gezeigt hast, wie man helfen kann.
14: Ich hoffe, es kommen bald viel mehr spannende Fragen aus ganz Österreich. Sende uns deine Frage einfach per Mail oder mit einer Sprachnachricht über Radinos Smartphone-App. Vergiss aber bitte nicht, deinen Namen und deinen Wohnort dazu zu sagen.
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0: Einen schönen Nachmittag, Österreich. Ich hoffe, es geht dir richtig gut, Hallöle. Ich bin André Brunner-Frumann und die kommende Stunde, die gehört dir und die gehört mir. Es melden sich ganz, ganz viele Kinder aus ganz Österreich, aus allen Bundesländern an. Aber ein Bundesland hinkt ein bisschen hinterher und aus einem Bundesland kriege ich irgendwie nicht so viele Anmeldungen. Und das ist das Burgenland. Bist du zu Hause im Burgenland? Na dann klick mal online auf www.meinkinderradio.at. Da gibt's ein Formular, das heißt, mach mit in der Minidisco. Ich würde mich so wahnsinnig freuen, wenn mal ein Kind aus dem Burgenland mit dabei ist. Eine schöne Stunde wünsche ich dir.
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0: In der Minidisco bei meinem Kinderradio, da habe ich ja die besten Hörer in ganz Österreich. Eine davon ist die Elisabeth, die hat sich nämlich angemeldet auf www.meinkinderradio.at. Schönen Nachmittag, Hallöle.
1: Hallöle, André.
0: Hallöle, Elisabeth. Ich wünsche dir einen schönen Nachmittag.
1: Dir auch.
0: Herzlich willkommen in Radinos Minidisco. Wie alt bist du und wo bist du zu Hause, in welchem Ort?
1: Also ich bin 10 Jahre alt und ich komme aus der Steiermark.
0: Oh, aus dem schönen Bundesland Steiermark. Und wie heißt der Ort, wo du wohnst?
1: Weiz.
0: Weiz, das ist in der Oststeiermark. So, hier steht, du warst im Sommer in einer Zirkusschule. Was macht man in einer Zirkusschule? Schreibt man da einen Aufsatz, während man Trampolin springt?
1: Nein, man lernt Einrad fahren und jonglieren und so.
0: Wow. Und du kannst Einrad fahren?
1: Ja.
0: Also da sitzt man ja auf einem Rad und das hat nur ein Rad quasi.
1: Ja, nicht? Und ein Sattel und sonst nichts.
0: Und sonst nichts. Da gibt es keinen Lenker und gar nichts eigentlich. Keinen Gepäckträger, nichts.
1: Nein.
0: Wie hält
1: Aber
0: man...
1: Aber das Praktische beim Einradfahren ist, deswegen braucht man keinen Gepäckträger,
0: ja.
1: Weil man kann sie in der Hand halten, wenn man
0: Einrad Ja, stimmt, weil man ja die Hände nicht auf einem Lenker haben muss, ne? Aber ist das nicht schwierig, das Gleichgewicht zu halten?
1: Doch, schon, aber ich habe es gar nicht gelernt in dieser Zirkusschule, ich habe es mir eigentlich selbst beigebracht. Dort habe ich nämlich nur Hip-Hop und Breakdance gemacht, aber wenn man es jetzt schon besser kann, dann ist es eigentlich ziemlich einfach.
0: Und jetzt ganz ehrlich, wie oft bist du hingefallen, bis du es gekonnt hast?
1: Boah, ganz oft.
0: Das glaube ich. Ich glaube, wenn ich gleichzeitig mit dir angefangen hätte, es zu lernen, ich könnte es noch immer nicht, während du es schon voll gut könntest. Und das ist mir eben einen Applaus wert. Also die Elisabeth wird ja wahrscheinlich die neue beste Zirkusartistin in ganz Österreich werden. Also an alle Zirkusse da draußen, wenn ihr eine neue Artistin braucht, die Elisabeth aus Weiz, die kann das. Jobangebote gerne an die Elisabeth. Sollen wir jetzt mal alle deine Freunde hier im Radio grüßen?
1: Ja, bitte.
0: Leg mal los.
1: Die Katharina, die die Sophie, die Clara, die Leonie, den Paul und die Sophie.
0: Liebe Grüße kommen natürlich auch von mir aus dem Radio zu euch ins schöne Bundesland Steiermark.
1: Ja, und den Radine und den André.
0: Ach, wie süß bist denn du. Dankeschön, Elisabeth. Liebe Grüße zurück natürlich. So, Auswahlspiel, Reimwörterspiel oder Gegenteilspiel. Was spielen wir? Schwere Wahl, gell? Auswahlspiel.
1: Geräuschespiel.
0: Du hast das versteckte Spiel entdeckt. Wow. Na, dann hätte ich gesagt, du laufst jetzt mal schnell in die Küche, holst dir einen Kochtopf und einen Löffel und machst mal so richtig Lärm damit. Geht los.
1: Okay.
0: Ich bin gespannt. Musst aber aufpassen, dass du nicht einen kompletten Sauhaufen in der Küche veranstaltest und alles rauswirfst. Wir brauchen nur einen Kochtopf und einen Löffel. Wow, das hat man gehört. Super, hier mal einen Applaus. So, und dann hätte ich noch gerne ein zweites. Und zwar hätte ich gerne, dass du mal heulst wie ein Wolf. Nochmal? Noch einmal ein Applaus gleich. Super. Das war die Elisabeth, die ist 10 Jahre alt und kommt aus dem Bundesland Steiermark. Die war heute Nachmittag mit dabei hier in Radinos Minidisco. Ich wünsche dir noch einen schönen Nachmittag, Elisabeth. Tschüss.
1: Tschüss, schönen Nachmittag.

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0: einen schönen Nachmittag Österreich. Hier ist die Mini-Disco auf mein Kinderradio. Und wir spielen ja hier tolle Spiele in der Sendung. Ich habe ja die schwierigeren Spiele für die mutigen Kinder. Das ist das Gegenteilspiel und das Reimwörterspiel. Das spiele ich persönlich ja voll gerne, weil ich die mutigen Kinder so gerne mag. Und das leichtere Spiel ist das Auswahlspiel. Das kannst du dir natürlich auch gerne aussuchen. So, ein Kind hat sich wieder angemeldet auf www.meinkinderradio.at. Schauen wir mal, wer denn da in Leitung 2 wartet. Hallöle.
1: Hallöle.
0: Hallöle. Ja, wer spricht denn da?
1: Elina.
0: Elina, einen schönen Nachmittag wünsche ich dir. Ich hoffe, es geht dir gut.
1: Ja.
0: Das freut mich total. Du, jetzt wollen dich alle Kinder in ganz Österreich ein bisschen besser kennenlernen. Wie alt bist du denn und in welchem Ort wohnst du?
1: Ich bin 5 Jahre alt und ich komme aus Wien.
0: Aus unserer Bundeshauptstadt, das ist ja toll. Du sag mal, hier auf dem Zettel steht, du bist ein ganz großer Fan von der Mini-Disco. Das freut mich ja voll.
1: Mhm.
0: Was gefällt dir denn am besten, die Spiele oder das oder die Musik?
1: Die Musik.
0: Oh, und hast du auch ein Lieblingslied?
1: Nein.
0: Okay, sind alle Lieder toll, gell?
1: Ja.
0: Das freut mich total. Du, hier auf dem Zettel steht auch noch, dass du einen brasilianischen Kampfsport machst mit der Mama. Was ist denn das für eine Kunst?
1: Das ist aus Brasilien.
0: Wow, das ist ja toll. Und was muss man da machen?
1: So Bewegungen.
0: Das ist ja super. Du, das klingt ja voll lustig.
1: Das ist es auch.
0: Ja. Sollen wir jetzt jede Menge Freunde von dir grüßen?
1: Ja.
0: Zähl sie mal auf.
1: Die Flora, die Timna, die Sophia, die Mia, Alissa, Iva, den Theo, den Elias, den Mattis, den Tom, den Tobias, den Yannick, den Michael, den Nikolas und das waren alle.
0: Und liebe Grüße schicke ich natürlich noch aus dem Radio dazu. Du, Elina, spielen wir jetzt ein Spiel?
1: Ja.
0: Welches Spiel hast du dir denn ausgesucht?
1: Das Auswahlspiel.
0: Wie funktioniert das Auswahlspiel?
1: Du sagst 2 Wörter und ich sag, was ich lieber mag.
0: Genau so funktioniert's. Geht's los?
1: Ja.
0: Okay. Zähne putzen oder Haare frisieren?
1: Zähne putzen.
0: Bist du eine brave Zähneputzerin?
1: Ja.
0: Ja, das ist aber auch ganz wichtig, muss man schon sagen. Sommer oder Winter?
1: Sommer.
0: Weil da ist wärmer draußen, man kann viel besser draußen spielen, oder?
1: Ja.
0: Okay, das verstehe ich. Okay, und jetzt aufpassen, Schlange oder Spinne?
1: Schlange.
0: Wirklich? Boah, ja. Ich habe voll Angst vor Schlangen. Sind wir die Spinnen lieber. Aber das verstehe ich. Schlangen können aber auch sehr schön sein. Hier kommt ein Applaus. Das war die Elina. Die ist 5 Jahre alt aus der Bundeshauptstadt Wien und die war heute Nachmittag mit dabei. Danke fürs Mit dabei sein, Elina.
1: Tschüss.
0: Tschüss, schönen Nachmittag.

0: Wieder ein tolles Lied hier bei uns in Radinos Minidisco am Nachmittag. Ich bin der André und wer ist in Leitung 4? Hallöle.
1: Hallöchen, grüß dich, Leon.
0: Leon, einen schönen Nachmittag. Herzlich willkommen in Radinos Minidisco. Geht's dir gut?
1: Ja.
0: Das ist schön. Leon, wie alt bist du und in welchem Ort bist du zu Hause?
1: Ich bin 5 Jahre alt und wohne in Gottenbrunn.
0: Hat er richtig geflüstert. Das ist im schönen Bundesland Niederösterreich. Du und Leon, hier auf dem Zettel steht, dein Traumjob ändert sich ständig. Also der Beruf, den du mal werden magst, wenn du erwachsen bist. Was für Traumberufe hast du dir denn schon mal alles ausgesucht gehabt? Was war da alles dabei?
1: Haiforscher.
0: Ja?
1: Und Kristallausgraber.
0: Wow, du, das klingt aber alles total spannend. Ich bin ja total gespannt, was du vielleicht sonst noch für Ideen in Zukunft hast. Musst du dich nochmal anmelden und dann quatschen wir nochmal, okay?
1: Ja.
0: Super. Du, aber jetzt grüß mal erstmal alle deine Freunde hier im Radio. Leg mal los.
1: Den Luis und den Nico und den Jonas und den Richard und den Leon. Und den Luke und sonst niemanden mehr.
0: Oh, und dann schicke ich noch liebe Grüße aus dem Radio einfach noch dazu. Reimwörterspiel, Auswahlspiel oder Gegenteilspiel? Was hast du dir denn ausgesucht für ein Spiel?
1: Reimwörterspiel.
0: Und wie funktioniert das Reimwörterspiel?
1: Du sagst ein Wort und ich muss das Reimwort sagen.
0: Okay, geht's los?
1: Ja.
0: Was reimt sich auf Mund?
1: Gesund.
0: Gesund reimt sich auf Mund. Richtig, boah, das ist aber ein schwieriges Reimwort. Das ist ja ganz... Ach, da kriegst du jetzt schon mal einen Applaus. Wow, die meisten hätten ja jetzt Hund gesagt und du sagst gesund. Das ist ein tolles Reimwort, das du da entdeckt hast. Was reimt sich auf Fisch?
1: Tisch.
0: Tisch reimt sich auf Fisch, richtig. Und was reimt sich auf Wurm?
1: Turm
0: reimt sich auf Wurm, richtig. Hier kommt ein Applaus. Das war der Leon, 5 Jahre alt aus Kottingbrunn im Bundesland Niederösterreich. Und dir wünsche ich noch einen tollen Nachmittag, Leon. Danke fürs Mit dabei sein. Tschüssi.
1: Tschüss, schönen Nachmittag.

0: Nachmittag.
1: Oh, ich liebe die Nachmittage so sehr. Ich hoffe, dir geht's ganz gleich. Warum? Na, weil am Nachmittag immer die Minidisco auf mein Kinderradio ist. Da gibt's flotte Musik zum Mitsingen und jede Menge Spaß. Und wir grüßen alle unsere Freunde. Das ist nämlich auch ganz wichtig. Man soll seine Lieblingsfreunde einfach grüßen. So, in Leitung 3 wartet schon jemand. Hallöle.
2: Hallöle.
1: Hallöle, da ist ja jemand total fröhlich. Du bist sicher der Felix, oder?
2: Ja.
1: Ja, super. Felix, schönen Nachmittag. Wie alt bist du und in welchem Ort bist du zu Hause?
2: Ich bin 7 Jahre alt und beim Ort weiß ich gerade nicht.
1: Dann helfe ich dir. Feldkirchen an der Donau im Bundesland Oberösterreich.
2: Mhm.
1: Das ist super. Ich wünsche dir...
2: Nur vom Umgebung.
1: Okay. Du, und hier auf dem Zettel stehst, du möchtest einmal Ninja werden.
2: Ja.
1: Das ist ja großartig. Sag mal, was macht ein Ninja?
2: Der kämpft gegen solche Bösewichte, die Superkräfte haben. Die können spielen Shizu. So einer von den Ninjas ist Sane ist ein Eisninja, der ein Android ist, ein guter, die Androiden wollen ihn vernichten und alles so was. Erkämpfen ihn andauernd.
1: Aber zusammengefasst kann man sagen, Felix, du bist sehr mutig.
2: Mhm,
1: das ist großartig. So, jetzt haben wir deinen Berufswunsch Ninja schon mal geklärt. Jetzt müssen wir aber jede Menge Freunde von dir im Radio grüßen. Zähl sie mal auf.
2: Okay. Henry, Franz, Maximilian, Stefan, Julian, Luca, Lukas, Felix, Gröbel, Lilly, Lena Steininger, Lena Jungwirth, großer Felix, Emma, Mama, Papa, Oma, Opa, Opa, Opa, Oma, Onkel, Tante, Liliane, Eva, Emma Baumgartner, Emma Müller, Lara aus der 2. Klasse, Lara, Uri, Oma, Moritz, Cousin, Cousine, Adea, Allen, Emma aus der 2. Klasse, Anna, Daniel.
1: Sag
2: das
1: mal,
2: waren alle.
1: Felix, hast du jetzt ganz Österreich gegrüßt? Das waren ja so viele.
2: Ja,
1: es wirkt so, ja. Hast du die alle
2: ausgegangen? Ein ganzer Zettel voll.
1: Wahnsinn!
2: Und da hätten sich noch 2 Namen ausgegangen, aber da wollte ich nicht mehr.
1: Großartig, Felix. So, weißt du, was wir jetzt machen?
2: Ja, Spiele spielen.
1: Ja, und was hast du dir ausgesucht?
2: Gegenteilspiel.
1: Na, das musst du jetzt aber schnell mal erklären.
2: Beim Gegenteilspiel, da sagst du ein Wort und ich muss dann das Gegenteil sagen.
1: Genau so spielen wir es. Okay, bist du konzentriert?
2: Ja.
1: Was ist das Gegenteil von einschlafen?
2: Aufwachen.
1: Aufwachen ist das Gegenteil von einschlafen, richtig. Was ist denn das Gegenteil von schief?
2: Gerade.
1: Gerade ist das Gegenteil von schief, super. Und was ist das Gegenteil von stark?
2: Schwach.
1: Und das sollte ein Ninja

0: nicht sein, oder?
1: Nein.
0: Genau. Hier ist dein Applaus. Da hast du vollkommen recht. Der Felix, 7 Jahre alt, aus dem Bundesland Oberösterreich, der war heute mit dabei in der Minidisco. Ich wünsche dir noch einen schönen Nachmittag.
1: Ich dir auch. Schönen Nachmittag.

0: ganz so wie es früher war. Ich freue mich wahnsinnig, dass du, ja genau du vor deinem Radiogerät, heute wieder zuhörst. Du bist immer derjenige, auf den ich mich am meisten freue. Ja, das kannst du mir jetzt glauben. Das ist so. Hier ist Radino, mein Kinderradio, ein Radiosender nur für die Kinder in ganz Österreich. Herzlich willkommen, einen schönen Nachmittag wünsche ich dir. So, jetzt gebe ich die Frage gleich mal weiter. Ist da schon jemand in Leitung 7? Hallöle?
1: Hallo.
0: Hallo, wer spricht denn da?
1: Die Carina.
0: Ja, Carina, einen schönen Nachmittag wünsche ich dir. Willkommen in Radinos Minidisco.
1: Hallo, schön, dass ich da sein darf.
0: Wir freuen uns auch sehr. Wir wollen dich auch ein bisschen besser kennenlernen. Sag mal, wie alt bist du und in welchem Ort bist du zu Hause?
1: Ich bin 8 Jahre alt und wohne in Bogersdorf.
0: Das ist im schönen Bundesland Kärnten, gell?
1: Ja.
0: Hier steht, du tanzt schon länger Ballett.
1: Ja.
0: Das ist ja toll. Du, und wie lange gehst du schon zum Ballett?
1: 4 Jahre.
0: Wow, also quasi dein halbes Leben eigentlich. Mhm. Und was ist die tollste Figur beim Ballett?
1: Spagatsprung.
0: Wow, und kannst du den?
1: Ja.
0: Das ist ja toll, da kriegst du gleich mal einen Applaus. Ja, ich glaube, ich merke schon, die Carina, die wird mal eine tolle Balletttänzerin werden. Sag mal, wollen wir jetzt alle deine Freunde hier grüßen im Radio?
1: Ja.
0: Leg mal los.
1: Luna, den Leon, meine Katze Mimi, die Oma, die Mama, den Papa, die Sophie, den Maxi, meinen Bruder und den André und den Radino.
0: Du bist ja süß. Danke, Carina. Liebe Grüße zu euch ins schöne Bundesland Kärnten. Wollen wir jetzt ein Spiel spielen?
1: Ja.
0: Auswahlspiel, Reimwörterspiel oder Gegenteilspiel?
1: Auswahlspiel.
0: Wie funktioniert das Auswahlspiel?
1: Du sagst 2 Wörter und ich sag, was ich lieber mag.
0: Okay, geht's los?
1: Ja.
0: Schlafen oder wach sein?
1: Wach sein.
0: Wach sein, da kann man mehr spielen, gell? Petersilkartoffeln oder Pommes?
1: Pommes.
0: Pommes. Und Karotten oder Erbsen?
1: Karotten.
0: Okay, hier kommt ein Applaus. Das war die Carina, 8 Jahre alt aus dem Bundesland Kärnten. Und dir wünsche ich noch einen schönen Nachmittag. Tschüss, bis bald.
1: Schönen Nachmittag.

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3: Hier ist der Maximilian und ich wohne in Wien. 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Und ich freue mich, dass du mich anrufst, aber ich grüße auch den André und den Radino.
0: 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Und jetzt gibt's schon den nächsten dinotastischen Hit.
4: Hey, wir sind Frank und seine Freunde. Kennt ihr die Geschichte vom Kleinen?

0: So, Lied ist aus hier bei meinem Kinderradio. Das heißt, das nächste Kind ist dran und wir schauen gleich mal in Leitung 15.
1: Hallo?
0: Hallo, wer spricht denn da?
1: Der Paul.
0: Paul, einen schönen Nachmittag wünsche ich dir. Geht's dir gut?
1: Ja.
0: Das ist schön. Sag mal, Paul, wie alt bist du und aus welchem Bundesland kommst du?
1: Ich bin 6 Jahre alt und komme aus Graubart.
0: Aber Graubart ist ja der Ort und in welchem Bundesland liegt der Ort?
1: In Österreich.
0: Na, Österreich ist unser Land. Das Bundesland ist Steiermark.
1: Das stimmt.
0: Richtig. Und hier steht Traumberuf Forscher. Das ist ja, ja toll. Sag mal, was für ein Forscher möchtest du werden?
1: Experimentierer.
0: Okay, und welche Experimente möchtest du da machen? Also ich habe zum Beispiel mal als Experiment gemacht, ich habe Schokosoße mit Ketchup gemischt und kann sagen, das Experiment ist schiefgegangen, das war scheußlich. Hast du schon mal ein tolles Experiment gemacht?
1: Ja.
0: Was war dein Experiment?
1: Backpuffer mit Essig.
0: Und, was ist dann passiert?
1: Dann ist Schaum rausgekommen.
0: Boah, das ist ja cool, das muss ich auch mal probieren. Also da hast du einen normalen Salatessig genommen und dann ein Backpulver reingeworfen.
1: Ja, und dann ist so schaumiger Schaum.
0: Wow, da muss man
1: ich
0: auch...
1: Ich weiß auch, wie das geht.
0: Und wie geht das? Erklär mal.
1: Der Essig schaumt das Backpulver auf, sodass es sich vermixt. Dann jetzt starker Schaum, die Luft will raus vom Backpulver und da macht es...
0: Das heißt, wenn ich jetzt eine Badewanne voll Essig habe, mich dann reinlege und Backpulver rein tue, dann habe ich total tollen Badeschaum.
1: Ja.
0: Aber man stinkt danach wahrscheinlich nach Essig, gell?
1: Ja.
0: Da muss man dann erst wieder baden gehen. Na, das lass mal lieber. Das ist eine blöde Idee. Paul, sollen wir jede Menge Freunde von dir grüßen?
1: Ja.
0: Leg mal los.
1: Den Michi, die Anna, die Elisa, die Mathilda, die Vicky, den Jakob, den Alex, den Finn und die Leni.
0: Und liebe Grüße auch von mir aus dem Radio, Paul. Sollen wir jetzt ein Spiel spielen?
1: Ja.
0: Auswahlspiel, Reimwörterspiel oder Gegenteilspiel? Was magst du spielen?
1: Auswahlspiel.
0: Okay, wie funktioniert das Auswahlspiel?
1: Du sagst 2 Wörter und ich sag, was ich lieber mag.
0: Okay. Bei den Mädchen, Hose oder Kleid?
1: Hose.
0: Kommt aufs Mädchen drauf an, hätte ich gesagt, gell?
1: Ja.
0: Okay, Karotten oder Erbsen?
1: Karotten.
0: Welche? Die Babykarotten oder diese großen?
1: Die riesigen.
0: Wirklich? Und beißt du dann das einfach runter? Oder machst du das so
1: ja,
0: mit so einem Hase, der
1: und
0: dann
1: die
0: sagt,
1: Karotten sind gut, weil ich habe einen Wackelzahn, der bald ausfällt.
0: Oh, das heißt, du versuchst es mit den großen Karotten, dass der rausfällt?
1: Ja, du, ich beiß nur mit dem Wackelzahn in die Karotte, dann bleibt der Wackelzahn in der Karotte hängen.
0: Du, das ist eine voll super Idee. Ich habe das immer mit dieser Schnur und mit dem Tür zuwerfen versucht, aber ich finde die Idee mit der Karotte ist ja viel, viel besser. Das ist echt, du, da kriegst du jetzt einmal einen Applaus für diese tolle Idee, dass man seinen Wackelzahn loswerden kann. Karotten essen, jede Menge und große und dicke Karotten. So, und Wasser oder Saft?
1: Saft.
0: Welcher?
1: Himbeer?
0: Das ist aber lecker. Diese Verdünnungssäfte, oder?
1: Ja.
0: Die mag ich auch, aber da gibt es immer 2 verschiedene. Da gibt es die Himbeer-Zitrone oder die ohne Zitrone. Welche magst du da lieber?
1: Himbeer mit Zitrone.
0: Himbeer mit Zitrone, das mag der Paul am liebsten. Hier kommt dein Applaus. Ich wünsche dir noch einen tollen Nachmittag. Danke fürs Mitdabeisein. Tschüssi.
1: Tschüss.

0: Einen schönen Nachmittag wünsche ich dir, wobei der Nachmittag, der ist jetzt schon fast vorbei, gleich ist es 6 Uhr am Abend, da gibt es die letzten Kindernachrichten, das bedeutet auch, dass die Minidisco schon wieder vorbei ist, aber du brauchst nicht traurig sein, gleich gibt es ja ein tolles Hörspiel nach 6 hier bei uns auf mein Kinderradio. Wir hören uns morgen ab 4 Uhr am Nachmittag wieder rechtzeitig zur Minidisco, bitte schön pünktlich sein und bis dahin melde dich gerne an auf www.meinkinderradio.at. Ich bin André Brunner-Frumann, schlaf gut, tschüss. Da, da,
1: da, da, da. 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
4: Ich bin der Edgar aus Wien und ich würde dir gerne jetzt einen Witz erzählen. Ein älterer Herr giftet seine Freundin an. Sie haben wohl einen Dachschaden. Hey, was reden Sie da? Schau mal auf Ihren Dach, das hat einen Schaden.
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13: 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Oh, hallo, Verzeihung. Ich bin die Anna und ich war gerade so vertieft in meine Zeitung. Da stehen die aktuellen Nachrichten drin. Und Nachrichten, das sind einfach total spannende Geschichten, die wirklich passiert sind. Jetzt pass auf, es gibt sogar eigene Zeitungen nur für Kinder. Zum Beispiel die Kindernachrichten von den Oberösterreichischen Nachrichten. Alles darin ist für dich gemacht. 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Das wusste ich noch gar nicht. Tiere kommen vor, Klima und Umwelt und natürlich auch ernstere Themen, wie bei den Erwachsenen. 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Du lernst viel Neues und hast jede Menge Spaß dabei. Rätsel, Basteltipps und Witze gibt's natürlich auch. 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Beim Gratis-Abo sind die ersten 4 Wochen kostenlos zum Ausprobieren. Alle Infos dazu findest du mit deiner Familie im Internet auf www.kindernachrichten.at. Und ich? Ich mache jetzt mal das Rätsel in meiner Zeitung. Tschüss!
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15: Die Nachrichten von dieser Woche präsentiert dir die Ines. Hallo, servus.
2: Lesen lernen beginnt schon vor dem ersten Schultag. Die Welt begreifen, sehen, spüren. All das beginnt für ein Kind bereits ab dem Tag seiner Geburt. Schon im Baby- und Kleinkindalter können Bilderbücher, die man sich gemeinsam mit dem Kind anschaut und die man ihm vorliest, sein Interesse an Sprache und Geschichten fördern. Das Netzwerk, was steht da, fordert eine verbindliche Lesestrategie ab dem Kindergarten. Das heißt, jedes Kind soll Zugang zu Büchern haben und dafür braucht es in Kindergärten, Schulen, aber auch in Bibliotheken verlässliche Mittel und ausreichend Personal. Eine durchgängige Leseförderung soll die Kinder von der Familie über den Kindergarten bis hin in die Volksschule begleiten. Denn jedes Kind, das lesen lernt und gut lesen kann, hat auch später größere Chancen auf seinem weiteren Bildungsweg und kann sich auch in der Gemeinschaft noch besser einbringen. Eine spannende, lehrreiche Segelfahrt hat am Wochenende begonnen. Und zwar auf der Friedensflotte Mirno More. Das ist das weltweit größte Segelprojekt für benachteiligte Kinder und Jugendliche. Mit rund 100 Schiffen und 1000 Menschen an Bord segeln die jungen Teilnehmerinnen und Teilnehmer im Land Kroatien auf hoher See. Durch das gemeinsame Erlebnis auf einem Schiff, die unterschiedlichen Bereiche von Kochen über Segelsetzen bis hin zu Zusammenhalten in herausfordernden Situationen, lernen die Kinder und Jugendlichen viel über ihr eigenes Verhalten, aber auch das der anderen. Jeder und jede kann sich hier mit seinen Stärken und Talenten genau so einbringen, wie es möglich ist und kann in dieser sogenannten Flottenwoche auf einem Schiff viel Neues und Lehrreiches über sich und für sich mitnehmen. Dieses Projekt der Friedensflotte gibt es übrigens schon seit über 30 Jahren. Damals hat es mit nur 3 Schiffen begonnen und hat sich inzwischen zu einem richtig großen Projekt entwickelt. 10 Mauersegler sind flugtauglich gemacht worden. Der Mauersegler sieht ein bisschen aus wie eine große Schwalbe. Er hat ein schwarzes Gefieder und lange gebogene Flügel, die wie eine Sichel aussehen. Und er verbringt fast sein ganzes Leben fliegend in der Luft, auch beim Fressen, Trinken und Schlafen. Nun fliegen diese Vögel im Spätsommer meist in Richtung Afrika, ein Kontinent, auf dem es während unserer Winterzeit sehr warm ist. 10 verletzte Mauersegler haben dieses Jahr eine lebensrettende Operation gut überstanden, die tatsächlich nur in einer einzigen Tierschutzeinrichtung in Österreich gemacht wird. Und zwar nennt sich diese Shift-Technik. Dabei werden Federn von Spendervögeln mit feinen Carbonstiften verstärkt und millimetergenau dort im verletzten Gefieder des Mauerseglers eingesetzt, wo sie gebraucht werden. Diese schmerzfreie Technik hat 10 Mauerseglern ihren Langflug nach Afrika gesichert und der Tierschutz Austria hofft auf eine sichere Rückkehr der Vögel im kommenden Frühjahr. Das waren die aktuellen Meldungen von dieser Stunde und jetzt gibt's noch Spannendes aus unserer Kinderredaktion für dich.
6: Hallo, ich bin die Theresa. Zähneputzen ist sehr wichtig. Wer nicht regelmäßig die Zähne putzt, kann Karies bekommen. Das sind Löcher in den Zähnen. Dann muss man zum Zahnarzt gehen. Zumindest einmal in der Früh und einmal am Abend sollte man die Zähne putzen. Aber auch zwischendurch wäre gut, vor allem nach dem Süßigkeitenessen. Zucker ist sehr schlecht für die Zähne. Die Kariesbakterien sind wie kleine Monster. Sie machen Säure aus dem Zucker, die den Zahnschmelz angreift. Und dann entstehen eben die Löcher.
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8: Hallo, schön, dass du wieder eingeschaltet hast zu Radinos Werkstatt. Heute haben wir etwas Dinotastisches geplant. Und zwar bauen wir eine Holzeisenbahn. Dafür brauchen wir in der Bauanleitung einiges. Einen Quadratstab, einen Halbrundstab, eine Sperrholzplatte, Holzleim, einen Holzdübel, Kotflügelscheiben, Schrauben, Schraubhaken und Ringschrauben. Und Werkzeug brauchen wir natürlich auch. Und zwar eine Feinsäge, einen Hammer und einen Akkuschrauber. Ich glaube, wir haben alles. Bist du bereit, David?
11: Ja, ich bin bereit, Philipp. Und freue mich schon.
8: Na dann geht's los!
11: Als erstes müssen wir aus dem Quadratstab unsere Lok und unsere Waggons zurechtschneiden. Dafür machen wir den Quadratstab mit einer Schraubzwinge fest und messen dann die Länge unserer Lok und Waggons ab.
8: Und für das Führerhaus der Lokomotive.
11: Ganz genau. Am besten ist, wir wechseln uns mit Messen und Sägen ab.
8: Dann messe ich mal ab. Also für die Lok 7 cm steht hier in der Bauanleitung. Ich mache dir einen Strich mit dem Bleistift.
11: Dankeschön. Dann übernehme ich einfach das Sägen. Die Bauanleitung gibt's übrigens auch auf der Mein Kinderradio Webseite www.meinkinderradio.at. So, jetzt aber weiter mit dem nächsten Schritt. Jetzt öffnen wir die Schraubzwinge und ziehen den Quadratstab etwas nach. Dann wiederholen wir das Ganze für die beiden Waggons. Wie lang werden die?
8: Die Waggons 5 cm und das Führerhaus 2,5 cm.
11: Okay, haben wir. So, jetzt braucht die Lokomotive noch einen Kessel. Dafür machen wir den Halbrundstab in der Schraubzwinge fest, messen wieder 5 cm und sägen auch dieses Teil zurecht.
8: Ja, und unser Führerhäuschen braucht noch ein Dach.
11: Richtig, das schneiden wir aus der Sperrholzplatte. Während ich das Dach ausschneide, könntest du doch schon alle Teile glatt schleifen.
8: So machen wir das. Immerhin bin ich ja schon ein echter Profi mit dem Sandpapier.
11: Ja, da hast du recht.
8: So, fertig. Jetzt haben wir alle unsere Holzteile perfekt glatt geschliffen.
11: Nur dann können wir beginnen, unsere Lok zusammenzubauen. Als erstes montieren wir das Führerhaus. Das nageln wir auf ein Ende unserer Lokomotive.
8: Aber aufpassen, dass es aufrecht steht, das Häuschen. Sonst hat der Kessel keinen Platz mehr.
11: Ja, richtig. Den Kessel aus dem Halbrundstab und das Dach kleben wir jetzt mit Leim auf die Lok. Dann fehlt nur noch der Schornstein.
8: Damit es eine echte Dampflokomotive wird.
11: Genau. Als Schornstein verwenden wir den Dübel. Um den zu befestigen, bohren wir zuerst ein Loch in den vorderen Bereich der Lok und hämmern dann den Dübel dort hinein.
8: Cool. Jetzt sieht das wirklich aus wie eine Lok. Aber ich finde, es fehlt noch Farbe.
11: Da hast du absolut recht. Während der Leim trocknet, kannst du ja die Waggons bemalen.
8: Super, das mache ich.
11: Noch ein kleiner Tipp. Nimm dir die Unterlegscheiben, die dann unsere Räder werden, und leg sie schon mal auf den Zug.
8: Ah, die verdecken ja dann Teile des Zuges. Dann male ich dort nichts Wichtiges an.
11: Korrekt, du Handwerksmeister.
8: So, jetzt sind die Waggons bemalt. Ich habe mich für blau und lila entschieden. Und das Dach des Häuschens von der Lok, das bemale ich später noch rot an.
11: Wow, sieht super aus. So einen Zug habe ich noch nie gesehen.
8: Danke, David. Mir gefällt es auch sehr gut.
11: Dann zeichnen wir jetzt ein, wo die Räder hinkommen. Dafür nehmen wir wieder die Unterlegscheiben und markieren uns die Stelle, wo wir sie befestigen.
8: Und dann bohren wir dort die Löcher?
11: Genau. Dafür spannen wir unsere Zugteile wieder mit der Schraubzwinge fest und dann bohren wir ganz leicht vor.
8: Aber aufpassen, dass du nicht in den Tisch bohrst.
11: Natürlich. Deshalb spanne ich die Teile ja so ein, dass sie etwas über die Tischkante hinausstehen.
8: Jeder Waggon und auch die Lok bekommt 4 Räder. Das heißt, wir brauchen insgesamt 12 Unterlegscheiben.
11: Und dann auch gleich viel Schrauben zum Befestigen.
8: Ich schraube die Räder gleich an.
11: Ist gut. Aber zieh die Schrauben nicht so fest. Die Räder müssen sich ja auch noch drehen können.
8: Das weiß ich doch.
11: Eh klar. Jetzt müssen wir nur noch die Kupplungen befestigen.
8: Ich weiß, wofür das ist. Das ist, damit die einzelnen Waggons miteinander verbunden sind.
11: Ja, und wir nehmen dafür eine Ringschraube und einen Haken. Die Lok zieht alle Waggons an einer Ringschraube. Das heißt, die Waggons bekommen vorne einen Haken und hinten eine Ringschraube.
8: Außer der letzte Waggon. Der braucht hinten keine Ringschraube mehr.
11: Eigentlich nicht, aber wer weiß, vielleicht möchtest du deinen Zug ja mal erweitern. Da wäre es dann schon gut, wenn auch der letzte Waggon hinten eine Ringschraube hätte.
8: Auch wieder wahr. Dann werde ich jetzt wieder vorzeichnen.
11: Und ich vorbohren. Wenn du fertig bist mit Anzeichnen, kannst du bei den ersten schon die Schrauben und Haken reindrehen.
8: David, wir sind wirklich ein super Team.
11: Finde ich auch, Philipp. Und ich denke, unsere Eisenbahn kann sich echt sehen lassen.
8: Und wenn du die Eisenbahn auch baust und sich deine auch sehen lassen kann, dann lass sie uns sehen und mach ein Foto davon und lade es auf Radinos Webseite hoch.
11: Genau, das würde mich echt auch interessieren. Auf meinkinderradio.at beim Menüpunkt Galerie gibt's ein Formular dafür. Schick uns fleißig Fotos. Und jetzt heißt's wieder,
8: bis zum nächsten Mal.
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0: Die Insel Sodor liegt mitten im schönen blauen Ozean. Mit ihren grünen Wiesen und Feldern, den herrlichen Sandstränden und vielen, vielen Sehenswürdigkeiten lockt sie jedes Jahr Scharen von Besuchern an, die vom Festland herüberkommen und sich an der schönen Natur erfreuen. Hier gibt es dunkle Wälder, einsame Felsbuchten, in denen das Meer rauscht, und uralte Windmühlen, die ihre Räder lustig im Wind drehen. Was alle jedoch am meisten begeistert, das sind die Dampflokomotiven. Echte alte Dampfloks aus Uropas Zeiten. Thomas, Henry, James, Percy, Edward und viele andere. Sie haben die Insel weithin berühmt gemacht. Heute sind alle Dampfloks aufgeregt. Sie rattern übermütig auf den Gleisen umher und plappern und kichern und dampfen. Gerade kommt eine von ihnen herangeschnauft. Sie ist mittelgroß, hat einen hellblauen Dampfkessel, knallrote Puffer und zieht zwei hölzerne, schokoladenfarbene Waggons hinter sich her. Die drei sind bester Laune. Man sieht es an ihren lustigen, übermütigen Gesichtern.
1: Hallo, ich bin's, Thomas die Dampflok. Und die beiden hinter mir, das sind Annie und Clarabelle, meine Lieblingsanhänger. Heute haben wir einen besonders besonderen Sonderauftrag. Stimmt sie ihr da hinten? Wir sind alle sehr aufgeregt, weil unser Chef, der dicke Kontrolleur, also der Chef der Eisenbahn, Geburtstag hat. Da soll ein rauschendes Fest gefeiert werden. Ich darf den dicken Kontrolleur und Lady Head vom Bahnhof in Maithwaite abholen und zur Geburtstagsfeier fahren. Na, und da heißt es pünktlich sein. Ja, ja, denn der dicke Kontrolleur mag eines überhaupt nicht. Warten. Oh, schneller, schneller.
2: Tut, tut.
3: Schneller.

0: Eilig rattert Thomas mit Annie und Clarabel über die weite Ebene in Richtung Maithwaite. Er lässt seine Kolben pumpen und pustet weiße Dampfwölkchen aus seinem Schornstein. Der Fahrtwind bläst ihm direkt ins Gesicht. Das gefällt Thomas. Und Annie und Clarabel gefällt es, durch die schöne Sommerlandschaft gezogen zu werden. Schon erscheint in der Ferne der Bahnhof. Gerade pustet Thomas eine besonders dicke Dampfwolke in die Luft. Da kullert er verdutzt mit den Augen und macht ein erschrockenes Gesicht.
1: Nanu, wen sehe ich da hinten am Bahnsteig? Da steht, Nanu, ein dicker Herr im schwarzen Anzug. Hat einen Zylinder auf dem Kopf. Ist das etwa der dicke Kontrolleur? Zunder und Asche! Ich muss mich verspätet haben. Oh, oh, oh, was das wohl gibt.
0: Thomas rollt eilig in den Bahnhof ein und hält mit sanftem Schwung am Bahnsteig, wo der Herr im schwarzen Anzug schon ungeduldig auf- und abschreitet.
1: Hallo, tut mir leid, Sir, ich dachte, ich wäre früh dran.
0: Jetzt dreht sich der dicke Kontrolleur um und Thomas bekommt einen gehörigen Schreck.
1: Oh weia, der hat ja einen Schnurrbart, der dicke Kontrolleur.
2: Hallo, da bist du ja. Thomas, mein lieber junger Freund, du siehst ja heute perfekt poliert aus.
1: Danke, Sir.
0: Der dicke Kontrolleur lacht so laut, dass sein Zylinder wackelt. Unserem Thomas ist jetzt aber gar nicht mehr zum Lachen zumute. Was ist denn nur los mit dem dicken Kontrolleur?
1: Der ist doch sonst nicht so lustig, dass ihm vom Lachen der Zylinder wackelt. Er hat mich auch noch nie lieber Freund genannt. Und dann der Schnurrbart.
2: Ist irgendwie irgendwas? Du machst so ein komisches Gesicht.
1: Nein, Sir. Alles bestens, Sir.
2: Oh. Weißt du was? Mein lieber junger Freund, Thomas, lass uns zum Flüsterwald fahren. Das ist einer meiner Lieblingsorte. Wir haben ja noch jede Menge Zeit bis zum Fest. Okay? Alles einsteigen. Und los geht's.
1: Jawohl, Sir.

0: In Dampfschwaden eingehüllt, verlässt Thomas nachdenklich den Bahnhof und beschleunigt auf freier Strecke bis auf Volldampf. Hinter sich Annie und Clarabel mit dem dicken Kontrolleur.
1: Dieser Schnurrbart und überhaupt ist er so komisch heute, der dicke Kontrolleur. Ich sollte eigentlich mal nachfragen, was er hat, aber dann mache ich mich lächerlich. Und alle lachen über mich, das will ich nicht. Erst mal zum Flüsterwald fahren und dann weitersehen.

0: Gerade kommt unser kleiner Zug beim Flüsterwald an. Der Flüsterwald ist ein uralter Wald mit herrlichen alten Baumriesen und einer wunderschönen Spielwiese davor. Die Kinder lieben diese Gegend und kommen immer zum Spielen hierher. Edward ist auch schon da. Edward, das ist eine freundliche blaue Dampflok, fast so wie Thomas, nur etwas langgestreckter. Denn er hat einen längeren Kohletender. Er hat die Kinder hierher transportiert.
1: Hallo, Edward.
2: Hi, Thomas. Was ist mit dir? Du siehst besorgt aus.
1: Hallo, Edward, ich bin auch besorgt. Hm? Weißt du, der dicke
3: Wundervoll. Diese Natur hier, ganz herrlich.
0: Der dicke Kontrolleur ist ausgestiegen und schwenkt begeistert seinen Zylinder hin und her. Thomas und Edward blicken gespannt zu ihm hinüber.
2: Wie? Was ist los mit ihm?
1: Später. Er darf nichts merken. Bitte, Sir, wir können nicht lange bleiben, sonst kommen die Kinder zu spät zum Fest. Ich darf nicht zu spät kommen.
3: Thomas, mein Junge, du machst dir einfach zu viel Sorgen. Vergiss jetzt mal das Fest. Entspann dich. Wir haben doch noch jede Menge Zeit.
0: Und damit stapft der dicke Kontrolleur über die Wiese hinüber zu den Kindern.
3: Hallo Kinder, wer möchte mit Verstecken spielen?
1: Siehst du, Edward, was ich meine? Er will spielen. Der dicke Kontrolleur will spielen. Ist das nicht verrückt?
2: Ja, hat er eben wirklich gesagt, wer möchte mit Verstecken spielen?
1: Ja, das hat er.
2: Das ist aber eigenartig. Das hat er doch noch nie.
1: Du sagst es.
2: Und was hat er da nur im Gesicht?
1: Einen Schnurrbart. Der war plötzlich da. Also irgendwie kommt mir der dicke Kontrolleur gar nicht wie der dicke Kontrolleur vor.
2: Das ist wirklich eigenartig komisch.
1: Ja.

0: Der dicke Kontrolleur ist wirklich wie umgewandelt. Er spielt die ganze Zeit Verstecken mit den Kindern. Behende hüpft er zwischen den alten Bäumen umher, kichert mit den Kindern und lacht, dass sein Zylinder wackelt. Thomas und Edward stehen verdutzt und schauen zu. Thomas ist so verwirrt, dass seine Feuerbüchse raucht.
1: Mann, Thomas, der dicke Kontrolleur spielt doch sonst nie Verstecken. Da stimmt was nicht. Der ist wie ausgewechselt.
2: Ich weiß. Ich muss ihn fragen, was das alles zu bedeuten hat.
0: In diesem Moment kommt der dicke Kontrolleur zurück. Er strahlt über das ganze Gesicht und ist ganz aus der Puste vom Spielen.
3: Das ist ein Spaß! Toll! Toll, toll, toll!
2: Sir?
3: Mein Junge, was gibt's?
2: Ich wollte fragen, ob...
1: Nun frag doch schon, Thomas!
3: Nun... Thomas!
2: Wir müssen uns beeilen, Sir, sonst kommen wir zu spät.
1: Und die Kinder auch.
3: Nun hetz doch die Kinder nicht so, Edward. Thomas, lass sie spielen. Immer mit der
2: wir
3: Ruhe.
2: Wir müssen aber.
3: Ja, dann steig ich mal ein.
2: Wir kommen sonst zu spät.
1: Ja.
0: Der dicke Kontrolleur steigt in aller Ruhe bei Annie ein und winkt den Kindern noch einmal freundlich zu. Edward ist so erstaunt, dass sein Dampfkessel blubbert.
1: Aber warum hast du nichts gesagt, Thomas?
2: Ich wollte ihn ja fragen, was los ist. Aber ich kann mich doch nicht lächerlich machen. Du weißt, lächerliche Loks sind keine wirklich nützlichen Loks.
3: Oh, Wiedersehen, Kinder! Abfahrt!
4: Wiedersehen! Tschüss! Es hat Spaß gemacht!
2: Na, endlich geht's weiter. Bis später, Edward!
1: Bis später, Thomas! Viel Glück!

0: Thomas ist wieder auf der Strecke mit Annie und Claribel und dem dicken Kontrolleur. Er macht ein besorgtes Gesicht. Mit aller Kraft lässt er den Dampf durch die Ventile zischen. Er ächzt und keucht mit Volldampf die Gleise entlang.
1: Wir werden zu spät kommen, zu spät kommen. Unpünktlich zum Fest. Oje, oje, oje, oje.
0: Beim Stellwerk steht das Stoppsignal auf Rot. Und Thomas muss auch noch anhalten.
1: Muss anhalten, auch das noch.
0: Da öffnet sich Annies Holztür, der dicke Kontrolleur springt heraus und klettert hinauf ins Stellwerk.
2: Bin gleich wieder da, Thomas. Will mal ein paar Weichen stellen. Oh, das ist super, super. Oh, oh.
1: Oh nein!
0: Thomas ist jetzt völlig verwirrt. Aus seinen Ventilen kriechen graue Dampfschwaden sein Fahrgestell entlang. Aber auch der Weichensteller oben in seinem Häuschen ist mehr als verdutzt. Der dicke Kontrolleur kommt doch sonst nie ins Stellwerk.
2: Hallo, guter Mann, wie geht's? Ich hab da eine Frage. Darf ich auch mal ein bisschen Weichen stellen?
3: Aber Sir, ich meine eigentlich nicht. Das geht doch nicht.
2: Oh, doch. Mein lieber, guter Freund, das geht sogar sehr gut. Ja, sehen Sie?
1: Oh, weia. Was macht der dicke Kontrolleur da? Er legt den Hebel um und jetzt springt die Weiche um. Hallo, die Weiche muss zurückgestellt werden. Gleich kommt Gordon mit dem Schnellzug. Zu spät, Zunder und Asche. Da kommt Gordon. Oh.
0: Mit einem Ruck verschiebt sich die Weiche und macht so den Weg frei zur Nebenstrecke. Schon kommt der Schnellzug angedonnert. In den Waggons sitzen all die wichtigen Gäste für die Geburtstagsfeier. Aber jetzt wird Gordon und sein Schnellzug auf die Nebenstrecke geleitet. Gordon schnauft heran, reißt ungläubig den Mund auf und bekommt Stirnfalten vor Ärger. Drohend verzieht sich sein mächtiges Gesicht.
4: Wie? Ups, was soll das denn? Hey da, ihr Leute am Stellwerk, falsche Weichenstellung! Wir fahren ja auf der Nebenstrecke. Holla, hey, tut, tut.
0: Tja, zu spät. Schon rollt der Schnellzug auf der Nebenstrecke weiter. Entfernt sich immer mehr und rollt davon. Immer weiter weg von seinem Ziel, der Geburtstagsfeier. Thomas verdreht entsetzt die Augen. Sein Kessel

0: Das ist super, was für ein Spaß. Alles einsteigen, Thomas. Abfahren, los geht's.
1: Okay, Sir. Ich sag lieber doch nichts. Ich kann mich doch nicht lächerlich machen.

0: Thomas saust nach Maidwaite so schnell er kann. Aber die Zeit wird dennoch knapp. Thomas ist sehr besorgt.
1: Ich kann nicht schneller als schnell sein. Wir sind einfach viel zu spät dran. Und Lady Head wartet bestimmt schon. Erst hat der dicke Kontrolleur einen Schnurrbart. Dann will er mit den Kindern unbedingt Versteck spielen. Und dann leitet er Gordon auf eine Nebenstrecke um, die vom Ort des Festes wegführt. Ich verstehe gar nichts mehr.
0: Endlich. Thomas erreicht Maidwaite. Gerade rollt er pustend und dampfend am Bahnsteig ein. Aber der Bahnhofsvorsteher ist sehr verärgert.
2: Thomas, du kommst zu spät. Viel zu spät. Der dicke Kontrolleur und Lady Head mussten mit Bertie den Bus zum Fest fahren.
1: Aber, wie?
2: Aber Bertie ist leider nicht beim Fest angekommen. Und die Kinder und die besonders wichtigen Gäste auch nicht. Alle futsch. Was sagst du nun?
1: Aber wenn der dicke Kontrolleur mit Bertie fährt, wer sitzt dann bitte in meinem Anhänger, in Annie? Hallo, Sir!
3: Mein lieber Thomas, was gibt's denn?
1: Entschuldigen Sie, Dicker, Herr Kontrolleur, Sie sind heute so anders als sonst. Ist wirklich alles in Ordnung?
3: Ja, Thomas, alles bestens. Aber ich bin nicht der dicke Kontrolleur. Ich bin Sir Longhead. Ich bin sein Zwillingsbruder.
1: Der Zwillingsbruder vom dicken Kontrolleur?
3: Ja, du hast richtig gehört, sein Zwillingsbruder. Ich bin Sir Loham.
1: Sir Loham? Ha, so. Jetzt wird mir alles klar.

0: Thomas wünscht sich nur, er hätte früher gefragt. Aber egal. Jetzt gibt es keine Zeit mehr zu verschwenden, wenn er eine wirklich nützliche Lok sein will.
1: Also, Bertie muss irgendwo eine Panne haben. Wir müssen sofort nach ihm suchen.
0: Gesagt, getan. Sir Loham steigt wieder bei Annie ein und Thomas dampft los. Und tatsächlich, schon bald hat man Bertie den Bus entdeckt. Motorschaden neben der Strecke. Aus dem Motorraum qualmt es noch. Der dicke Kontrolleur und Lady Hat stehen daneben und sind sehr verärgert.
2: Ja. Thomas, wo bist du nur gewesen? Du hast Chaos und Verspätung. Oh, oh, oh. Wer ist denn da hinten im Waggon? Hallo, mein Bruder, ich bin's.

Oh nein, du liebe Güte, Lorem, treibst du mal wieder deine üblichen Späße? Und ob, mein dicker Kontrolleur. Ich hab mich wirklich prächtig amüsiert mit deinem Thomas. Lorem, du hast Chaos und Verspätung verursacht, das ist... Egal. Wir müssen uns beeilen. Einsteigen, weiter geht's. Okay.

0: alles wird jetzt doch noch gut. Thomas bringt den dicken Kontrolleur, seinen lustigen Zwillingsbruder und Ladyhead gerade noch rechtzeitig zum Fest. Und irgendwann trifft auch Gordon mit den übrigen Gästen ein. Er zieht zunächst noch eine furchterregende Grimasse, weil er die ganze Strecke rückwärts fahren musste.
1: Rückwärts fahren, so etwas Demütigendes.
0: Aber als es schließlich doch noch ein wundervolles Fest wird, bei dem viel gelacht wird, muss irgendwann auch der sonst so ernste Gordon herzhaft lachen.
1: Seht nur, jetzt haben wir zwei dicke Kontrolleure. Das finde ich wieder toll.
2: Oh.

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0: alles zusammen, oder? Socke findet echte Schulfreunde.
1: Was ist denn los, Socke? Warum bist du denn heute so schlecht gelaunt?
2: Weil ich nicht alleine zur Schule gehen will, darum.
0: Der kleine Rabe ist nun schon seit einigen Tagen ein Schulrabe. Aber er hat noch keine Freunde gefunden, mit denen er zusammen zur Schule gehen kann. Und das gefällt ihm nicht.
2: Nee, ganz und gar nicht.
1: Oh, aber du hast doch mich. Ich begleite dich doch.
2: Boah, Frau Dax, das ist aber voll peinlich, wenn ich gebracht werde. Dann gehe ich lieber alleine. Ich bin ja schon groß.
1: Du darfst aber nicht trödeln.
2: Trödeln? Ich trödel nie.
1: Oh. Und passt du auch gut auf, wenn du die Straße überquerst?
2: Ja, an der Ampel heißt Rot Stopp. Ich warte an dem Zebrastreifen. Aha. Ich bin ganz geduldig. Ich stelle mich gut sichtbar an den Straßenrand, schaue links und rechts und wieder links und hebe meinen Flügel hoch.
1: Ja?
2: Und ich laufe erst los, wenn das Auto hält.
1: Na gut, aber nicht vergessen, auf dem Schulweg wird kein Unsinn gemacht. Ich möchte nicht, dass du zu spät kommst. Hm?
2: Ja, ja, ist gut. Als ob ich das nicht wüsste.
0: Socke nimmt den direkten Weg, den er mit Frau Dax geübt hat. Erst durch den Wald und dann an der Straße entlang, wo die kleine Mauer ist. Auf der Mauer kann Socke wunderbar balancieren. Man darf nur nicht daneben treten.
2: Balancieren ist nicht trödeln. Schließlich gehe ich ja immer weiter geradeaus. Ob ich das heute ohne runterfallen schaffe? Ah, nein, Pech. Das war ja wohl daneben. Also nochmal von vorn.
0: Der kleine Rabe fliegt rasch an den Anfang zurück und versucht es noch einmal. Ganze fünfmal.
2: Nochmal. Nur noch ein paar Schritte. Gleich habe ich es geschafft.
3: Hey, Socke, was machst du denn da?
2: Guten Morgen, Biber.
3: Pass bloß auf, dass du nie runterfällst.
2: Ach, ich doch nicht. Hast du den weltbesten Balancierer gesehen?
0: Doch der Biber beachtet Socke gar nicht. Er geht einfach weiter, bückt sich immer wieder und hebt etwas auf.
2: Hast du was verloren?
3: Nö, habe ich nicht.
2: Was suchst du denn dann?
3: Kastanien.
2: Mann, ist der doof. Kann er nicht mal anständig mit mir reden? Aber ich lass nicht locker. Das werden wir ja sehen.
0: Auch Socke macht sich jetzt auf den Weg. Auf einmal entdeckt er eine dicke, runde Kastanie direkt vor seinen Füßen.
2: Das ist der neue Superfußball. Stürmer Socke spielt ihn auf dem Bürgersteig im Zickzack hin und her. Keiner kann ihn aufhalten. Null Chance.
0: Und jetzt auf einmal dreht sich der Biber um.
3: Hierher, zu mir.
2: Ja, klar. Und wo ist das Tor?
3: Wir nehmen das Schultor. Da drüben, aus der anderen Straßenseite.
2: Platz da, ich komme.
0: Socke nimmt Anlauf und schießt die Kastanie im hohen Bogen über die Straße ins Tor.
2: Ja, 1-0 für mich.
0: Die Ampel schaltet gerade auf grün und Socke will über die Straße zu seiner Kastanie düsen. Au, Backe.
2: Oh, oh.
0: Ein Fahrrad fällt direkt vor Socke um und Ente Emma landet auf der Erde.
4: Hey, spinnst du?
2: Wieso ich? Ich hatte grün.
4: Na und? Man muss trotzdem nach rechts und links gucken.
3: Ist dir was passiert?
4: Mein rechter Fuß tut weh.
2: Tut mir leid. War keine Absicht.
4: Die Schulglocke. Wir müssen uns beeilen.
3: Ich gehe schon mal vor.
2: Jedenfalls haben wir überhaupt nicht getrödelt und kommen nicht zu spät. Tut's weh, Emma?
4: Geht schon. Es war ja auch meine Schuld.
0: Socke und Emma laufen dem Biber hinterher und erreichen den Schulhof.
2: Hey, mein Kastanienfußball ist weg. Biber, hast du noch welche?
3: Klar. Du bist doch jetzt mein Kumpel.
4: Und ich?
0: Während Socke überlegt, gibt er Emma eine Kastanie ab. Aber nur die allerkleinste.
2: Hier, Emma, Schmerzensgeld.
4: Dankeschön.
3: Mädchen können doch gar nicht Fußball spielen.
4: Puh, jedenfalls besser als du.
2: Puh, das kannst du deiner Großmutter erzählen.
0: Emma tritt zu und schießt die Kastanie mitten in den Papierkorb.
4: Da!
2: Anfängerglück.
0: Als Socke an diesem Tag nach Hause kommt, winkt ihm Frau Dax schon von Weitem entgegen.
1: Oh, hallo, hallo, hallo. da bist du ja. Ist alles gut gegangen? Wie war es denn heute in der Schule?
2: Ich habe ein Tor geschossen und die Emma ist vom Rad gefallen. Oh. War aber nicht schlimm.
1: Hast du denn nichts gelernt?
2: Doch, erzähle ich dir doch gerade.
1: Lernen bedeutet lesen und rechnen und schreiben üben.
2: Das denkst du, weil du keine Ahnung hast. Ach. Wenn du ein Schulrabe wärst, wüsstest du, dass man auch viel Wichtigeres lernen muss.
1: Und das wäre?
2: Erzähl ich dir doch gerade. Das wichtigste Lernen ist das Kennenlernen. Ach. Ich habe heute neue Schüler kennengelernt.
1: Und wie hast du das gemacht?
2: Ich habe mich nicht abwimmeln lassen und bin am Ball geblieben. Ach. Am Kastanienfußball.
1: Du warst also beharrlich.
2: Ist das gut?
1: Weiß ich nicht. Du bist ja der Fachmann. Du bist der Schulrabe.
2: Genau. Ich bin der Schulrabe, der seit heute echte Schulfreunde hat. Ich gehe da jetzt immer wieder hin. Jeden Tag. Aha. Mal sehen, wen ich morgen kennenlerne.
1: Da bin ich schon sehr gespannt.
2: Du, Frau Dax, weißt du was?
1: Nein. Aber du wirst es mir bestimmt erzählen, Socke.
2: Ich glaube, Schule ist das Beste.
1: Du bist mein Ziel.

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mal sehen, was ich dir als nächstes vorspiele. Nein, das ist was für Oma. Das ist viel zu laut. Und da schlafen wir die Füße ein. Nein, nein, nein, ich habe was Besseres für dich. Los geht's. Das ist mein Kinderradio und meine Musik.

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1: Der Kilian aus Tirol, der hat mich schon. Und die Emma aus Oberösterreich auch.

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2: 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Es ist 19.02 Uhr.
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3: Mama, ich hab dein Handy gewaschen. Mama nimmt Lara das Handy aus der Hand. Ach, Lara, wie oft soll ich dir das noch sagen? Fass mein Handy bitte nicht mit deinen schmutzigen Fingern an. Jetzt ist es schon wieder ganz verschmiert. Sie fährt über das Handy. Und verklebt. Ih, was ist das denn für ein Zeug? Zeig mal deine Finger. Lara streckt Mama ihre Hände entgegen. Die sind ja voller Marmelade. Lara wischt ihre Finger an der Hose ab. Oh nein, nicht an der Hose. Bitte einfach waschen, ruft Mama. Wie oft will sie ihre Standpauke fortsetzen, als das Telefon klingelt, das auf dem Schränkchen im Flur steht. Immer im falschen Augenblick, stöhnt Mama, legt das Handy auf den Tisch und geht raus. Hallo? Hört Lara sie sagen und ach, schön, dass Sie zurückrufen. Dann fällt die Tür vom Arbeitszimmer zu. Lara guckt von ihren Händen auf das verklebte Handy und plötzlich hat sie eine super Idee. Oh nein! Schreit Mama. Lara zuckt zusammen. Fast wäre sie von dem Tritt gefallen, den sie aus dem Bad geholt hat, um besser ans Spülbecken zu kommen. Was um alles in der Welt machst du da? Mit einem Satz ist Mama bei Lara. Sie reißt ihr das Handy aus der Hand. Ein paar Tropfen fallen auf den Boden. Laras Stimme zittert. Sie wollte Mama doch nur eine Freude machen und jetzt ist sie schon wieder böse. Ich wollte doch nur... Was um Himmels Willen, was? Ruft Mama und fährt sich durch die Haare. Dein Handy waschen, beendet Lara den Satz und dann fängt sie an zu weinen. Da kommt Papa rein. Was ist denn hier los? Sagt er und guckt von Mama zu der schluchzenden Lara und zurück. Und wo warst du, bitteschön? Faucht Mama ihn an und hält ihm ihr tropfendes Handy unter die Nase. Sie hat mein Handy mit Spüli geschrubbt. Jetzt ist es hinüber. Aber Schatz, sagt Papa, das Handy ist wasserdicht. Das ist bestimmt nicht kaputt. Dann geht er zu Lara und nimmt sie in den Arm. Und du wolltest Mama helfen, fragt er. Lara nickt und zieht die Nase hoch. Papa streichelt ihr über den Kopf. Das ist lieb von dir. Aber nicht jedes Handy ist wasserdicht, weißt du? Du solltest Handys besser nicht waschen, okay? Lara nickt. Es geht, ruft da Mama. Puh, was für ein Glück. Na also, sagt Papa und grinst. Mama sieht Lara an. Tut mir leid, Schatz, dass ich dich so angemeckert hab. Es ist lieb von dir, dass du mir helfen wolltest. Aber das nächste Mal wasch bitte einfach deine Hände und nicht das Handy.
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3: Eine traumhafte Insel. Es war einmal ein Pilot. Der hatte mit seinem Flugzeug schon die ganze Welt bereist. Doch eine klitzekleine Insel im Meer, ganz im Süden, da wo es sehr warm ist, die kannte er noch nicht. Es war auch kein Wunder, dass er die Insel nicht kannte. Sie war nämlich nirgendwo eingezeichnet. In keiner Landkarte, auf keinem Globus, nirgends. Aber ein Nachbarsjunge, der kleine Tom, hatte ihm von der Insel erzählt. Es sollte dort traumhafte weiße Strände aus Puderzucker geben und so schönes warmes Wasser, dass man am liebsten immerzu nur baden wollte. Früchte, so groß wie Luftballons, sollten dort an den Bäumen wachsen und sie sollten so lecker schmecken, dass man nie mehr etwas anderes essen wollte. Und erst die Menschen. Tom hatte erzählt, dass sie alle so nett zueinander seien und dass sie sich jeden Tag kleine Geschenke machten.
4: »Was für eine traumhafte Insel muss das sein?« dachte der Pilot.
3: Er wollte sich gleich auf die Suche machen. Er flog wochenlang, nur mit dem Ziel, diese eine Insel zu finden. Mit seinem Flugzeug flog er tagsüber und auch nachts, bei Regen und sogar bei Sturm. Doch er hatte einfach kein Glück. Er fand diesen zauberhaften Ort nicht. Zu Hause angekommen, legte er sich auf sein Sofa und überlegte, wo er noch nach der wundersamen Insel suchen könnte. Doch dann schlief er erschöpft ein. Durch ein Klopfen an der Tür wurde er geweckt. Es war Tom, der Nachbarsjunge.
5: »Hey, Pilot, wo warst du denn die ganze Zeit, hä?« fragte er.
4: Und der Pilot antwortete, »Ich habe deine Insel gesucht, die, von der du mir erzählt hast, die Insel mit den traumhaften Stränden und den tollen Früchten.«
5: »Meine Insel?« lachte der Junge verschmitzt. »Die Insel kannst du gar nicht finden, auch wenn du die ganze Welt abfliegst. Die gibt es doch nur im Traum. Schließ die Augen, dann kannst auch du sie sehen.«
3: Und der Pilot schloss seine Augen und fiel in einen tiefen, tiefen Schlaf.
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3: Der kleine Stationsvorsteher. Der kleine Bahnhof von Groß-Sterneberg besteht aus einem schönen alten Haus mit einer großen Wartehalle, zwei Uhren, drei Signalen, einem Abstellgleis und einer kleinen Wohnung für den Stationsvorsteher. In der Wohnung wohnt der Stationsvorsteher Johnny Dralle mit seinem Papagei Pipi. Pipi kann sprechen und die Züge ansagen.
4: Gleich kommt der 8-0er, bitte zurücktreten!
3: Oder
4: aufgepasst, der 14-4er fährt in Kürze ein, Achtung!
3: Eines Abends, gerade als die beiden ins Bett gehen, fährt mit lautem Zischen ein Zug in den Bahnhof ein. Heilige Lokomotive, ruft Johnny, was ist denn hier los? Um diese Zeit noch ein Zug?
4: Achtung, Achtung, ein Sonderzug, was soll das denn?
3: Krächzt Pipi verstört.
5: Das ist ja wohl die Höhe,
3: prustet Johnny. Er stürmt hinaus auf den Bahnsteig und Pipi hinterher.
5: Oh Gott, oh Gott, oh Gott, denkt Johnny. Wie unheimlich. Warum steigt denn keiner aus? Da steht einfach ein Zug und nichts passiert.
3: Doch dann öffnet sich ein Fenster und ein Gesicht erscheint.
6: Komm mit auf unsere Reise.
5: Ja, aber ich muss doch,
3: stottert der Stationsvorsteher.
6: Ach, wir sind bestimmt bis zum Morgen zurück.
3: Ohne lange zu überlegen, steigt Johnny ein und ab geht der Zug. Drei Menschen sitzen in dem Abteil. Der Mann, der aus dem Fenster geguckt hat, stellt sich vor. Ich bin Abduli und ich zeige dir jetzt, wie es in dem Land aussieht, aus dem ich komme.
5: Ist das da draußen Wüste? Fragt Johnny.
3: Ja, meine Heimat besteht fast nur aus Sand. Und die Leute leben in großen Zelten und reiten auf Kamelen.
7: Der Stationsvorsteher guckt begeistert aus dem Fenster. Der zweite Mitreisende sagt, ich heiße Erik Gröndahl und komme aus einem Land, in dem immer Schnee liegt. Die Menschen wohnen in Iglus.
5: Da kann man viele Schneemänner bauen, denkt Johnny.
3: Schon geht die Reise weiter. Und ich bin Li Ping Pong, sagt die Dritte. In meiner Heimat steht die längste Maul der Welt und will essen unseren Lais mit Stäbchen.
7: Johnny und Pippi sind begeistert. Sie haben so viel gesehen, dass ihnen schwindelig ist. Johnny hat noch viele Fragen. Wozu ist die lange Mauer da? Was hat ein Kamel in seinem Höcker?
3: Dann fahren sie in einen Bahnhof ein. Da wacht der Stationsvorsteher auf. Und Pippi guckt ihn an, pfeift und sagt,
4: Achtung, bitte aufwachen, der 8-0er fährt gleich ein.
3: Wie schön, denkt Johnny abends, dass ich keine Koffer packen muss, bevor ich auf Reisen gehe. Mal sehen, wohin wir heute Nacht fahren.

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2: Hallo, da ist die Josie. Das Figurentheater Lilarum lädt dich zu einer Nachmittagsvorstellung ein. Und statt einer Eintrittskarte bringst du ein Sackerl Kastanien mit, so brauchst du nichts bezahlen. Zu sehen ist das Puppenstück Schattenparty, in dem Sascha und Mika ihre Schatten abhanden kommen. Also auf zum Kastaniensammeln und bis zum 27. September dabei sein. Um Zorn und Wut geht es im Handpuppenspiel »Wut ist ein gutes Gefühl«. Kinder von 4 bis 8 Jahren sind eingeladen, bei Theatergespräch und Basteln zu verstehen, warum Wut und Zorn wichtig sind und wie du am besten damit umgehst. Am 30. September um 4 Uhr am Nachmittag in der Pfarrbibliothek Korneuburg. Die Teilnahme ist gratis, aber bitte um Anmeldung. Und im Wildganshof im 3. Bezirk unserer Bundeshauptstadt Wien kannst du noch jeden Mittwoch im September von 3 bis 6 Uhr nachmittags gemeinsam mit anderen Kindern im Alter zwischen 4 und 10 Jahren einen lustigen Spielenachmittag verbringen. Du kannst Mandalas gestalten, auf einer Slackline balancieren, Federball spielen und vieles mehr ausprobieren. Der Treffpunkt ist beim Wildganshof, die Wiese neben dem Fußballkäfig. Komm doch bald vorbei und spiel mit, es kostet nichts. Und wenn auch du weißt, wo es eine tolle Kinderveranstaltung gibt, dann schau auf www.meinkinderradio.at und füll uns bitte das Formular aus.
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4: Besuch auf dem Bauernhof.

0: Als Melanie vom Klassenausflug nach Hause kam, wollten die Eltern wissen, ob es denn schön gewesen sei. »Doch, es war sehr schön«, sagte Melanie. »Und?« fragte Papa. Melanie sah Papa an. »Was und?« »Willst du nicht ein bisschen mehr erzählen?« fragte Papa. »Nun lass dir doch nicht alles aus der Nase ziehen«, sagte Mama. »Och, ihr glaubt mir ja sowieso nicht«, meinte Melanie. »Unsinn, wieso sollten wir dir nicht glauben? Erzähl schon.« »Na gut«, sagte Melanie. »Aber nicht lachen.« »Wieso sollten wir?« fragte Papa. »Also«, fing Melanie an, »das war so. Als wir am Bahnhof angekommen sind, wurden wir mit Pferdewagen abgeholt.« »Oh, wie romantisch«, sagte Mama und machte ein verträumtes Gesicht. »Die Zugpferde haben schrill gepfiffen und sind mit rauchenden Schornsteinen losgefahren«, erzählte Melanie weiter. »Wie bitte?«, fragte Papa. Melanie ließ sich nicht aus der Ruhe bringen und erzählte weiter. Dampfend und schnaufend fuhren wir auf dem Bauernhof ein. Die Zugpferde hatten so viel Schwung, dass sie voll gegen die Prellböcke gerumpelt sind. Die haben vielleicht gemeckert. Die haben so einen Radau geschlagen, dass wir unsere Lehrerin überhaupt nicht mehr verstanden haben. Papa zog einen Mundwinkel hoch und machte ein Gesicht, als hätte er in einen wurmigen Apfel gebissen. »Aha, die Prellböcke haben gemeckert«, sagte er. Melanie nickte. »Genau. Und hoch über dem Bauernhof hat ein Mastschwein im Ausguck gesessen. Sie sind da«, hat es gegrunzt. »Sie sind da.« Und dann kamen die Perlhühner und haben uns begrüßt. »Perlhühner?«, fragte Mama. »Ja, Mama, ich sag dir, diese Perlhühner waren vielleicht aufgetakelt. Eins hat mehr Ketten um den Hals gehabt als das andere. Ein Perlhuhn konnte kaum laufen, so schwer waren seine Perlen. Aber die aufgetakelten Perlhühner waren noch gar nichts gegen den Eleganter.« »Was ist denn das?«, fragte Papa. »Papa, du wirst doch wohl wissen, was ein Ganter ist«, sagte Melanie entrüstet. »Ja, natürlich weiß ich, was ein Ganter ist, eine männliche Gans. Aber von einem Eleganter habe ich noch nie was gehört. Hat er einen Rüssel oder was?« Melanie lachte. »Quatsch, Papa, natürlich nicht. So ein Eleganter macht sich nur immer ganz fürchterlich schick. Der Eleganter auf dem Bauernhof hatte sogar eine Fliege um den Hals gebunden und einen Zylinder auf dem Kopf. Und immer, wenn er zum Baden in den Teich gegangen ist, dann mussten ihn die Gänse retten. Sein Frack hat sich nämlich so mit Wasser vollgesaugt, dass er jedes Mal abgesoffen ist, wie eine Bleiente.« »Aha, Eleganter, abgesoffen, Bleiente«, sagte Mama. Sie fasste Melanie an die Stirn, ob sie vielleicht erhöhte Temperatur hatte. Melanie duckte sich weg. »Mama, was soll das? Ich hab kein Fieber.« »Dann erzähl doch mal weiter«, sagte Papa. »Ich würde gern wissen, was ihr noch erlebt habt.« Melanie überlegte. »Ja, also, als nächstes sind wir zu den Schafen gegangen. Da gab es einen Neidhammel.« »Du meinst sicher einen Leithammel«, unterbrach Mama Melanie. »Nein, ich weiß, was ich meine. Ich rede vom Neidhammel«, sagte Melanie. »Als wir zur Schafweide kamen, stand der Neidhammel ganz weit weg von den anderen Schafen. Er war beleidigt, völlig grundlos. Der Bauer hat gesagt, dass dieser Neidhammel wegen jedem Dreck neidisch auf die anderen ist. Der würde sich sogar noch vordrängeln, wenn es zum Schlachten geht, nur weil er sonst neidisch auf den Ersten wäre.« »So ein blöder Hammel«, sagte Papa. Melanie nickte. »Aber die Schmeißfliegen im Stall, die waren noch blöder. Die haben uns und die Kühe mit allem Möglichen beschmissen. Am gemeinsten fand ich, dass sie auch die blinde Kuh andauernd geärgert haben. Die Ärmste konnte sich nicht mal richtig wehren.« »Stimmt, ganz schön ärgerlich«, sagte Papa. »Aber es gab auch ganz viele lustige Sachen«, fuhr Melanie fort. »Am lustigsten fand ich den Wasserhahn auf dem Misthaufen. Jedes Mal, wenn er gekräht hat, hat er danach getropft, weil sein Schnabel nicht ganz dicht war. Die Bäuerin hat ihn immer wieder zudrehen müssen.« »Na, da hatte sie ja ordentlich was zu tun«, sagte Mama. »Ja, den ganzen Tag lang, denn die Batteriehühner musste sie ja auch noch versorgen.« »Batteriehühner?«, fragte Papa empört. »Ich dachte, ihr seid auf einem Bauernhof gewesen, wo die Hühner frei herumlaufen können und nicht in solchen winzigen Käfigen hocken.« »Aber Papa, die Hühner sind doch alle frei rumgelaufen. Nur, wenn so einem Huhn der Strom ausging, musste die Bäuerin eben eine neue Batterie einlegen.« Papa runzelte die Stirn. Nein, den Hühnern ging's wirklich prima, sagte Melanie. Ein paar haben sogar freiwillig mitgeholfen.
1: Jetzt hör aber auf, sagte Mama.
2: Wieso denn, wenn's doch so war? Beim Essen zum Beispiel. Zum Abschied haben wir nämlich noch was zu essen bekommen. In der Bauernstube haben wir uns alle an den riesengroßen Tisch gesetzt und dann ist das Suppenhuhn gekommen.
1: Suppenhuhn? Fragte Mama.
2: Du magst doch sonst nie Suppenhuhn.
1: Na, das werde ich mir merken.
0: Lass mich doch bitte ausreden, Mama.
2: Dann ist das Suppenhuhn gekommen und hat uns Reibekuchen mit Apfelmus serviert.
0: Wirklich lecker.
2: Melanie strich sich mit der flachen Hand über den Bauch. Na, das war ja alles ganz nett, sagte Papa. Aber willst du uns nicht auch noch erzählen, was du auf dem Ausflug wirklich erlebt hast?
0: Ja, bis jetzt war's ja lauter Unsinn, sagte Mama.
2: Melanie seufzte. Sie lehnte sich zurück und verschränkte die Arme vor der Brust. Dann zuckte sie mit den Schultern.
0: Na gut, ich geb's ja zu. Das mit den Batteriehühnern war Quatsch.
2: Dann fing sie an zu grinsen. Aber alles andere, sagte sie, alles andere ist wirklich wahr.

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3: Nachts im Zoo. Anton Schneider war Nachtwächter in einem großen Zoo am Stadtrand. Seit nunmehr 20 Jahren begann er pünktlich jeden Abend um 8 Uhr, wenn der Zoo seine Pforten geschlossen hatte, seinen Dienst. Er kontrollierte die Käfige, sah nach den Tieren und sorgte dafür, dass keiner unbefugt nachts in den Zoo kam. Am Ende der Nacht, wenn alle Menschen normalerweise aufstehen, ging er dann nach Hause und legte sich

0: Zur selben Zeit quetschte sich der kleine Affe Jim durch die engen Gitterstäbe seines Käfigs und verließ auf diese Weise sein Gehege. Er tat dies unbemerkt mehrmals die Woche. Doch hatte er dabei immer ein Auge auf den Nachtwächter, damit dieser ihn nicht erwischen konnte. Jim galt als das schlaueste Tier im Zoo. Als er am Büro des Nachtwächters vorbeihuschte, bemerkte er, dass dieser schlief. Der Affe wunderte sich, nutzte aber seine Chance und schlich hinein ins Büro. Er griff nach dem Hauptschlüssel am Hosenbund des Nachtwächters und verschwand genauso schnell, wie er gekommen war. Mit diesem Schlüssel konnte er nun jedes Schloss im Zoo öffnen.
1: »Hey, Leute!«
0: brüllte Jim durch den gesamten Zoo.
1: »Heute feiern wir eine Party!«
0: Alle freuten sich tierisch. Der Affe öffnete sämtliche Käfigtüren und Eisbären, Löwen, Pinguine, Kamele, Elefanten, Vögel und Ziegen tanzten miteinander, bis es stockdunkel wurde. Plötzlich hörte Jim ein Geräusch aus dem Büro des Nachtwächters. Er erschrak.
1: Sofort in die Käfige und tut so, als würdet ihr schlafen. Ich schließe schnell alles wieder zu und bringe den Schlüssel zurück,
0: rief Jim seinen Kameraden zu. Die Tiere rannten wild durcheinander, denn sie konnten in der dunklen Nacht kaum etwas sehen. Als alles wieder ruhig war, ließ Jim den Schlüssel hastig vor der Bürotür fallen und nur Sekunden später öffnete Anton die Tür.
2: Komisch, wieso liegt denn mein Schlüssel hier?
0: Wunderte sich der Nachtwächter. Er hob ihn auf und kehrte an seinen Schreibtisch zurück. 2 Stunden später begann er seine morgendliche Runde durch den Zoo. Die Sonne war schon aufgegangen und es wurde langsam hell. Anton traute seinen Augen nicht. Die Löwen waren im Affengehege, die Pinguine auf der Ziegenweide, die Vögel im Reptilienhaus, die Kamele am Löwenfelsen. Nichts schien an seinem Platz zu sein, und trotzdem waren alle Käfige und Gehege fest verschlossen. Wie war das nur möglich? Noch bevor die ersten Zoobesucher kommen würden, musste der Nachtwächter alles wieder in Ordnung bringen. Es war kaum zu schaffen, doch es gelang ihm und er ging pünktlich wie immer nach Hause. Völlig erschöpft fiel er dort in sein Bett. Und als er wieder aufwachte, war er sich nicht sicher, ob er alles nur geträumt oder ob er es wirklich erlebt hatte.
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0: gerade noch. Mal sehen. Aber jetzt musst du schlafen.
1: Papi, einen Moment noch.
0: Was willst du denn noch?
1: Ich will dich bloß noch etwas lieb haben, weil du so lieb bist.
0: Glaubst du, dass ich das bin, ja?
1: Ja, oh ja.
0: Also, gute Nacht, du lause Junge. Schlaf schön.
1: Nein, zuerst noch unser Lied oder eine Geschichte. Was dir lieber ist, mir ist egal.
0: Na schön. Mir ist auch egal. Also,

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0: 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Es ist 23:01 Uhr.

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1: 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Ach, sei so gut und halte still, weil's eine Spukgestalt so will. Ein kühler Hauch streift das Gesicht. Jetzt ist's vorbei mit Zuversicht.

Gedanken zur Mitternacht von Rudolf Kraus, gelesen von Nina Quintero. 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Es ist 23.59 Uhr. 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
2: Das ist ja interessant. 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